0: Es ist 21 Uhr.
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2: 25. Mai, Psalm, Kapitel 81. Ein Psalm Asafs mit einem Saiteninstrument zu begleiten. Lobt Gott unsere Stärke, jubelt über den Gott Israels, singt ihm Lieder und schlagt das Tamburin, spielt die liebliche Zither und die Harfe, lasst die Trompete am Neumond erklingen, am Vollmond zum Tag unseres Festes. Denn das ist eine Verordnung in Israel, ein Gesetz des Gottes Jakobs. Er hat es für Israel eingesetzt, als er gegen Ägypten kämpfte, um uns zu befreien. Ich hörte eine bekannte Stimme sprechen: Jetzt will ich eure Schultern von ihren Last befreien und eure Hände frei machen von ihrer schweren Arbeit. Ihr habt mich in der Not angerufen und ich habe euch gerettet und euch aus der Gewitterwolke geantwortet. Ich habe euren Glauben bei Meriba geprüft, als ihr euch beklagtet, weil ihr kein Wasser hattet. Höre auf mich, mein Volk, wenn ich dich warne. Wenn du doch auf mich hören würdest, Israel. Du sollst keine fremden Götter haben und du sollst keine Götzen anbieten, denn ich bin der Herr, dein Gott, der dich aus Ägypten befreit hat. Öffne deinen Mund weit, ich will ihn mit guten Dingen füllen. Aber mein Volk wollte nicht hören und Israel wollte mir nicht gehorsam sein. Deshalb überließ ich es seiner Blindheit und Verstocktheit und ließ es nach seinen eigenen Wünschen leben. Wenn mein Volk doch auf mich hören würde, wenn Israel mir doch gehorchen und sich doch an meine Wege halten würde, wie schnell würde ich dann seine Feinde unterwerfen und meine Hand gegen seine Gegner wenden? Alle, die den Herrn hassen, würden vor ihm auf die Knie gehen. Ihr Untergang wäre besiegelt, euch aber würde ich mit den köstlichsten Speisen versorgen und mit wildem Honig aus dem Felsen sättigen.

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Familienkultur, was löst dieses Wort bei dir aus? Wo ich darüber nachgedacht habe, was Kultur, was heißt Kultur überhaupt? Dann denken wir als erstes meistens an die schönen Künste oder an die sogenannten schönen Künste. Es sind ja nicht für alle Leute schöne Dinge, 2,5 oder 3 Stunden in der Oper zu sitzen oder Bücher zu lesen, durch ein Museum zu gehen. Aber es soll Leute geben, die finden das schön. Und das verbinden wir oft mit dem Begriff Kultur. Aber was hat das mit unserem heutigen Thema zu tun? Was heißt Kultur in unserem Thema? Es ist eine Umgebung, die wir schaffen, um in Peters Fall gesunde Küken gedeihen zu lassen oder in unseren Familien halt auch Kinder ein gutes Umfeld zu bieten, gute Umstände zu bieten, dass sie gut gedeihen können. Wenn wir über Kultur nachdenken, dann sagt die Definition, Kultur ist von Menschen erlernte Verhaltensweise und Wertvorstellungen, die prägend sind für einen Personenkreis oder eine Bevölkerung oder wie auch immer. Das kann ja in unterschiedlichen Ländern dieser Erde ganz anders aussehen, wie unsere Kultur hier. Für das, was unsere Wertevorstellungen sind, was unsere Maßstäbe sind, was unsere Verhaltensweisen sind in bestimmten Umständen. Das sieht anderswo auf der Welt ja komplett anders aus. In dem Buch Deutschland, armes Kinderland, Plädoyer für eine neue Familienkultur, das schreibt Susanne Meyer, folgendes. Mit Familienkultur ist gemeint, dass Menschen, ähnlich wie die Rehe oder halt wie Wachteln, die Vögel in den Gärten, wie Gänseblümchen auf der Wiese, ein artgerechtes Biotop brauchen, um dem Nachwuchs gedeihen kann. Gutes Klima, nicht zu viele Feinde, ein paar sind anscheinend ganz gut nach dieser Aussage. Also der Mensch braucht eine artgerechte Umgebung. Aber was bedeutet das denn? Wir leben ja heute in einer Zeit, wo man das biblische, das göttliche Familienverständnis komplett in Frage stellen möchte. Man möchte es am liebsten umkehren, wenn möglich, neu oder anders definieren. Denn diese göttlichen Prinzipien in Familien, in die Familien, diese göttlichen Prinzipien leben, die sind dem Teufel schon immer ein Dorn im Auge gewesen. Er hat großes Interesse daran, Familien durch sein Gedankengut, durch das Gedankengut des modernen Zeitgeistes oder fremdes oder eigenes Fehlverhalten zu schwächen oder zu zerstören. Dass Kinder und Menschen, die in dieser Familie leben, Eltern, Großeltern, Onkel, Tanten, wer auch immer, sich nicht gut entwickeln können. Zeitgenössische Erziehungswissenschaftler sprechen offen davon, dass es gut sei, Kinder so früh wie möglich aus solchen Familien herauszunehmen, zu befreien, heißt es offiziell. Das Ziel ist ganz klar, man möchte ein anderes Gedankengut streuen, eine andere Kultur verbreiten, also den Geist dieser Welt. Was macht dann eine gute Familienkultur aus? Und wie können wir das leben? Wir werden das heute nicht in Einzelschritten alles durchgehen. Ich werde nur 4 Prinzipien benennen, wo ich aber auch finde, dass diese Prinzipien alles so eng miteinander verbunden sind, dass wir sie nicht trennen können und die uns dabei helfen sollen oder helfen können, eine Familienkultur zu leben, die nicht nur in der Familie ein gutes Umfeld schafft für die in der Familie befindlichen Personen, sondern auch, dass es nach außen sichtbar ist. Und wie ich schon sagte, es ist nichts Neues, dass der Teufel versucht, solche Familien und biblisch gelebte Ordnungen kaputt zu machen. Wir lesen zum Beispiel davon, als das Volk Israel in Ägypten ist, dann sollten sie ihre Söhne umbringen, weil die Ägypter Angst davor hatten, dass dieses Volk noch stärker wird. Wo der Pharao dann eingestehen will, dass sie ausziehen sollen aus Ägypten, dann gesteht er ihnen zu, sie sollen gehen, aber die Kinder sollen da bleiben. Wir lesen weiter, als der König Nebukadnezar Israel besiegt hat und eingenommen hat, dann hat er die jungen Leute für sich abgeschöpft, um sie nach seinen Wertevorstellungen zu erziehen.
Selbst in modernerer Zeit, wenn wir so davon sprechen können, Napoleon hat das einmal so formuliert: Wer die Jugend hat, auf seiner Seite hat, der hat die Zukunft. Deswegen ist es auch immer auf dem Schirm zu haben, dass Gott möchte, dass wir gesunde Familien leben, aber dass auch immer Widerstand da sein wird vom Teufel. Wir werden uns gleich diese vier Prinzipien anschauen, wie wir in einer guten Familienkultur, in einer gesunden Familienkultur leben können, in Beziehungen, in Freiheit, in Geborgenheit und bedingungslose Liebe. Mir ist auch klar, als ich dieses Thema mir so angeschaut habe, dann habe ich nur gedacht, gut, dass deine Gnade so groß ist und dass nicht so viel schief gegangen ist. Mein Verdienst ist es nicht. Und ich möchte dir auch Mut machen, wenn du hier heute sitzt und denkst, okay, es wird hauptsächlich um Eltern und Kinder gehen, um die Beziehungen zwischen diesen Personenkreisen, du fühlst dich aber nicht angesprochen, dann mache ich dir Mut. Entweder hast du das noch in der Zukunft vor dir, das mitzunehmen. Aber diese Prinzipien, selbst wenn es dich nicht betreffen würde, kannst du auch auf den Personenkreis anwenden, mit dem du dich umgibst. Und Teil einer Familie sind wir ja meistens alle in irgendeiner Art und Weise. Familie besteht aus Beziehungen. Das ist uns, denke ich, allen klar. Und wenn wir in Epheser 5 lesen, dann finde ich das so schön, wie Paulus das vergleicht, dass er einmal die Familie nimmt, die Ehe, und das auf die Gemeinde projiziert. Aber auch andersrum, dass er sagt, wenn ihr euch die Familie anschaut, dann könnt ihr sehen, wie Gemeinde funktioniert. Und das ist so wunderbar, dieses zu sehen und festzustellen. Er schreibt zum Beispiel an die Männer, dass sie ihre Frauen lieben sollen. Und da heißt es, macht es so wie Christus mit der Gemeinde. Und dort heißt es in Vers 31 und 32, erinnert euch an das Wort, ein Mann verlässt seine Eltern, verbindet sich so eng mit seiner Frau, dass die beiden eins sind mit Leib und Seele. Das ist ein großes Geheimnis. Ich deute dieses Wort auf die Verbindung zwischen Christus und seiner Gemeinde. Es gibt keine engere Beziehung außer die zwischen Mann und Frau. Und es gibt keine engere Beziehung zwischen Gott und Mensch in seiner Gemeinde. Unser Gott ist ein Gott der Beziehung und das sollten wir immer auf dem Schirm haben. Es ist Gott so wichtig, in Beziehung mit den Menschen zu leben. Das lesen wir schon auf den ersten Seiten der Bibel, wo Adam und Eva noch im Paradies sind. Sie hatten eine richtig gute, funktionierende Beziehung mit Gott, bis die Sünde kam und alles kaputt machte. Und damals schon, direkt nach dem Sündenfall, sie waren noch nicht aus dem Garten raus, da verspricht Gott schon, dass er alles dazu tun wird, was nötig ist, um diese Beziehung wieder heile zu machen. Und in der Zeit, die wir dann so durchlesen in der Bibel, kommt dann irgendwann Jesus und erfüllt dieses Versprechen. In der Zwischenzeit können wir sehen, wie Gott mit seinem Volk umgeht und dass er sie lenkt durch ein Prinzip von wenn dann, Fluch und Segen. Wenn ihr gehorsam werdet, wenn ihr mir nachfolgt, dann werde ich euch segnen. Wenn nicht, dann wird euch die Strafe treffen. Und wir sehen immer wieder bei dem Volk, wie sie reagieren. Es geht eine Zeit lang gut, Gott segnet sie, sie vergessen ihn, sie wenden sich ab, sie treffen falsche Entscheidungen und es trifft sie das Gericht. Sie sehen, wo sie gelandet sind, sie wenden sich wieder um zu Gott, ihrem Vater, und wo sie zurückkommen, erleben sie wieder Segen und Führung. Aber wie wir Menschen so sind, es dreht sich immer im Kreis. Sie gehen wieder zurück auf falsche Wege und werden wieder bestraft. Und warum ist das so? Weil der Mensch nicht anders war von innen. Dem äußeren Druck haben sie sich gebeugt und sind zu Gott umgewandt. Und ich finde das so gut, dass wir im Neuen Testament ein komplett anderes Prinzip sehen. Gott möchte uns nicht von außen verändern. Er möchte in eine so enge Beziehung mit dir, dass wir können nachlesen, dass er in uns Wohnung nehmen will und uns von innen heraus umgestalten möchte. Gott möchte zuallererst
die Beziehung zwischen mir persönlich und ihm heile machen, wiederherstellen. Dann von da ausgehend meine Beziehungen heilen, zu meinem Ehepartner, zu den Kindern, zu meinen Mitmenschen. Und weil Gott ein Gott der Beziehung ist, hat er diese Idee in die Familie hineingelegt. Und die ist so großartig, dass wir das in Epheser lesen können, wie Paulus das beschreibt. Und wir sind gefordert, dieses Bild in unseren Familien zu leben. Eine gute Beziehung zu pflegen. Und das kostet Kraft, das kostet Zeit. Da muss man investieren, die entstehen nicht von alleine. Wir können auch unsere Kinder von außen lenken. Das geht auch ganz gut manchmal. Aber wenn sie von innen nicht verändert sind, keine gute Beziehung da ist, dann wird es früher oder später sich auch nach außen zeigen. Wisst ihr, ich habe mit meinen Eltern früher in Russland in einem Dorf gelebt, gegenüber von Lili Janssen, so hieß damals noch nicht Janssen, aber das war so, dass wir mit meinen Geschwistern dann auf der Straße unterwegs waren und noch ein paar andere dabei waren und wir haben Blödsinn gemacht. Ich weiß nicht warum, aber bei Lilis Familie gab es Süßigkeiten, die dort unbewacht standen. Und ich habe, warum auch immer, es war auf jeden Fall nur ich, habe mich dort bedient. Nun, wer kleinere Geschwister hat, der weiß, wie das ist. Sobald man zu Hause ist, wird das natürlich auch angeklagt. Und das Gericht brach über mich herein. Ich musste einiges mir anhören und noch mehr. Auf jeden Fall hat meine Mutter dann veranlasst, dass ich zu den Nachbarn gehe und das wieder in Ordnung bringe, dass ich es bekenne. Sie stand dann hinter meinem Rücken und ich durfte gehen. Ne? Also von mir aus hätte ich das damals nicht gemacht. In mir war eher Zorn und Wut auf meine jüngeren Geschwister. Aber nicht Scham und das Bedürfnis, Vergebung zu erfahren. Ich meine, es hatte sich dann doch für mich gelohnt, ich bekam noch mehr Süßigkeit. Wisst ihr, und das ist so das, was ich euch damit sagen will. Also wir haben die Möglichkeit, von außen unsere Kinder oder unsere Mitmenschen zu beeinflussen. Aber was in ihnen drin ist, das können wir nicht beeinflussen. Wir selber können das erleben durch eine gute Beziehung mit Jesus Christus. Und das müssen wir ihnen weitergeben. Wir lesen, wo Jesus auf dieser Erde unterwegs ist, davon, dass er gefragt wird von den Pharisäern, was müssen wir tun? Also was müssen wir alles erfüllen, was dürfen wir abhaken, um uns die Ewigkeit zu verdienen, so ungefähr. Interessant ist, was Jesus ihnen darauf antwortet. Du sollst dem Herrn, deinen Gott, lieben von ganzem Herzen, mit ganzer Hingabe und mit deinem ganzen Verstand. Das ist das erste und wichtigste Gebot. Das heißt, sie bekommen keine Liste von Dingen, die sie bearbeiten müssen und damit ist gut. Das, was hier steht, drückt im Prinzip aus, Gott möchte nicht, dass du alles Mögliche erfüllst. Er möchte, dass du ihn liebst, dass du in Beziehung mit ihm bist. Und zwar mit ganzem Herzen, mit deinem ganzen Leben, mit deiner ganzen Hingabe und auch mit dem, was du denkst, mit deinem Verstand. Und weiter geht es ebenso. Wichtig ist aber ein zweites: Liebe deinen Mitmenschen wie dich selbst. Alle anderen Gebote und alle Forderungen der Propheten sind in den beiden Geboten enthalten. Heißt, diese Liste, die ihr eigentlich haben wolltet, die erfüllt ihr nur, wenn ihr zuerst in Beziehung mit Gott lebt. Wenn ihr ihn lebt, dann befähigt er dich und mich auch, andere zu lieben. Und das ist gewaltig. Das ist es, was wir in unseren Familien brauchen. Natürlich kommt auch zum Tragen, dass wir ein gewisses Regelwerk, sage ich mal, ein gewisses Verhaltenskodex haben. Manche Dinge gehen nicht, das muss man wissen. Aber in jedem Fall sollten uns die guten Beziehungen wichtiger sein als das Durchsetzen von Regeln oder Vorschriften. Und wir werden in den nächsten Punkten auch ein bisschen dazu kommen, das bedingt sich so ein bisschen gegenseitig, wie das denn
zusammenhängt, wie das funktionieren kann. Eine gesunde Familienkultur heißt gesunde Beziehungen leben. Das behalten wir vielleicht so schon mal im Hinterkopf. Wenn wir uns dieses Bild anschauen, ist auch echt süß, ne? Und es gibt eine Lehre, eine Strömung, auch unter christlichen Menschen, dass ein Kind, das so auf die Welt kommt, so süß, so unschuldig ist, also keine Sünde kennt. Und wenn die Eltern, wenn das Umfeld nur gut genug aufpasst, dann wird das Kind auch nie mit der Sünde in Berührung kommen. Das heißt, es wird sauber bleiben. Das ist eine ganz krasse Irrlehre. Das würde nämlich auch bedeuten, und das finde ich so schlimm, wenn dein Kind dann irgendwann in Sünde fällt, dann bist du schuld. Dem Kind ist das dann nicht zuzuschreiben. Dann haben es die Eltern vergeigt. Oder das Umfeld des Kindes. Eine schlechte Familienkultur. Wie auch immer. Das würde aber auch der Bibel ganz krass widersprechen, indem, wenn Gott uns jedem die freie Entscheidung zuspricht, sich für oder gegen ihn zu entscheiden. Die Verantwortung würde, wenn das wahr wäre, auf die Eltern verlagert und immer wieder auf die nächste Generation übertragen. Gott bietet jedem die Möglichkeit, Ja zu sagen zu ihm oder halt auch Nein. Gott zwingt niemand in Beziehungen, jeder hat die Freiheit, sich zu entscheiden. Und ich finde, das nimmt so viel Druck raus. Wir als Eltern, wir sind nicht diejenigen, die nachher dafür verantwortlich sind, wenn unser Kind sich anders entscheidet. Wir können alles dafür tun, damit alles passt, damit eine gute, gesunde Beziehung in der Familie gelebt werden kann. Aber das Kind hat letzten Endes die Freiheit, sich zu entscheiden. Jeder. Wir können sie keinem abnehmen, aber das nimmt uns die Verantwortung. Ein gewisses Stück. Wir lesen in Hesekiel: Ich will euch ein neues Herz und einen neuen Geist geben. Ja, ich nehme das versteinerte Herz aus eurer Brust und gebe euch ein lebendiges Herz. Mit meinem Geist erfülle ich euch, damit ihr nach meinen Weisungen lebt, meine Gebote achtet und sie befolgt. Und das ist letzten Endes das Entscheidende. Gott möchte, Gott will dein Herz neu machen. Aber du hast die Freiheit, das anzunehmen. Du hast aber auch genauso gut die Freiheit, das abzulehnen. Wir wollen nicht so tun in unseren Familien, als ob wir die Macht haben, als Eltern, unseren Glauben zu vererben oder unseren Kindern zu übertragen. Die Entscheidung für Jesus müssen sie selbst fällen.

Gott formt uns. Lassen wir Veränderung zu? Liebe Jugendliche, liebe Erwachsene, liebe Gemeinde, habt ihr schon einmal Tonerde in der Hand gehabt? Vielleicht in der Schule oder zu Hause? Man kann ja daraus viele Dinge formen. Zum Beispiel eine Schale, einen Teller, Becher, Figur und vieles andere mehr. Aber bevor etwas Schönes entsteht, muss der Ton bearbeitet werden. Der Töpfer drückt ihn, formt ihn und macht ihn manchmal wieder weich und manchmal beginnt er sogar neu. Warum? Der Töpfer will etwas Schönes aus dem Ton machen und manchmal meint es neu anfangen, wieder weich machen und wieder frisch anfangen. Und genau so arbeitet Gott an uns. Die Bibel sagt, Gott möchte uns formen. Er möchte unser Herz verändern. Er möchte, dass wir Jesus ähnlicher werden. Doch die Frage lautet heute, lassen wir Veränderung zu? Sind wir willig, uns verändern zu lassen? Wir alle wünschen uns doch Wachstum, dass wir vorwärts kommen im Glauben, dass wir geistlich wachsen. Aber kaum jemand wünscht sich den Prozess zu diesem Wachstum. Warum nicht? Weil Wachstum hat oft mit Veränderung zu tun. Und was ist Veränderung? Was macht Veränderung? Veränderung ist oft unbequem. Manchmal ist es auch schmerzhaft, etwas zu verändern, etwas loszulassen. Genau hier setzt dieser Text an. Gott ist nicht nur unser Retter, der uns aus dem Sündenschlamm errettet. Er ist auch der Former. Er formt diejenigen, die ihn angenommen haben, die an ihn glauben, die sich bekehrt haben, die formt er. Dieses Bild passt perfekt zu unserem Jahresthema. Gott baut seine Gemeinde mit lebendigen Steinen. Wir sind also lebendige Steine. Und Steine müssen zuerst bearbeitet werden. Wenn Steine nicht bearbeitet werden, passen sie nicht in den Bauwerk hinein. In Vers 1 finden wir den ersten Schritt zur Veränderung. Ich lese Vers 1, Hebräer 12, Vers 1. Wir sind also förmlich umgeben von einer riesigen Wolke von Zeugen. Darum lasst uns alle Last abwerfen, besonders die der Sünde, in die wir uns so leicht verstricken. Dann können wir mit Ausdauer in dem Wettkampf laufen, der vor uns liegt. Der erste Schritt also ist loslassen, was uns hindert. Darum lasst uns alle Last abwerfen, besonders die der Sünde, in die wir leicht uns verstricken lassen. Jeder darf sich nun selber prüfen, was er in seinem Alltag ablegen sollte. Oder ist da keine Sünde in dein Leben hineingeschlichen, die du ablegen solltest? Dann Gott sei Dank. Wie beginnt Veränderung eigentlich? Manchmal sind wir davon überzeugt, dass wir immer mehr tun sollten, immer mehr leisten müssen, um die Veränderung zu beginnen. Und wir schuften und schuften, um vor Menschen zumindest gut dazustehen. Die Wahrheit aber ist, Veränderung beginnt nicht mit dem Mehrtun. Veränderung beginnt oft mit weniger Tragen. Was bedeutet weniger Tragen? Weniger Tragen bedeutet, nicht alles selber tun, sondern auch die Verantwortungen an andere delegieren können. Es bedeutet auch loslassen, was uns belastet und kaputt macht. Es gibt so viele Sachen, die uns belasten. Und wenn wir uns nur darauf konzentrieren, dann kann es auch sein, dass wir nachts nicht schlafen und uns kaputt machen lassen. Loslassen, was wir nicht ändern können. Vieles in unserem Leben ist da, das gefällt uns nicht, wir würden es ändern wollen, aber wir können es nicht. Da bedeutet es loslassen, weniger tragen. Liebe Gemeindeglieder, liebe Christen,
die sich bekehrt haben. Was hält dich geistlich zurück? Was hält mich geistlich zurück, um wachsen zu können, falls das, ich merke, es wächst nicht? Welche Gewohnheiten, Gedanken oder Sünden bremsen dich so, dass du geistlich nicht wachsen kannst? Dass du und ich Gott nicht mit Freuden dienen können? Es kann passieren, dass man dient und irgendwie die Freude fehlt. Warum fehlt sie? Es gibt aber auch viele, die mit Freuden dienen. Die haben es gelernt, loszulassen. Die haben es gelernt, sich unter die Last Gottes zu stellen. Also es ist notwendig, den Ballast bewusst zu identifizieren, zu erkennen, welche Last überflüssig ist. Die überflüssige Last müssen wir erst erkennen. Und wenn wir sie erkannt haben, welches die überflüssige Last ist, dann auch bereit sein, sie loszulassen, abzulegen. Welches sind konkrete Schritte zum Loslassen? Der erste Schritt ist erstmal in Gespräch mit Gott kommen. Gott darum bitten, dass er uns zeigt, was bremst uns. Was sollen wir loslassen? Uns von Gott einfach diese Erkenntnis schenken lassen, was wir loslassen sollen. Und der zweite Schritt ist die Entscheidung treffen, es auch zu tun. Also drittens, die Last zum Kreuz bringen und loslassen. Wie formt Gott uns auch? Gott formt uns auch, indem er uns zeigt, was nicht in unser Leben passt oder gehört. Er zeigt uns vor allem, auf wen wir unseren Blick richten sollten, um zu erkennen, wie wir geistlich vorwärts kommen können. In Hebräer Kapitel 12, Vers 2a werden wir also aufgefordert, den Blick auf den zu werfen, der die Veränderung wirkt. Ich lese Hebräer 12, Vers 2a. Dabei wollen wir den Blick auf Jesus richten. Er hat uns zum Glauben geführt und wird ihn auch vollenden. Das heißt also, den Blick auf Jesus Christus werfen. Auf Jesus Christus sehen. Veränderung gelingt nicht dadurch, dass jemand versucht, sich selbst zu verbessern. Zum Beispiel, leistungsfähiger zu werden. Sich selbst versucht, alles dran setzt, um leistungsfähiger zu werden, gesünder zu werden, erfolgreicher und effizienter. Mit diesem Versuch beginnt Veränderung nicht. Das können viele Bereiche betreffen. Wenn jemand versucht, sich selbst zu verbessern, nennt man das Selbstoptimierung. Selbstoptimierung kann sehr positiv sein, wenn sie hilft, Fähigkeiten zu entdecken oder gesünder zu leben. Sie kann aber auch problematisch werden, wenn man das Gefühl hat, nie gut genug zu sein oder ständig perfekt sein zu müssen. Wir sind ja eben nicht perfekt. Und wenn man das glaubt, man muss perfekt sein, das kann einen kaputt machen und Veränderung bremst. Veränderung gelingt nur durch Ausrichtung. Was ist mit Ausrichtung gemeint? Im geistlichen Sinn bedeutet Ausrichtung, sich die Frage stellen, worauf richte ich als Mensch mein Herz, mein Denken, mein Leben? Worauf richtest du dein Herz, dein Leben und dein Denken aus? Was ist mir oder dir innerlich wichtig? Woran orientiere ich mich? Wem oder was vertraue und folge ich? Wem oder was vertraust du und folgst du? Worauf wir schauen, das prägt uns. Wenn wir nur auf Probleme schauen, werden wir leicht mutlos und frustrieren. Und Frustration trägt dazu bei, dass Veränderung nicht beginnen kann. Wenn wir nur auf andere Menschen schauen, werden wir enttäuscht, weil wir sind alle fehlerhaft. Wir sind alle begrenzt. Menschen enttäuschen uns, weil sie vielleicht nicht so antworten, wie wir es wünschen. Und vielleicht auch uns falsch verurteilen. Also Menschen enttäuschen uns, wenn wir nur auf Menschen schauen.
Wenn wir nur auf uns selbst schauen, werden wir traurig, weil die Herausforderungen um uns herum sind oft so groß, dass wir sie nicht selber bewältigen können. Und dann werden wir traurig. Unsere Schwachheit lässt es manchmal nicht zu, dass wir diesen Herausforderungen uns stellen können. Sind wir nur auf uns selbst bedacht, dann kann es leicht dadurch zu Überforderung werden, denn die Herausforderungen sind meist mal sehr oft zu groß. Aber wenn wir auf Jesus schauen, bekommen wir neue Kraft. Nur das Schauen auf Jesus führt zur echten Veränderung. Jesus gibt uns die Kraft und weist den Weg, den wir gehen sollen, damit es zur Veränderung kommen kann. Wie können wir im Alltag konkret auf Gott schauen oder auf Jesus schauen? Wir schauen auf Christus, wenn wir Zeit mit Jesus nehmen und diese Zeit mit Jesus an die erste Stelle stellen. Wie können wir uns Zeit mit Jesus nehmen? Wir können uns Zeit mit Jesus nehmen, indem wir uns auch Zeit nehmen für Bibellesen, Gebet und hinhören. Nicht nur beten und lesen, sondern auch hinhören. Was will Gott von uns haben? Und ihm folgen, gehorsam sein. Besonders in schwierigen Zeiten bewusst den Blick auf Jesus ausrichten, bewirkt Veränderung im Denken. Wenn sich unser Denken verändert, verändern sich langsam auch unsere Gefühle und unsere Einstellungen und damit auch unser Mut zum Kampf. Es hängt sehr von unser Denken ab, wie wir fühlen. Wenn wir negativ über etwas denken, dann fühlen wir über das auch schlecht und dann haben wir mit der Person auch Probleme und haben manchmal nicht Mut zu kämpfen, weil wir negativ denken und negativ eingestellt sind und kommen nicht vorwärts bei den Veränderungen. Gott kann uns da nicht verändern. Um zum geistlichen Wachstum zu gelangen, muss man auch im Prozess durchhalten. Nicht den Mut verlieren. Besonders in schwierigen Zeiten sind wir in Gefahr, mutlos zu werden und aufzugeben. Die Verse 2b bis 3 ermutigen uns, durchzuhalten. Ich lese die Verse 3b bis 3. Er hat das Kreuz ausgehalten und der Schande keine Beachtung geschenkt. Denn auf ihn wartete die große Freude, an der rechten Seite von Gottes Thron zu sitzen. Denkt doch nur daran, wie geduldig er die Anfeindungen von schuldbeladenen Menschen ertragen hat. Dann werdet ihr nicht müde werden und nicht den Mut verlieren. Der Glaube wird als Lauf beschrieben. Das Leben mit Jesus ist wie ein Lauf. Lasst uns laufen mit Geduld in dem Kampf, der uns bestimmt ist, steht in der Bibel. Die Bibel vergleicht das Leben mit Jesus mit einem Wettkampf. Das Leben mit Jesus ist kein Spaziergang, kein gemütlicher Spaziergang, sondern ein langer Lauf. Stellt euch einen Läufer vor, der beim Rennen Folgendes trägt: einen schweren Rucksack, zwei Koffer, zwei große Taschen, in jeder Hand einen, Winterstiefeln angezogen und vielleicht sogar einen Regenschirm. Wird dieser Läufer schnell laufen? Bestimmt nicht. Und so tragen viele Menschen Dinge mit sich herum, die geistlich müde machen. Welches sind die Dinge, die geistlich müde machen? Erstens die Sorgen im Alltag. Der Streit, Schuld, Angst, Bitterkeit, schlechte Gewohnheiten. Zu jedem könnte man fast eine Predigt bringen. Dazu gibt es viel zu sagen, aber das werde ich heute aus zeithalber nicht machen. All diese Dinge lenken uns von Jesus ab und tragen dazu bei, dass wir nicht bereit sind, uns von Gott formen zu lassen. Die Veränderung kann da nicht beginnen, wenn wir diese Dinge nicht ablegen.
wie Sorgen, Streit, Schuld, Angst, Bitterkeit und schlechte Gewohnheiten. Jesus versteht also unsere Kämpfe, unsere Not, unsere Ängste, unsere Bitterkeit, unseren Streit, unsere Sorgen. Jesus hat selbst schwere Zeiten erlitten. Menschen verspotteten ihn. Freunde verließen ihn. Er litt Schmerzen. Er wurde ans Kreuz genagelt. Darum versteht Jesus uns. Vielleicht denkt jemand, niemand versteht mich. Das habe ich auch schon mal gehört. Niemand versteht mich. Seid getrost. Jesus versteht dich. Wenn du traurig bist,

auf bis zum Lebensende auf Erden durchzuhalten. Auf dem Begräbnis werden oft den Trauernden folgende Trostworte zugesprochen. Der Verstorbene hat nun seinen Lauf vollendet. Wirklich tröstlich ist es, wenn man sagen kann, er hat einen sehr guten Lauf vollendet. Er hat am Glauben festgehalten und ist treu geblieben bis zum Ende. Welch ein Trost! Wie sieht es in der Realität mit dem Prozess der Veränderung aus? Gott verändert nicht sofort, meistens nicht sofort. Gott verändert uns nur Schritt für Schritt. Wir Menschen möchten, dass Gott alles sofort verändert. Das wünschen wir uns. Aber Gott arbeitet oft langsam. Er arbeitet oft so wie ein Gärtner. Was macht der Gärtner? Wenn man einen Samen in die Erde legt, kommt nicht am nächsten Tag ein großer Baum hervor. Der Gärtner legt Samen in die Erde. Erst wird der Boden vorbereitet und dann wird der Samen in die Erde gelegt. Und was geschieht mit dem Samen? Also gleich am nächsten Tag sehen wir noch nichts. Also der große Baum kommt erst später hervor. Er wächst langsam. Zuerst wächst die Wurzel, dann ein kleiner Trieb, später der Stamm und zuletzt die Früchte. Es dauert bei den meisten Bäumen Jahre, bis sie Frucht tragen können. So wächst auch unser Glaube. Manchmal merken wir gar nicht, wie Gott uns verändert. Aber viele Menschen, andere Menschen sehen es vielleicht schon. Plötzlich habe ich mehr Geduld. Gehe geduldiger mit dem Nächsten um, der nicht so schnell tickt wie ich. Raste nicht mehr aus, wenn ich das, was ich mir wünsche, nicht sofort erhalte. Menschen bemerken auf einmal mehr Freundlichkeit bei mir. Ich ermutige meine Mitkameraden und Kollegen mit freundlichen Worten. Unterweise die Schüler mit Geduld und freundlicher Haltung. Das merken die Menschen. Ich vielleicht nicht immer sofort. Ich strahle mehr Liebe aus. Mit Worten und Taten bringe ich mehr Liebe zum Ausdruck. Mehr Ehrlichkeit, ich bin ehrlicher. Auf meine Worte kann man sich plötzlich mehr verlassen. Sage die Wahrheit auch dann, wenn sie mir nicht so einfach ist zu sagen, weil sie manchmal nicht angenehm ist und vielleicht auch peinlich wirkt. Also Veränderung geschieht nicht von heute auf morgen. Veränderung braucht Zeit. Im Prozess der Veränderung gibt es auch Rückschläge. Das erfahren wir auch. Wir wissen, was Rückschläge sind. Aber Rückschläge gehören eben dazu. Ich bin davon überzeugt, dass jeder von uns auch Rückschläge kennt im Prozess der Veränderung. Wiedergeholt geschieht es, dass Menschen in diesem Prozess müde werden. Kennst du auch Müdigkeit? Müdigkeit ist wohl normal. Und es scheint so, als ob die Kraft zum Durchhalten dann fehlt. Ich kann nicht mehr, sagt man. Ich bin müde. Vielleicht ist es dann auch doch wichtig, sich die Frage zu stellen, warum bin ich müde geworden? Was habe ich nicht richtig gemacht? Oder was muss ich vielleicht loslassen? Was muss ich in meinem Leben ändern, um nicht so schnell müde zu werden? In der Situation kann eine Auszeit erforderlich sein, um sich erneut zu orientieren. Zur Ermutigung kann ich laut dem Wort Gottes behaupten, Jesus selbst ist den Weg gegangen und hat durchgehalten. Du bist nicht der Erste, der da kämpft, aber du kannst dranbleiben und durchhalten mit Jesu Kraft, wenn du auf Jesus schaust. Gott benutzt auch schwere Zeiten, um Menschen bei der Veränderung zu helfen. Ich lese dazu die Verse von 5 bis 10. Ihr habt wohl schon das tröstende Wort vergessen, mit dem Gott sich euch als seinen Söhnen und Töchtern zugewandt hat. Mein Kind, schätze es nicht gering, wenn der Herr dich mit Strenge erzieht. Und verliere nicht den Mut, wenn er dich bestraft. Und wen der Herr liebt, den erzieht er mit Strenge und er schlägt jedes Kind, das er auf annimmt. Ertragt es also geduldig, es dient zu eurer Erziehung.
Gott behandelt

Handelt euch als seine Söhne und Töchter. Und welches Kind wird nicht von seinem Vater mit Strenge erzogen? Wenn wir nicht die gleiche strenge Erziehung bekommt wie alle anderen, seid ihr sozusagen uneheliche Kinder und keine rechtmäßigen Söhne und Töchter. Bedenkt außerdem, wir hatten unseren irdischen Vater als strengen Erzieher und hatten große Achtung vor ihnen. Sollten wir uns dann nicht erst recht dem himmlischen Vater unterordnen und dadurch das ewige Leben erhalten? Die irdischen Väter haben uns für eine begrenzte Zeit streng erzogen, wie sie es für richtig hielten. Der himmlische Vater dagegen erzieht uns mit Strenge zu unserem eigenen Besten, denn wir sollen Anteil bekommen an seiner Herrlichkeit. Denn wen der Herr erliebt, den züchtigt er. Das ist der schwierigste Teil. Gott lässt nicht nur Veränderung zu, er bewirkt sie aktiv. Das bedeutet, Gott erzieht seine Kinder. Er macht es nicht, weil er böse ist, sondern weil er liebt. Er macht es aus Liebe. Gute Eltern sagen nicht immer nur, mach, was du willst und lassen den Kindern tun, was sie wollen. Sie helfen nämlich ihren Kindern, das Richtige zu lernen. Manchmal sagen sie, das darfst du nicht tun. Pass auf, das ist gefährlich. Auch wenn es den Kindern nicht gefällt, wenn sie gebremst werden. Warum? Weil sie ihre Kinder lieben. Und genauso handelt Gott. Hier muss auch klargestellt werden, es geht in diesem Abschnitt nicht um Strafe, sondern um Erziehung zum Besten. Es geht hier nicht um Ablehnung, jemanden abzulehnen, sondern um Liebe. Gott lehnt uns nicht ab, er liebt uns. Deshalb muss er manchmal Erziehungsmaßnahmen machen. Ein Handwerker bearbeitet einen Stein nicht, um ihn zu zerstören, sondern um ihn passend zu machen, damit er ins Bauwerk hineinpasst. Gott erzieht uns, um uns passend zu machen für seinen Bau, für seine Gemeinde. Wenn er uns nicht bearbeitet, uns als lebendige Steine, passen wir nicht in die Gemeinde hinein. Gott formt dich, weil du Teil seines Bauwerks, seiner Gemeinde bist. Dazu ist Veränderung erforderlich. Veränderung tut manchmal weh. Alle Züchtigung scheint uns nicht Freude, sondern Traurigkeit zu sein. Das stimmt, Veränderung ist nicht immer leicht. Zum Beispiel, stolz sein, abgeben. Oder vergeben lernen. Wiederholt hört man, ich kann ihn nicht vergeben. Das werde ich ihm nie verzeihen. Ehrlich werden, auch dann, wenn die Folgen verheerend für mich zu sein scheinen. Geduld lernen. Wie oft fällt es uns schwer, geduldig zu sein, wenn ich auf Dinge warten muss, die ich eigentlich schon vorgestern haben wollte. Fehler eingestehen. Das kann alles wehtun. Es sind große Herausforderungen, die uns zu schaffen machen. Aber Gott möchte unser Herz schöner machen. Stellt euch den Töpfer, also Gott, vor. Der Ton, du und ich sind der Ton, verstehen vielleicht nicht, warum sie gedrückt werden, warum sie geformt werden, warum das weh tut. Aber der Töpfer weiß, was er daraus machen möchte. Vielleicht verstehst du Gottes Wege gerade nicht, aber Gott macht keine Fehler. Schmerz hat einen Sinn. In Vers 11 steht geschrieben, eine strenge Erziehung bereitet im Augenblick scheinbar keine Freude, sondern Schmerz. Später dagegen schenkt sie denen, die durch diese Schule gegangen sind, Gerechtigkeit als ihre heilsame Frucht. Ehrlich zugegeben, Veränderung in Bezug auf Erziehung tut oft weh. Aber danach aber bringt sie eine friedvolle Frucht der Gerechtigkeit. Ein momentaner Schmerz ist nicht sinnlos, hat immer ein Ziel. Gott sieht das Ergebnis, wir sehen oft nur den Prozess und die Schmerzen. Zum Beispiel, der Charakter,
wächst durch Herausforderungen. Je mehr Herausforderungen wir haben, desto besser kann der Charakter wachsen. Auch wenn wir das manchmal nicht so sehen. Der Glaube wird tiefer und fester und stärker durch Prüfungen. Gott baut seine Gemeinde mit lebendigen Steinen. Und er will, dass wir wirklich stark sind und fest sind und für seinen Bau tauglich sind. Lebendige Steine entstehen nicht zufällig. Zunächst sucht Gott dich und mich. Wenn du dich von ihm hast finden lassen, formt Gott dich, wenn du es zulässt. Menschen, die sich von Gott haben formen lassen, setzt er in seinem Bauwerk am passenden Platz ein, wo er hingehört. Liebe Gemeinde, ohne Bearbeitung, ohne Züchtigung, ohne Schmerzen passt kein Stein in sein Bauwerk. Veränderung ist kein Zeichen, dass etwas falsch läuft, sondern Veränderung ist der Beweis, dass Gott arbeitet, am Arbeiten ist. Lassen wir Veränderung zu? Vielleicht spricht Gott heute zu deinem Herzen. Er sagt zu dir vielleicht, vergib doch, vertrau mir, lass die Angst los, hör auf zu lügen, komm näher zu mir. Gott zwingt niemanden, jeder darf selber entscheiden. Aber er lädt uns ein. Gott arbeitet noch an uns. Niemand hier ist fertig. Aber Gott gibt seine Kinder nicht auf. Vielleicht bist du gerade in einer schwierigen Situation. Dann denke daran, der Töpfer Gott hat den Ton, also dich und mich, nicht vergessen. Er sieht uns mit unseren Herausforderungen. Gott sieht mehr, als wir sehen können. Und eines Tages werden wir erkennen, auch schwere Wege waren Teil seiner guten Führung. Darum lauf weiter, gib nicht auf, schau auf Jesus, vertraue Gott und lass dich von ihm formen. Denn Gott macht aus gewöhnlichem Ton etwas Schönes zu seiner Ehre. Amen. Ich will beten. Stehen wir auf dazu für diejenigen, die aufstehen können. Lieber Herr Jesus, wir kommen als Gemeinde vor dich und beten dich an. Danke, Herr, dass du uns liebst und geduldig mit uns bist. Danke, dass du auch schwere Wege gebrauchen kannst, um uns zu formen. Vergib uns, wo wir Veränderung ablehnen, wo wir festhalten an Dingen, die wir loslassen sollten. Gott, du siehst, wo uns Veränderung schwerfällt. Du kennst den Schmerz, den Prozess, die Fragen. Hilf uns, dir zu vertrauen, wenn wir dich nicht verstehen. Danke, dass du uns auch nicht aufgibst, sondern unser Leben formst. Forme uns zu den Menschen, die du in deinem Bauwerk gebrauchen kannst. Hilf uns, Herr, dir zu vertrauen. Und wenn wir deine Wege nicht immer verstehen, verändere unser Herz. Mach uns freundlicher, ehrlicher, geduldiger und dir ähnlicher. Segne die Kinder, die Jugendlichen, die Erwachsenen, unsere ganze Gemeinde im Namen Jesu. Amen.

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Dort wird ihm jetzt sein Schwert genannt. Und was schuld ist, ist, dass da so viel sind, die nicht verstehen, dort Schwert zu brücken, wann die sollten nur ans Stammt. Wie soll er derchweich viel besser bekannt sein mit Gott sein Wort, dort zu lesen und studieren und ja auch auswendig lehren. Das nächste Mal wollen wir in das 11. Kapitel sein, und wir kommen immer dichter dabei, und die Prophetie von den letzten Tiden. Also, was hat nächstes Mal Gottes Segen, meine Freunde?

Wenn die gesehen worden oder die haben vielleicht eine Frau über das Programm oder vielleicht über das Heil in Christus, wo die können die Überzeugung haben, dass ihre Sinnenschuld vergibt ist und dass die wollen vor aller Ewigkeit im Himmel sein, wir würden hier in Jüd mithelfen, aufgrund von Gottes Wort. Römer 10, Vers 13 sagt, wer immer den Herrn in seinen Namen anruft, wird seilig worden. Bitte schrift noch denselben Radiosender, wo ihr noch horchen.

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26. Mai. Du machst ihn zum Herrscher über die Werke deiner Hände. Alles hast du unter seine Füße gestellt. Schafe und Rinder allesamt und auch die Tiere des Feldes, die Vögel des Himmels und die Fische des Meeres. Psalm 8, Verse 7 bis 9. Eine Andacht von Joachim Pletsch. Titan der Tierwelt. Der Titanuskäfer, Titanus giganteus, ist eines der größten Insekten der Welt und kann bis zu 16,5 cm lang werden, größer als eine Maus. Dieser beeindruckende Käfer lebt in den tropischen Regenwäldern Südamerikas. Er imponiert auch durch seine starken Mundwerkzeuge, Mandibeln, die so kräftig sind, dass sie problemlos einen Bleistift in zwei Hälften brechen können. Doch der Titanuskäfer ist nahe an der maximalen Größe, die ein Käfer überhaupt erreichen kann. Denn er besitzt keine Lungen oder ein Herz wie wir, sondern der Sauerstoff gelangt durch Diffusion in seinen Körper. Dieses passive System könnte einen noch größeren Käfer nicht mehr mit genügend Sauerstoff versorgen. Der Titanuskäfer ist ein faszinierendes Beispiel für die Wunder und Vielfalt der Schöpfung. Wir sind bei solchen Phänomenen aus der Natur überrascht, denn es begegnet uns etwas Unerwartetes, das die gewohnten Eindrücke gewaltig übertrifft. Und doch überragt der Mensch die Tierwelt um ein Vielfaches, denn er kann in nahezu allen Bereichen der Erde überleben, selbst wenn die Bedingungen auf extreme Weise widrig sind, weil er sich durch seine geistigen Fähigkeiten entsprechend auszurüsten und zu schützen vermag. Die ganze Schöpfung ist ihm unterworfen, siehe Tagesvers. Trotzdem stößt auch der Mensch an seine Grenzen. Er kann, so wie er ist, unmöglich Gott nahen. Als Sünder droht ihm in Gottes Gegenwart der Tod. Durch den Ungehorsam von Adam und Eva wurde die ganze Menschheit in Mitleidenschaft gezogen. Ihr Überleben müssen sich Menschen mühsam erkämpfen, doch im Blick auf die Ewigkeit ist das aussichtslos. Da können sie nur im Glauben neues Leben von Gott empfangen. Das hat Jesus durch sein Sterben am Kreuz möglich gemacht. Frage: Was nützt dem Menschen seine Überlegenheit, wenn er doch am Ende genauso vergehen muss wie die ganze Schöpfung? Tipp: Jesus allein kann uns retten von diesem Leib des Todes. Siehe Römer 7, Verse 23 bis 25. Bibellese: Römer Kapitel 7, Verse 14 bis 25. Denn wir wissen, dass das Gesetz geistlich ist. Ich aber bin fleischlich, unter die Sünde verkauft. Denn was ich vollbringe, erkenne ich nicht. Denn nicht was ich will, das tue ich, sondern was ich hasse, das übe ich aus. Wenn ich aber das, was ich nicht will, ausübe, so stimme ich dem Gesetz bei, dass es gut ist. Nun aber vollbringe nicht mehr ich es, sondern die in mir wohnende Sünde. Denn ich weiß, dass in mir, das ist in meinem Fleisch, nichts Gutes wohnt. Denn das Wollen ist bei mir vorhanden, aber das Vollbringen des Guten nicht. Denn das Gute, das ich will, übe ich nicht aus, sondern das Böse, das ich nicht will, das tue ich. Wenn ich aber das, was ich nicht will, ausübe, so vollbringe nicht mehr ich es, sondern die in mir wohnende Sünde. Ich finde also das Gesetz, dass bei mir, der ich das Gute tun will, nur das Böse vorhanden ist. Denn ich habe nach dem inneren Menschen Wohlgefallen am Gesetz Gottes, aber ich sehe ein anderes Gesetz in meinen Gliedern, das dem Gesetz meines Sinnes widerstreitet und mich in Gefangenschaft bringt unter das Gesetz der Sünde, das in meinen Gliedern ist. Ich elender Mensch, wer wird mich retten von diesem Leibe des Todes? Ich danke Gott durch Jesus Christus, unseren Herrn. Also diene ich nun selbst mit dem Sinn dem Gesetz Gottes, mit dem Fleisch aber dem Gesetz der Sünde.

0: Es ist 8 Uhr.
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Was ist möglich? 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Er wusste, dass Gott den Ausdruck gefallen hat. 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Dort sind drei köstliche Wörter. 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Vielleicht sogar der ganz schwanzte Wort in uns Widerschoss. 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Dort meint der Sinn beim Nomen nennen, damit abhören und nicht Entschuldigungen merken, oder so tun, als wenn das eine kleine Sache ist. Dort meint aufrichtig zu tun, dass der Sinn der Macht über uns gehört hat und sein, ich habe gesündigt. Mach Gott uns alle die Not geben, diese drei wird aufrichtig zu sein, wenn wir gesündigt haben, so dass wir Gott seine Vergebung in die Not erfahren können.

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0: Rauschgift ein großes Problem. Sabine, ein Mädchen aus christlichem Elternhause, ist in die Abhängigkeit dieses Giftes geraten. Sie erlebt alle Tiefen dieser Sucht und weil sie nicht in der Gummizelle enden will, versucht sie davon loszukommen. Trotz allem guten Willen erfolglos. Gibt es noch eine Hilfe für sie?
1: Sabine sucht ihren Weg, von Anni Wienbruch, gelesen von Regina Penner. Ich möchte, ehe ich diese Geschichte beginne, zuvor betonen, dass sie sich, wie die meisten meiner Erzählungen, wirklich zugetragen hat. Nur die Namen und äußere Umstände habe ich selbstverständlich umändern müssen. Vor einigen Tagen war ich am Spätnachmittag in der Sprechstunde meines Arztes. Als ich aus der Tür trat, stieß ich fast mit einem zierlichen jungen Mädchen zusammen, das hineingehen wollte. »Was tust du denn hier, Sabine?« fragte ich. »Bist du krank? Habe ich dich deshalb so lange nicht gesehen? Natürlich fehlt dir etwas, sonst wärst du ja nicht hier. Oder hast du dir, wie die Maike, die noch im Wartezimmer sitzt beim Handballspiel, ausgerechnet den Daumen verknackst?« Sabine lächelte verlegen. Nach Handballspielen sah sie nicht aus. Ihr an sich schon schmales Gesicht war sehr blass. Sie sah direkt jämmerlich aus. Sie antwortete nicht, lächelte mich nur weiter wie hilfesuchend an und ich wollte nicht noch in sie dringen. Schließlich wartete doch der Arzt schon auf sie. »Klapp«, machte die Sprechzimmertür hinter ihr. »Klapp«, die Haustür danach hinter mir. Auf der Straße traf ich eine Bekannte. Nun, wie das so ist, man begrüßt sich, bleibt stehen und wenn nicht gerade ein Platzregen kommt, dauert solch eine Unterhaltung länger, als man vorhatte. Bei der Verabschiedung wandte ich mich zu dem Arzthaus hin und sah ein kleines Persönchen in roten Hosen, grüner Jacke und rotem Mützchen in der Ferne wie wartend stehen. Das reine Rumpelstilzchen, dachte ich. Doch dann fiel mir ein, dass das ja die Sabine war. Ob sie auf mich wartete? Natürlich. Kaum hatte ich mich endgültig von meiner Bekannten gelöst, die ebenso rätselig war wie ich, da hörte ich schon eilige Schritte hinter mir. Ich blieb stehen. Sie holte mich ein, streckte mir eine sehr kalte Hand hin, die in der meinen zitterte, und sagte ganz atemlos, »Oh, ich wollte nur fragen, ob ich mal einen Abend zu Ihnen kommen könnte.« »Gewiss«, antwortete ich, »rufe aber vorher an.« »Ein paar Minuten bis zum Abendessen kannst du auch jetzt schon mit hereinkommen. Wir sind ja schon vor meinem Haus.« In meinem Wohnzimmer saß Sabine klein und abgemagert wie ein Häufchen Elend vor mir. Aber aus dem krank wirkenden Gesicht schauten die braunen Augen seltsam glänzend. Sie krampfte die Hände immer auf und zu und immer wieder zog sie an ihren Jackenärmeln. »Frierst du?« fragte ich. Sie schüttelte hastig den Kopf. »Du zitterst ja«, sagte ich. »Du bist wohl wirklich recht krank.« »Oh nein«, versicherte sie. »Ich bin bloß immer so aufgeregt. Und wenn ich mir auch nur ein harmloses Schlafmittel oder Hustentropfen verschreiben lasse, dann beben mir immer die Knie. Darum konnte ich auch vorher nicht mit Ihnen sprechen. Ich habe dann so Angst.« »Angst?« staunte ich. »Wovor denn? Er tut dir doch nicht weh. Bekommst du Spritzen?« »Nein, nein, keine Spritzen«, wehrte sie merkwürdig aufgeregt ab. »Ich bin immer bange, er könnte es merken.« »Was denn?« forschte ich. »Ach, nichts, nichts. Ich bin nun mal so«, wich sie aus und zupfte wieder an ihren Ärmeln. Ich wollte sie nicht verscheuchen. Ich forschte nicht weiter nach etwas, was sie vor mir und auch dem Arzt verbergen wollte. Wenn ich behutsam vorging, kam ich doch wohl hinter ihr Geheimnis. »Wo warst du denn so lange?« fragte ich. »Früher hast du mich als meine ehemalige Schülerin oft besucht, wenn ihr auch in den Nachbarort gezogen seid.« Sie lächelte verlegen, aber auch etwas verschmitzt. »Ich war ausgekniffen, einfach von zu Hause weggelaufen. Das heißt, natürlich gefahren. Ich konnte es schließlich nicht mehr aushalten. Und jetzt bin ich wieder nah daran auszukneifen. Sie sind alle so hässlich zu mir.« »Ach so«, meinte ich. »Und du bist die Liebenswürdigkeit selber zu ihnen? Wie es in den Wald teilt, so schallt es heraus.« Sie schüttelte den Kopf, dass ihr die Haarsträhnen flogen. »Klar, dass ich nicht liebenswürdig bin«, gab sie zu. Doch es kommt auch darauf an, wer zuerst in den Wald hineinruft. Wenn dauernd an einem herumgezogen wird, das soll man tun und das darf man nicht tun und so weiter, zum Kotzen. Halt, hier muss ich mich ja auch benehmen. Also zum Weglaufen ist das. Und das habe ich dann getan, bin abgehauen. Natürlich nicht mit der Bahn, sonst hätten sie ja zu Hause gleich gewusst, wohin ich war, hätten nur am Schalter zu fragen brauchen. In solch einem kleinen Ort kennt jeder den anderen. Allerdings, sie überlegte, ich hätte auch eine Fahrkarte zur nächsten Stadt nehmen können und von da aus eine neue. Das habe ich nicht überlegt, doch so ging's einfacher. Ich habe mein Köfferchen gepackt und bin mit dem Wagen losgefahren. Sieh mal an, sagte ich. Also auch noch an den Straßen gestanden und die Arme zum Mitnehmen ausgestreckt. So leichtsinnig bist du. Was hätte dir alles zustoßen können? Ist mir aber nichts zugestoßen, lachte sie nervös. Ich bin auch gar nicht als Anhalter gefahren. So dumm bin ich auch nicht. Ich weiß, was einem jungen Mädchen da geschehen kann. Ich bin mit einer Taxe gefahren und dann mit dem D-Zug. Fein, lobte ich spöttisch. Nobel muss die Welt zugrunde gehen, heißt ein altes Scherzwort. War auch nachher fein, trumpfte Sabine auf. Sie schaute mich dabei geradezu triumphierend, aber auch zugleich ängstlich an. Ich bin nicht so einfältig, wie Sie meinen, fuhr sie fort. Ich bin nicht so mit ein paar Mark ins Blaue hineingefahren und bei meinen Eltern habe ich mir vorher auch nichts geklaut. Ich habe mir gedacht, die Urlaubs- und Ferienzeit beginnt bald. Da suchen sie überall in den Kur- und Badeorten Hausmädchen, Haustöchter. Mit meiner kaufmännischen Lehre kann ich keinen Blumentopf gewinnen. Ich habe ja keine Zeugnisse vorzuweisen. Ich fahre in irgendeinen feinen Badeort, suche mir dort irgendeine Stelle, erzähle, ich wollte eine Saison den Haushalt, die Küche oder das Servieren oder alles drei lernen. Ich würde Ihnen schon was zusammenfabulieren. Ich wählte dies bekannte Travemünde an der Ostsee. Davon liest man doch so viel. Das wäre doch gelacht, wenn sie da nicht Personalmangel hätten und ich nicht Arbeit bekäme, ohne dass man mich lange ausfragt nach dem Woher und so irgendwie ausquetscht, dass ich ausgerissen wäre. Na, es gelang auch. Zuerst war ich allerdings enttäuscht. In Hamburg, in Lübeck, nochmal umsteigen und dann in solch einem Bummelbähnchen immer durchs flache Land zuckeln. Grässlich, so eine Ebene. Vielen Menschen der Ebene gefallen unsere Berge nicht, warf ich ein. Was? Staunte sie. Ja, versicherte ich. Vor Jahren hatten wir mal ein 16-jähriger Greta von einem reichen Bauernhof in der Marsch hier zu Besuch. Gretas Mutter hatte sich in Bad Rieburg mit meiner Mutter sehr angefreundet. Das heißt, wahrscheinlich umgekehrt. Meine liebe Mutter hatte die Gabe, überall Freundschaft zu schließen. Nun, als wir diese Greta einmal stolz fragten, sind unsere Berge nicht schön? Antwortete sie gedehnt. Oh ja, aber man sieht ja nicht, was dahinter ist. Für sie war die Weite der Ebene die wahre Schönheit. Und hast du nicht auch bewundernd auf das Meer geschaut? Ach ja, antwortete Sabine ebenso gedehnt. Aber die Berge sind mir doch lieber. Wenn ich es wieder nicht aushalten kann, ziehe ich solch eine Gegend vor. Ich laufe nämlich bald wieder fort. Sabine, rief ich ärgerlich. Wirst du denn gar nicht vernünftig? Wenn alle fortlaufen wollten, wenn ihnen irgendetwas nicht passt, so hätten wir eine ärgere Völkerwanderung, als je berichtet wurde. Und vor Gott, dem dein Tun nicht verborgen ist, laufen wir erst recht nicht fort. In einem Psalm heißt es, nehme ich Flügel der Morgenröte und bliebe am äußersten Meer, so würde auch dort deine Hand mich führen und deine Rechte mich halten. Spräche ich, Finsternis möge mich decken und Nacht statt Licht um mich sein, so wäre auch Finsternis nicht finster bei dir. Lies mal heute Abend diesen 139. Psalm mit den Worten, wohin soll ich gehen vor deinem Geist und wohin soll ich fliehen vor deinem Angesicht? Sabine hob trotzig den Kopf. Ich lese nicht in der Bibel, daraus wird zu Hause genug vorgelesen und jetzt fangen sie auch noch an zu predigen. Sie schaute sich zögernd nach der Tür um, stand halb auf. Ich halte sie wohl auf, sagte sie. Nein, so durfte ich nicht mit ihr anfangen. Nein, nein, bleib nur noch. Erzähle doch, wie es dir weiterging, lud ich sie ein. Sie setzte sich langsam wieder. Nun, zuerst, als ich in Travemünde ankam, war ich enttäuscht, fuhr sie in ihrem Bericht fort. Ich ging natürlich gleich zum Meer hin, aber man sah ja kaum etwas davon. Links waren all die kleinen, schmalen Häuser und rechts an der Uferseite flutete eine Menschenmenge auf und ab. Da sah man den Wald vor Bäumen nicht oder in diesem Falle das Meer vor Menschen nicht. Nicht weit vom Bahnhof am Ostpreußenkai lagen drei schöne weiße Schiffe. Passagierschiffe. Ja, da wäre ich gerne mitgefahren. Aber die nehmen einen wohl nicht so einfach. Die Stewardessen, die da gerade Passagiere in Empfang nahmen, waren einfach totschick in ihren hellblauen Uniformen und den Käppis. Ich ging doch nochmal zum Strand runter, bis dicht dran. Da erfuhr ich, dass dies besonders feine Schiffe eine Ostseefahrt bis Riga und allen möglichen interessanten Orten, Oslo, Stockholm, Kopenhagen, ach was weiß ich, machte. Ja, das wäre was gewesen. Doch ich sah ein, dass hier mein Weizen nicht blühen würde. Und dann hatte ich doch Glück, wenn auch auf eine andere Weise. Da kam so ein würdig aussehender älterer Herr, der eine ganze Schar junger Schwestern mit weißen Häubchen anführte und ihnen lautstarke Erklärungen gab. Das war sicher ein Pastor, der seine Herde betreute. Da es bald Abend wurde, war es wohl an der Zeit, mich um meine Unterkunft zu kümmern. So, Pfarrer sind ja immer ganz vertrauenerweckend. Ich ging daher kurz entschlossen auf ihn zu, machte so etwas wie einen halben Knicks, eine halbe Verbeugung und redete den würdigen Herrn an. »Herr Pastor«, sagte ich schüchtern. Er blieb stehen und die anderen natürlich auch brav hinter ihm und lachte, dass es nur so schallte. »Als Pastor hat mich noch niemand angeredet«, antwortete er. »Ich bin von der Kurdirektion und führe mal eben Gäste aus dem Diakonissenheim am Timmendorfer Strand am Travemünder Strand spazieren. Doch vielleicht kann ich Ihnen trotzdem dienlich sein, wenn ich auch kein Geistlicher bin.« Ich stammelte so etwas daher. Immerhin muss es verständlich gewesen sein, dass ich eine Stelle als Haustochter suchte. Die ältere Schwester, die bei den Jungen war, wollte mich gleich anheuern. Aber nein, nein, zu den braven Diakonissen, da wäre ich vom Regen in die Traufe gekommen. Die alte Schwester sah mich zwar bedauernd an. Ob sie ihr Heim oder mich bedauerte, weiß ich nicht. Der Herr wusste auch gleich eine andere Stelle für mich. Und wenn's mir dort nicht gefiele, könnte ich von der Kurdirektion gleich noch an andere gewiesen werden. Aber in dem Hotel, das einem Freund dieses Herrn gehörte, gefiel es mir ausgezeichnet. Ach, da gab es was zu sehen, was zu erleben. Ich war natürlich so schlau, meinen Eltern zu schreiben, sonst hätte mein Vater mich am Ende von der Polizei aufspüren und nach Hause bringen lassen. Nun, Vater und Mutter bissen in den sauren Apfel und ließen mich mit viel schriftlichen Ermahnungen dort. Es war ja ein angesehenes, anständiges Hotel. Naja, die braven Eltern haben ja nicht gesehen, was man so nebenbei zu sehen kriegt. Und nach fand ich da auch ein Haar in der Suppe, schon allein, dass mir die Füße brannten von allem Hin- und Herrennen und wie ich oft angeschnauzt wurde. Ach ja, und so. Und jetzt ist die Saison zu Ende und ich bin wieder hier. Aber nicht lange mehr, das können Sie glauben. Ich weiß hier auch gar nicht so, an dieses schöne weiße Mehl zu kommen. Was für ein Mehl? Fragte ich verwundert. Weißes Mehl gibt es hier doch gewiss genauso gut wie in Travemünde. Sie war errötet, schaute vor sich hin. Ach, das wollte ich gar nicht sagen. Das ist mir nur so rausgerutscht, erklärte sie leise. Bitte verraten Sie es nicht. Darum habe ich auch immer so Angst, dass es der Doktor merkt. Und ja, vielleicht lag's mir doch auf dem Herzen und dann auf der Zunge. Ich habe das weiße Mehl geradezu gefressen. Mein ganzes Geld gab ich dafür aus. Letzten Monat 370 Mark. Und in unseren Klüppchen, da spritzten wir. Und der Arzt darf's nicht wissen, warum ich so hinfällig und zitterig bin. Sie dürfen es ihm nicht sagen. Das ist so viel wie Beichtgeheimnis. Hören Sie? Ich war entsetzt aufgesprungen, blickte in ihre geweiteten Augen. Ich fasste sie an den Schultern. »Sabine, Sabine, willst du in dein Verderben rennen? Willst du dich zugrunde richten? Du darfst doch kein Haschisch, kein Heroin und wie all das Teufelszeug heißt nehmen. Du ruinierst dich. Weißt du nicht, dass du in Satans Klauen gerätst? Und dabei bist du doch aus christlichem Haus.« Ihr Gesicht verzerrte sich. Sie war auch aufgestanden. »Aber die Träume des weißen Schnees sind schöner als die Strafpredigten zu Hause.« Ich blickte verzweifelt auf dies zarte junge Mädchen herab. »Sabine«, flehte ich, »du hast soeben behauptet, du wärst so klug. Bist du jetzt so unvernünftig und weißt nicht, dass du Leib und Seele verderben kannst in der Hölle?« Sie war auf die Diele hinausgelaufen, als fürchtete sie sich vor mir. Und dann plötzlich weinte sie auf. »Ich komme nicht mehr los davon. Ich lande in einer Gummizelle. Ich laufe fort, aber nicht in die Berge, auch nicht ans Wasser, sondern ins Wasser. Ich nehme mir das Leben. Sie hatte schon die Hand an der Türklinke,

0: Ehe du dir das Leben nimmst, kommst du zu mir und nimmst von mir Abschied. Versprich mir das. Ich lasse dich nicht eher los, bis du es mir versprochen hast.
1: Ja, sagte sie leise, ich verspreche es. Und damit schlüpfte sie aus dem Haus, lief eilig wie gejagt zur Straße hin. Die Nacht, die diesem Gespräch mit Sabine folgte, war für mich sehr unruhig, geradezu beängstigend. Ich fand keinen Schlaf und es war mir, als drängen dunkle Mächte auf mich ein und bedrängten mich. Wollten sie mich abhalten, Sabine zu helfen? Aber wie konnte ich diesem unglücklichen Mädchen helfen? Hätte ich mich anders verhalten müssen, liebevoller, sie in den Arm nehmen, trösten, ermuntern, mit ihr beten? Sie sehnte sich doch nach Liebe und diese Traumwelt, in die sie das weiße Gift versetzte, sollte ihr ersetzen, was ihr in der Wirklichkeit an Liebe und Schönheit mangelte. Aber diese Träume wurden auch hässlich, schauerlich, wie ich schon oft gelesen hatte. Auch mochten sie noch so farbenprächtig, berauschend sein. Nach kurzer Zeit kam das Erwachen und dann stürzten die armen Gefangenen in die verlogene Scheinwelt, in immer tieferes Elend hinab, wurden zu immer jämmerlicheren Wracks, bis ihr junges Leben völlig zerstört war und nichts mehr sie vom Tode, Leibes und der Seele retten konnte. Nichts mehr? Doch, ich dachte an die Worte, die auf dem Grabstein meiner Freundin Idelette stehen. Jesus ist Sieger. Doch Sabine lehnte anscheinend den Gedanken an diesen Retter ab. Sie hatte verächtlich über die Christengemeinschaft gesprochen. Sie selber stammte aus diesen Kreisen, war darin aufgewachsen. Sie war das Kind einer ernstchristlichen Familie. Ich will gewiss nicht über diese Familie urteilen, gar den Stab über sie brechen. Aber hatten die Eltern nicht zu sehr den Nachdruck auf Ernst gelegt und nicht, wie die schlichte Bauernfrau einem sogenannten ernsten Bibelforscher erwiderte, »Und ich bin ein fröhlicher Bibelforscher?« Wahrscheinlich hätte Sabine gar nicht mit mir beten wollen oder hätte es nur gezwungen getan. Doch ich musste ihr helfen, musste eingreifen. Aber was konnte ich ausrichten? Was sollte ich unternehmen? Darüber grübelte ich in jener Nacht. Und als ich dann schließlich einschlief, hatte ich einen wirren Traum. Ich stand am Meeresstrand und vor mir reckten sich zwei blasse Hände aus dem Wasser. Ein Kopf mit strähnigen Haaren tauchte auf, versank wieder, wurde noch einmal von den Wogen in die Höhe gehoben. Sabine war es und in meinen Ohren gellte ein Schrei. »Ich ertrinke! Schau nicht zu! Hilf mir! Hilf mir!« Schweißbedeckt wachte ich auf und blickte mich verwirrt im Schlafzimmer um, das schon in einem fahlen Morgenlicht lag. »Ja.« Was sollte ich tun? Dieser Gedanke hatte mich wohl bis in den Schlaf verfolgt und diesen Traum verursacht. Nun ließ mich dieser Gedanke, dieser Traum auch im Wachen nicht los. Ich durfte nicht einfach, ohne einzugreifen, zusehen, wie ein junges Menschenkind versank. Doch wen sollte ich zur Hilfe rufen, wenn ich selber nicht helfen konnte? Ich konnte beten. Aber hab ich damit genug getan, so wichtig es auch ist, im Gebet vor Gott auch die Nöte unserer Nächsten auszubreiten? Verlangt Gott nicht von uns, dass wir wie der barmherzige Samariter im Gleichnis diesem Nächsten helfen und nicht bloß vorübergehen, wie der Priester und der Levit, die sich nicht um den kümmerten, der unter die Räuber gefallen war? Ich überlegte hin und her. Die Eltern des jungen Mädchens waren sowohl die Nächsten, die sich um ihr Kind kümmern mussten. Doch ich schreckte davor zurück, sie ins Vertrauen zu ziehen und mir damit Sabines Vertrauen zu verscherzen. Ich hätte es getan, wenn ich nicht überzeugt gewesen wäre, dass ich, abgesehen von diesem Vertrauensbruch, alles andere als damit geholfen hätte. Sabine hatte nicht das rechte Verhältnis zu ihren Eltern, sonst wäre sie ja nicht von zu Hause fortgelaufen. Es waren hochachtbare Leute. Aber der Vater hätte eine von Sabine so gefürchtete, ja verachtete Predigt über sie losgelassen. Die Mutter hätte eingestimmt und Sabine wäre dadurch nur noch eher zu einer Kurzschlusshandlung getrieben worden. Sollte ich den Arzt einschalten, vor dessen Entdeckung Sabine so Angst und demnach auch Respekt vor ihm hatte? Das würde ihr nicht als ein Vertrauensbruch von mir erscheinen. Er könnte ja die Einstiche, die sie so sorgfältig vor ihm verbarg, feststellen. Und es gibt ja auch ein Arztgeheimnis. Er durfte ihr meinen Namen nicht nennen. Also, ich ging kurz entschlossen ans Telefon und wählte die Nummer des Arztes, bei dem ich Sabine getroffen hatte.

Er war zum Glück zu Hause. Ich berichtete ihm in kurzen Worten und bat, mich Sabine nicht zu erwähnen. Das versprach er, nahm jedoch eine Mitteilung gelassen, ja fast gleichgültig auf. »Ich werde ihr sedierende, beruhigende Mittel verschreiben«, beschwichtigte er mich und wollte Sabine mit diesen Mitteln wohl auch noch beruhigen. Wahrscheinlich schätzte er mich für ebenso übernervös wie Sabine ein, hielt meine Schilderung für schriftstellerisch übertrieben und nahm sich am Ende vor, mir dieselbe Arznei wie ihr zu verschreiben. Nun war ich am Ende meines Lateins, wie man zu sagen pflegt, wenn man in einer schwierigen Lage keinen Ausweg mehr zu finden vermag. Mir fiel der Vers aus dem alten Paul-Gerhardt-Lied ein. »Wenn mein Können, mein Vermögen nichts vermag, nicht helfen kann«, kommt mein Gott und hebt mir an, sein Vermögen beizulegen. So faltete ich dann die Hände und sagte, nun kannst du nur noch helfen. Ich schreibe nach einigen Wochen weiter an diesem Bericht. Als ich die ersten Seiten geschrieben hatte, wusste ich ja nichts weiter von Sabine zu erzählen. Sie hatte sich auch nicht mehr bei mir sehen lassen. Ich hatte das insgeheim gehofft. Ich hatte angenommen, dass dies kleine, verstörte Wesen jemand brauchte, bei dem es sich aussprechen konnte, und früher, ehe sie so plötzlich verschwunden und nach Travemünde abgereist war, hatte sie mich zuweilen abends besucht und mit mir über allerlei Bücher geplaudert, die sie gerne las. Ob sie zwar jetzt Lust und Kraft dafür hatte, bezweifelte ich. Ob sie sich jetzt schämte, mir von ihrem weißen Mehl erzählt zu haben, von ihrem Verlangen danach, das schon an Sucht zu grenzen schien oder Sucht war? Ich musste in den folgenden Wochen wieder einmal lernen, dass nicht jedes Gebet umgehend erhört wird. Es ist nicht wie bei einem Automaten, in den man eine Münze steckt und das Gewünschte herauskommt. Ich sah Sabine nicht mehr, ich hörte nichts von ihr, und so merkwürdig es scheint, es ist aber die reine Wahrheit, dann ausgerechnet heute Nachmittag, als ich dies hierhin wieder geschrieben hatte, wurde mir erst recht schmerzhaft klar, dass Gebete nicht immer unserem Willen gehorchen. »Warum?«, fragte ich mich aufs Neue. »Es war doch kein selbstsüchtiges Gebet. Doch bei Gott findet man oft keine Antwort auf solch eine Frage. Das haben schon die Menschen aus der Zeit der Bibel erfahren, in der steht, dass er ein verborgener Gott ist. An diesem Nachmittag, als ich gerade von ihr berichtet hatte, dass ich ihr nichts mehr von ihr sah und hörte, da sah ich sie wieder.« Ich stand beinahe an derselben Stelle wie an jenem Nachmittag, als sie mir nach ihrem Besuch beim Arzt gefolgt war. Und wie an jenem Tag unterhielt ich mich mit einer Bekannten. Es dämmerte bereits. Und da, im Abendschein, huschte eine kleine Gestalt an uns vorbei. Ich hätte sie kaum beachtet, wenn nicht so etwas Ängstliches in diesem Vorbeihasten gewesen wäre. Dann erkannte ich sie beim Aufzucken der Straßenbeleuchtung und rief so laut, dass meine Bekannte mich erstaunt anschaute, mitten aus der Unterhaltung heraus, »Sabine!« Die Kleine wandte sich erschrocken um. Wie sah sie aus? Sie erschien mir wirklich noch kleiner, zerbrechlicher als früher. Und dies Gesicht noch schmaler, noch blasser. Vielleicht wirkte auch noch diese weiße Pelzkappe, die es ganz einhüllte, dass es wie das einer Leiche zum Entsetzen aussah. »Sabine!« rief ich noch lauter. Sie schaute mich erschrocken an. Ihr Gesicht verzerrte sich. Und dann lief sie wie verfolgt, hetzte den Berg zum Arzthaus hinauf. »Wer war das denn?« fragte meine Bekannte verblüfft. »Eine ehemalige Schülerin«, antwortete ich und blickte Sabine nach. »Ich fürchte, sie ist sehr krank.« »So«, sagte die liebe Frau gleichgültig, »sie machte ja einen erbärmlichen Eindruck, aber laufen kann sie noch wie ein Wiesel.« »Man müsste sich ihrer annehmen«, sagte ich geistesabwesend. »Ach ja, diese Jugend, da kann unser einer nichts ausrichten.« Ich gab kaum eine Antwort. Als ich mich verabschieden wollte, schaute ich mich um, aber Sabine war diesmal nicht zu erblicken. Sie wartete nicht auf mich. Im Gegenteil, sie war von mir fortgerannt, geradezu geflüchtet. Wieder sind Wochen vergangen, ohne dass ich noch mehr von Sabine erfuhr. Ich machte mir Sorgen um sie, Vorwürfe, dass ich mich nicht mehr um sie kümmerte, und wieder quälte mich derselbe Traum, den ich schon einmal gehabt hatte. Ich stand ratlos und tatenlos am Meeresufer und sah zu, wie Sabine in einer wild schäumenden, düsteren Brandung versank. Ich überlegte sogar, ob ich Sabines Eltern unter irgendeinem nichtigen Grund besuchen und, ohne etwas zu verraten, etwas über Sabines Ergehen erfahren sollte.
Doch mir fiel kein Grund ein, wenn ich die Familie auch ziemlich gut kenne. Doch dann erübrigte sich das. Heute Morgen brachte mir der Briefträger einen Brief ohne Absender auf dem Umschlag und mit einer fast unleserlichen Schrift die Adresse geschrieben. Darin stand auf einem Zettel nur mit fahrigen Schriftzügen in herabziehenden Linien: Ich habe nur versprochen, Abschied zu nehmen, wenn ich aus diesem bescheidenen Leben gehe. Aber ich mache noch nicht endgültig Schluss. Ich suche bloß wieder ins Reich der Träume Abstecher zu machen, wonach es mir anschließend dann noch hundeelender ist. Ich bin wieder zu Hause ausgekniffen. Sabine. Was sollte ich nun anfangen? Ich fragte liebe Freunde, denen ich vertrauen konnte und die weit von hier wohnten und daher Sabine nicht kannten. Daher betrachtete ich es nicht als Vertrauensbruch, mich an sie zu wenden. Zwei antworteten mir, dass ich da gar nichts machen könnte. Der eine fügte zwar hinzu, nur für das Mädchen beten. Der andere dagegen, was deines Amtes nicht ist, da lass deinen Vorwitz. Ich befolgte zwar den Rat des Ersten, aber befriedigt war ich nicht. Am nächsten Tag fuhr ich mit einer Taxe gegen Abend zu einem Vortrag. Der Fahrer, den ich seit Jahrzehnten kenne und der mich früher täglich zur Schule gefahren hat, erzählte mir da so nebenbei in seiner gemächlichen, ausführlichen Weise: »Sie kennen doch die kleine Wärter, war früher bei Ihnen in der Klasse. Das ist doch eine verrückte Kröte. Die sollte ich eigentlich jetzt noch am Abend nach Amsterdam fahren. Eine Freundin wollte sie da besuchen. Um 8 Uhr sollte ich an der Post im Nachbarort sein. Ein Fahrer von dort wollte sie nicht nehmen. Das kam mir doch verdächtig vor. Ich habe gesagt, ich wäre doch nicht doof, in der Nacht nach Holland zu fahren, und mein Sohn könnte das auch nicht. Der müsste morgen früh frisch sein, müsste Schulkinder fahren. Was die immer für Einfälle hat, da wurde sie doch richtig wild. Dann nehme sie eben einen anderen. Meinetwegen, warum fährt sie nicht mit der Eisenbahn, wenn sie unbedingt heute fort will, und warum nicht morgen früh am hellen Tag? Nein, sie müsste und müsste heute Abend weg. Ich nehme an, dann sind ihre Eltern wohl nicht zu Hause in irgendeinem Verein. Und dann will sie klammheimlich weg, sogar an einer anderen Stelle, nicht von ihrem Haus einsteigen. Nee, Mädchen, so habe ich gesagt, ohne mich. So krumme Dinger mache ich sowieso nicht mit. Habe ich nicht recht? Ich nickte, und der gute Mann ahnte nicht, wie er mir mit seiner harmlosen Unterhaltung, die er nach seiner Ansicht wohl schuldig war, den ganzen Vortrag verdorben hatte. Ich konnte den Ausführungen des Redners gar nicht folgen. Die Worte meines biederen Pfarrers hatten mich mehr bewegt. Es fiel mir ein, dass ich die Chefsekretärin des Betriebes im Nachbarort, wo Sabine seit einigen Monaten auf dem Büro tätig war, gut kannte. Sie war früher meine Schülerin gewesen und war ein ernster, zuverlässiger Mensch. Ich beschloss, sie am nächsten Morgen anzurufen, um mich dabei nach Sabine zu erkundigen. Ich konnte vorbeigehen, ich hätte Sabine schon zweimal im oder vor dem Arzthaus gesehen, und fragen, ob sie erkrankt wäre, ob sie im Betrieb fehlte. »Nein«, antwortete mir diese Ruth gelassen, »sie ist hier. Wir wunderten uns zwar auch heute Morgen, als sie eintrat, nicht nur, weil sie noch erbärmlicher aussah als sonst. Sie hatte sich gestern von uns bei Geschäftsschluss verabschiedet und erklärt, der Arzt hätte ihr 14 Tage Ruhe verordnet. Die Eltern wollten zwar, sie sollte sich zu Hause pflegen, doch sie selber fände, das wäre nicht das Richtige für sie. Sie wollte noch am selben Abend zu einer Freundin fahren, die sie voriges Jahr in Travemünde kennengelernt hatte. Eine von uns hat sie sogar gegen 8 Uhr in einer Taxe steigen sehen. Ja, und jetzt ist sie wieder hier. Soll ich sie Ihnen an den Apparat rufen lassen?« Eine Minute danach hörte ich Sabines kindlich helle Stimme hastig sprechen. »Ja, hier bin ich. Guten Morgen. Was soll ich?« Ich antwortete so ruhig wie nur möglich. »Guten Morgen, liebe Sabine. Ich danke dir für dein Brieflein und freue mich, dass du noch hier in der Nähe bist. Ich möchte dich sehr herzlich bitten, mich heute Abend ein Stündchen zu besuchen. Das hattest du neulich schon vor.« »Nein, nein, ich kann nicht«, stammelte Sabine. »Natürlich kannst du«, antwortete ich. »Du wirst für deine alte Lehrerin noch ein wenig Zeit haben. Früher bist du doch öfters gekommen, und als wir zum letzten Mal sprachen, hast du selbst mich gefragt, ob und wann du kommen dürftest. Du brauchst keine Angst zu haben, ich wollte dir eine Predigt halten. Also abgemacht, gegen 8 Uhr kommt hier ein Bus an. Du kannst auch den früheren eine halbe Stunde vorher oder den eine halbe Stunde späteren nehmen. Ich erwarte dich bestimmt.«
Ohne eine Widerrede abzuwarten, hing ich ein. Und dann wartete ich doch ab. Ich wartete, ob Sabine meiner Einladung Folge leisten würde. Ich zweifelte sehr daran, aber sie kam. Scheu, verlegen, unruhig begrüßte sie mich und blickte, als sie sich setzte, im Zimmer umher, als ob darin irgendwelche Lauscher, irgendeine Gefahr versteckt wäre. Wie ein verscheuchtes Hühnchen kam sie mir vor. Ich setzte mich betont harmlos, freundlich zu ihr und fragte lächelnd, »Du hast mir einen Abschiedsbrief geschrieben, zu meiner Erleichterung kein, um für immer Abschied zu nehmen, und jetzt bist du doch hier geblieben. Fräulein Lorz erzählte mir, du hättest vom Arzt Erholungsurlaub verschrieben bekommen und arbeitest trotzdem. Das sind ja gleich zwei Rätsel, die du mir aufgibst.« Sabine lachte verlegen und zerknüllte ihr Taschentuch. »Ach«, antwortete sie nach einem Zögern, »zu Hause rumsitzen und wohlwollende Ermahnungen anhören, mit Tassen voll Milch und Ei und allen möglichen Stärkungsmitteln, die irgend so eine weise Tante empfohlen hat, verfolgt werden, das ist keine Erholung. Da fühle ich mich im Büro besser. Da gibt's nur mal einen Anpfiff, wenn ich etwas verpudelt habe, und sonst lässt man mich in Ruhe. Allerdings, dies in Ruhe gelassen werden, das ist auch nicht gerade schön. Es kümmert sich eben niemand um mich. Niemand ist ein wenig nett zu mir.« »Bist du denn ein wenig nett zu den anderen?«, fragte ich. Sabine zuckte verlegen die Achseln. »Das haben sie mich schon mal gefragt.« Ich sagte darauf nichts und nach einer kleinen Pause fuhr Sabine fort. »Ich bin übrigens abgereist«, sagte sie beinahe trotzig. »Ich habe bloß scheußlich Pech gehabt.« »Pech? Wieso?«, fragte ich. »Nun«, sie lachte gezwungen auf, »als wir an der Grenze angekommen waren, hatte ich meinen Personalausweis vergessen. Da haben sie mich nicht rübergelassen. Da bin ich dann heulend wieder umgekehrt.« »Wie dankbar musst du dafür sein«, sagte ich. »Dankbar?«, sie riss ihre übergroßen Augen in dem schmalen Gesicht noch weiter auf. »All das rausgeschmissene Geld und der Fahrer hat geradezu getobt. Und dafür soll ich dankbar sein?« »Das Geld war schon rausgeschmissen, als du wieder die Prinzessin auf der Erbse spieltest und die weite Fahrt mit einer Taxe machtest, anstatt wie andere Leute mit der Bahn zu fahren.« »Ich wollte doch nicht von der Grenze abgefangen werden, wenn meine Eltern zu früh mein Verschwinden bemerkten. Diesmal wollte ich ihnen zwar schreiben, dass ich gesund und munter angekommen wäre, aber meine Anschrift sollten sie nicht bekommen. Ich hatte nämlich nicht vor, eine feste Stelle anzunehmen. Ich wollte zu den Abhängigen«, ergänzte ich. »Du wolltest wieder in diese Träume fliehen, denen ein elendes Erwachen folgt, die dich gesundheitlich ruinieren und in einem frühen Tod enden.« »Ich halte es aber nicht länger ohne sie aus«, wehrte sie sich. »Genau das stand vor einigen Tagen in der Zeitung«, erwiderte ich. »Ein junges Mädchen hatte sich das Leben genommen und im Abschiedsbrief geschrieben, dass sie nicht mehr los von diesem Gift käme. Ein anderer junger Mann, der daran starb, hatte seine Eltern gebeten, sie sollten noch Zettel mit seiner traurigen Geschichte drucken lassen und damit alle Jugendlichen, so viel sie erreichen könnten, warnen. Sie hatten ihn nach langem Suchen endlich in Amsterdam gefunden.« Dort lagen in den Anlagen diese Elendsgestalten umher und wurden erst wieder lebhaft und rafften sich auf, als ein stattlicher Wagen anbrauste. Ein ebenso stattlicher Mann, der gewiss selber nicht spritzte, stieg aus, war sofort von ihnen umringt und verteilte, natürlich gegen Geld, woher sie es haben, ist mir rätselhaft, diese Päckchen mit dem Rauschgift. Darum solltest du dankbar sein, dass Gott dich davor bewahrte, nach Amsterdam zu kommen. Oder wolltest du da auch auf Rasenplätzen, an Straßenrändern oder mit einer Gruppe anderer auf dem Fußboden in einer Spelunke herumliegen? Ich hätte dich doch etwas höher eingeschätzt.« Sabine schaute vor sich hin, stampfte dann mit dem Fuß auf wie ein trotziges und doch verzagtes Kind. »Ich kann aber nicht davon los«, stieß sie hervor. »Möchtest du denn davon loskommen?«, fragte ich. »Oh ja«, sagte sie leise und verzagt. »So ergeht es manchen«, berichtete ich. »Es sind doch zum Glück immer noch solche, die merken, dass sie damit in ihr Verderben rennen und von den Ketten los sein möchten. Ich sage zum Glück, aber leider gerät es nur wenigen. Sie haben kein Glück mehr.
Doch ich will dir die Hoffnung nicht rauben. Es gibt Entziehungskuren. In den Krankenhäusern sind zwar nur wenig Betten dafür frei. So hörte ich im Fernsehen. Ein junger Mann, der sich selber einer dieser Spritzenden gewesen und frei geworden war, berichtete davon. Sie brauchen ihre Betten für andere Kranke und eine Entziehungskur in einem Krankenhaus hat selten Dauererfolg. Dieser junge Mann erzählte, dass Entziehungsclubs in Amsterdam, München und anderen Großstädten gegründet worden wären und dass sie selber ein Haus, eine ehemalige Schule auf dem Lande erworben hätten, wo sie fern der Versuchungen der Großstadt frei werden wollten. Release-Clubs, Release-Häuser nennen sie das. Release heißt so viel wie Befreiung oder Erlösung. Loslassen. Doch solch ein Club käme für dich kaum in Frage. Da müsstest du in einer Großstadt wohnen und so wie ich dich kenne, käme es dann zu einer neuen Fesselung anstatt zu einer Befreiung. Ja, was soll ich denn machen? Fragte Sabine. Nein, ich kann es nicht lassen. Und weil ich weiß, dass es in Elend und Tod endet, mache ich es lieber wie jenes Mädchen und mache Schluss mit meinem Leben. Ich sprang auf. Ach, hätte ich dir das doch nicht erzählt, rief ich. Ich fasste Sabine wieder einmal fest an beiden Schultern. Sabine, redete ich ernst auf sie ein, von Selbstmord spricht man nicht so leichtfertig daher. Nimm dich zusammen. Du bist in einem Hause aufgewachsen, in dem du christlich erzogen worden bist, und wenn dir dein Vater auch zu streng erschien, so weißt du doch, dass es Wahrheit ist, was du gelehrt wurdest. Es gibt ein Leben nach dem Tode. Wie wirst du im Jenseits vor Gottes Thron erscheinen, wenn du als Selbstmörderin hinübergehst? Sie blickte mich verstört an. Aber was soll ich denn tun? Jammerte sie. Ich antwortete, in der Bibel steht, wenn euch der Sohn Gottes frei macht, so seid ihr recht frei. Ich bin aber nicht so weit. Ich kann nicht. Mir hilft der Spruch noch nicht. Aber ich will in solches Entziehungshaus. Ich überlegte. Nur 14 Tage dort zu sein, reichen nicht, meinte ich. Du musst dich deinen Eltern anvertrauen. Du kannst nicht alles hinter ihrem Rücken machen. Nein, nein, schrie Sabine auf. Mein Vater, der darf das nicht wissen. Wieder überlegte ich. Dann schlug ich vor, ich schreibe, ohne dich zu erwähnen, an die Beratungsstelle, die im Rundfunk angegeben war. Man wird mir dann mitteilen, wo solch ein Haus ist, und dort wirst du vielleicht Aufnahme finden. Ob ich ganz recht handle, weiß ich nicht, wenn ich dir rate, deinen Eltern zu sagen, dass du dorthin zur Erholung fährst, die dir der Arzt ja verschrieben hat. Sabine war damit einverstanden. Ich schrieb noch am gleichen Abend an mehrere Beratungsstellen und erhielt auch recht bald Antworten. Ein Haus hatte Platz für Sabine, anscheinend dasselbe Haus, das schon einmal im Fernsehen gezeigt worden war, eine ehemalige Schule, die von den Jugendlichen, die frei werden wollten, selber unterhalten wurde. Sabine war sofort bereit, dorthin zu fahren, diesmal sogar mit Erlaubnis der Eltern, denen sie wohl nicht die volle Wahrheit gesagt hatte, woran ich mich auch schuldig fand und diesmal auch brav mit der Eisenbahn. Ich war froh darum und beschwichtigte meine Gewissensbisse, dass sie nicht völlig der Wahrheit entsprechend den Eltern gegenüber ins Werk gesetzt worden war, mit dem Gedanken, dass es anders nicht zu bewerkstelligen gewesen wäre und es zu Sabines Besten geschehe. Wie überrascht, ja geradezu entsetzt war ich, als nach etwa 8 Tagen Sabine mir wieder auf der Straße begegnete. Seltsamerweise an fast der gleichen Stelle, an der sie mir schon 2-mal über den Weg gelaufen war. Nun, das war nicht zu verwundern, dass es immer da war, denn sie kam vom Arzt, der nur 2 Häuser entfernt von meinem Haus wohnt. Zu verwundern war eher, dass sie schon wieder zurück war. Ich wartete nicht, bis sie auf mich zukam. Oder mir wie mehrmals schon entwischte. So rasch ich nur konnte, eilte ich auf sie zu, erreichte sie glücklich, als sie bereits in der entgegengesetzten Richtung fortgehen wollte. Mein Vorteil hierin war, dass sie mich nicht bemerkt hatte und entgegen ihrer gewohnten Art langsam daherschritt, ja, eher schlich und mit gesenktem Kopf auf ihre Umwelt, auch auf meine sie verfolgenden Schritte, nicht achtete.

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0: Es ist 9 Uhr.
1: Guten Morgen und herzlich willkommen zu den Kurznachrichten heute am Dienstag, den 26. Mai 2026. Am Mikrofon begrüßt sie Maria Siemens. Der Tagesvers: Die ihr den Herrn liebet, hasset das Arge. Psalm 97, Vers 10.
2: Das Wetter.
1: Heute ist es vormittags noch stark bewölkt, am Nachmittag lockert die Bewölkung etwas auf. Die Temperatur beträgt 19 Grad und steigt im Laufe des Tages noch bis auf 23 Grad an.
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1: Colegio Friesland. Das Colegio Friesland lädt herzlich zum Theaterabend der 4. bis 6. Klasse ein. Präsentiert werden, als die Sonne nicht mehr kam, aus den Ferien geplaudert, ein langweiliger Nachmittag und wer zuletzt lacht, lacht am besten. Die Aufführung findet am Freitag, den 29. Mai um 19 Uhr im Auditorium des Colegio Friesland statt. Der Eintritt kostet für Personen ab 13 Jahren 20.000 Guaranis. Es wird darauf hingewiesen, dass es keine Kantine geben wird. Das Colegio Friesland und die Schülerinnen und Schüler freuen sich auf ihr Kommen. Personen, die abends schon nicht so gerne aus dem Haus gehen, dürfen gerne vormittags um 8.45 Uhr zur Generalprobe kommen. Gezeichnet Beate Penner, Schulleiterin. Soweit mit den Kurznachrichten. Ich wünsche allen Hörern weiter einen angenehmen Tag. Auf Wiederhören.

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0: Es ist 10 Uhr und 3.
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2: Ich freue mich, dass Sie Ihren Empfänger wieder eingeschaltet haben. Käthe Wiens begrüßt Sie herzlich zu einer neuen Ausgabe Ihrer wöchentlichen Sendung. Heute mit dem zweiten Teil des Beitrags von Frau Linette Funk, biblische Prinzipien zum Thema Schönheit, Kleidung und Schmuck. Außerdem bringe ich Familiennachrichten. Im ersten Lied bekommen wir noch einmal zugesprochen, wie wertvoll wir in Gottes Augen sind. Lasst uns diese Zusage nicht nur mit dem Kopf, sondern auch mit dem Herzen wahrnehmen und akzeptieren.

0: Frau Linette Funk-Aslummer-Plata macht nun weiter mit ihren Ausführungen über biblische Prinzipien zum Thema Schönheit, Kleidung und Schmuck. In der vorigen Sendung hörte sie da auf, wo es darum ging, dass unsere Kleidung immer auch etwas über unser Inneres aussagt. Zum Beispiel, wenn wir Kleidungsstücke mit Löchern tragen. Deshalb stellt sich die Frage, was geht in unserem Inneren vor? Welche Leere oder welche Lücke wollen wir füllen, dass wir die Aufmerksamkeit durch unsere Kleidung suchen? Und so geht der Vortrag weiter.
1: Gottes Wort fordert uns auf in Römer 12, 2, erkennt den Zeitgeist und passt euch nicht dem Zeitgeist an. So meine Art, mich zu kleiden, hat also sehr viel mit Gott zu tun und mit dem Verständnis meiner Identität. Wenn ich verstehe, wer ich bin und wie Gott mich sieht, dann werde ich auch das zum Ausdruck bringen in der Wahl meiner Kleidung. Denn meine Kleidung sendet immer stille Botschaften, die aber ganz laut wirken. Ein anderes Kennzeichen des Zeitgeistes ist eine Gleichmacherei. So, wenn ihr mal schaut, dass wenn Männlein und Weiblein sich so kleiden, dass man kaum noch erkennt, wer ist dies denn jetzt wirklich, dann ist das auch ein Ausdruck des Zeitgeistes, wo es darum geht, alle eben gleich zu machen und nicht mehr zu unterscheiden. Und du kannst sein, was du willst. Wenn du wie ein Mann wirken willst, dann bist du halt das. Und wenn du eine Frau sein willst, dann bist du das. Das ist ganz unabhängig von deinen Chromosomen. So, das ist der Zeitgeist. Und die Mode, die vermittelt das. Und das ist ein Ausdruck von Perversität. Pervers bedeutet, stell dir mal vor, du ziehst dir eine Bluse, ein T-Shirt an, von der Innenseite nach außen. Und du sagst, das ist richtig. Und wenn immer jemand dich darauf hinweist und sagt, dass du hast dein T-Shirt oder deine Bluse verkehrt an, dann wirst du sagen, nein, das ist richtig, das muss so sein. Das ist pervers. Wenn man etwas, das falsch ist, für richtig erklärt. Und das ist gemeint, viele lesen ja zum Beispiel in 5. Mose 22, 5 und brauchen das als Argument, dass eine Frau zum Beispiel nicht Hosen anziehen darf. Da steht geschrieben, eine Frau darf weder Männerkleidung tragen, noch darf ein Mann Frauenkleidung tragen, denn der Herr, dein Gott, verabscheut jeden, der dies tut. Das Prinzip dahinter ist Perversität. Gott bereitete sein Volk vor, er sagt, ich bin heilig, ihr sollt heilig sein. Und wenn ihr in das Land kommt, das ich euch versprochen habe, eben dieses vor der Landeinnahme, 5. Mose, ja, dann sagt er, wenn ihr in das Land kommt, da herrschen die Sitten der Kanaaniter. Passt euch diesen Sitten nicht an, weil da kleiden sich die Frauen wie Männer und Männer wie Frauen, um zur Prostitution herauszufordern, um Homosexualität zu fördern und all diese perversen Dinge, die heutzutage gang und gäbe sind. Und Gott sagt, das ist pervers. Ich verabscheue das. Das ist gemein. Und deswegen, bis auf den heutigen Tag, gilt dieses Prinzip, dass Gott das verabscheut. Gott dagegen selbst, er liebt Schmuck. Das können wir lesen in Hesekiel 16, 11 bis 4, wo es heißt, wie Gott seine Braut schmückt. Ihr könnt das ganze Kapitel lesen. Ich würde euch das empfehlen, wo im Detail beschrieben wird, wo Gott Israel als seine Braut beschreibt, wie es aufzieht und sie wird irgendwann eine junge, hübsche Frau. Und dann heißt es da, dann legte ich Gott, Schmuck an. Spangen für das Handgelenk, eine Kette um den Hals. Und da werden bis ins Detail viele Einzelheiten erwähnt, von Schmuck und von Kleidung bis hin zu Nahrung. Und der Ruf deiner Schönheit, die durch meinen Schmuck vollkommen wurde, ging durch die ganze Welt, spricht Jahwe, der Herr. So, da spricht nichts gegen Schönheit und Schmuck. Und ich habe mir Bilder gesucht von israelischen jüdischen Bräuten und habe gefunden, dass zum Beispiel eine jemenitische jüdische Braut sich bis auf den heutigen Tag kleidet mit einem Schmuck, der einfach unglaublich ist zu beschreiben. Das finden wir Ketten und Farben und also in jedem Detail kann man sich das ausmalen. Das, dachte ich, passt dann sehr gut zu diesem Bild, das wir hier lesen. Also das Problem ist nicht der Schmuck. Das Aber, das kommt in den nächsten Versen. Da steht, aber du wurdest so wunderschön, Du warst würdig, eine Königin zu sein, aber du hast dir viel auf deine Schönheit eingebildet. Da ist das Problem. Du nutztest es aus und du hast dich jedem angeboten. Du hast Hurerei getrieben. Du hast mich, Gott, nicht mehr an erster Stelle gesetzt. Und deine Schamlosigkeit übertraf alles. Da haben wir den Kern des Problems. Und wenn wir dann Hesekiel 16 weiterlesen, dann sehen wir, dass Gott allen Schmuck und alle schöne Kleidung wegnimmt. Also Schmuck wegnehmen ist eine Konsequenz von Sünde. Im Neuen Testament lesen wir, in zum Beispiel 1. Korinther 6, 19 bis 20, habt ihr etwa vergessen, dass euer Körper ein Tempel des Heiligen Geistes ist? Ja, jetzt müssen wir uns das mal ausmalen, wie dieser Tempel damals ausgesehen hat. In den besten Materialien, wunderschön, künstlerisch gestaltet, Gold, Leinen, Purpur, wertvolle Hölzer. Und das wird hier als Bild gebraucht für unseren Körper. Dann sagt es, euer Körper, da steht euer Körper, euer Leib ist ein Tempel des Heiligen Geistes. Und ihr gehört euch nicht selbst. Vergesst es nicht. Gott hat euch nämlich freigekauft. Bereitet nun Gott Ehre durch euren Körper. Das ist ganz und gar so wie der Tempel innen und außen ein wunderschönes Kunststück war und geheiligt für Gott. So soll unser Körper innen wie außen und außen wie innen einfach zu Gottes Ehre geschmückt sein, rein sein und für ihn da sein und das alles von weithin sehen können, dass dies ein Tempel ist. Und wenn ich an Leute unserer Zeit denke, kommt mir zum Beispiel Maria Prean in den Sinn, die mit über 60 ihre Berufung nach Afrika bekam und sie den Auftrag hatte, Kinderheime in Uganda zu machen. Und sie ging zu den Ärmsten der Armen und dann dachte sie, naja, ich werde ja nicht da meine schönen Kleider und meine Perlenkette anziehen können. Dann hat sie vom Heiligen Geist diesen Auftrag bekommen, trag deine Perlenkette, du ehrst mich damit. Und wenn du die Ärmsten der Armen besuchst, dann fühlen sie sich geehrt und sie sehen mich durch dich. Sie sagt, ich gehöre zu Gottes Bodenpersonal. Und das will ich heute zu dir und zu mir sagen. Ich und du, wir gehören zu Gottes Bodenpersonal. Sehen wir auch so aus? Verhalten wir uns auch so? Benehmen wir uns so? Deshalb, sagt Maria Prean, ziehe ich zu Gottes Ehre auch die schönsten Kleider an und meine Perlenkette. Und das dachte ich, das ist ein sehr ermutigender Satz, den ich auch für mich zu meinem Satz machen will. Und während wir unterwegs sind, als seine Vertreter, als seine Repräsentanten, als seine Botschafter, dann halten wir die Augen auf und erkennen den Zeitgeist. Kopiert nicht den Zeitgeist. Lasst euch in keine Form pressen, sagt es da in Römer 12, Vers 2. Lebt nicht nach den Sitten und Gebräuchen dieser Zeit, sondern orientiert euch an Gottes Maßstäben. Und wenn man so durch die Jahrzehnte und Jahrhunderte schaut, was die Mode mit den Frauen gemacht hat, dann ist das einfach nur traurig und sehr viel Schmerz. Wie könnte man in jeder Epoche und in jeder Etappe sehen, wie die Frauen im Namen der Mode und im Namen der Schönheit leiden. Wenn zum Beispiel, als die Zeit war, wo die Wespentaille Mode war, dann trugen die Frauen so enge Korsetts, dass sie kaum atmen konnten, dass Rippen gebrochen wurden, dass Organe verschoben wurden. Und das ist nicht Gottes Idee von Schönheit. Da müssen wir wissen, immer wenn es um Schönheit geht, haben wir es mit einem Widersacher zu tun, der alles dran setzt, um Schönheit zu verzerren. Und deswegen auch haben wir Frauen das so schwer. Wir haben in unserem Herzen eine Sehnsucht nach Schönheit, aber sie wird uns so verzerrt dargestellt und oft so sündhaft verzerrt. Und wenn wir sagen, Mode ist ein Spiegel von dem, was in der Gesellschaft so abläuft, also den Zeitgeist, dann können wir heute zum Beispiel auch eine Mode sehen, die so total irgendwie unmenschlich wird, so wie ein Roboter oder eine AI-Figur, wo du einfach keine Persönlichkeit mehr erkennst. Es ist eine Gleichmacherei. Und das zeigt zum Beispiel solche Modeerscheinungen, wie sie heutzutage auf dem Laufsteg auch präsentiert wird. Eine Gleichmacherei nur im Sinne von Entmenschlichung. So, das finde ich einfach sehr traurig. Und das ist nicht Gottes Idee von Schönheit. Ich möchte hier noch ein Zitat von Lisa Bevere reinbringen. Sie sagt, wie wir uns anziehen und der Welt präsentieren, ist eine Frage der Macht. Wir Frauen haben sehr viel Macht, auch durch die Form, wie wir uns anziehen, wie wir die Aufmerksamkeit auf uns lenken. Wenn Frauen sich provozierend anziehen, dann kommunizieren sie den Männern damit, ich bin billig, fühl dich frei, du kannst mich benutzen und wenn du fertig bist, dann wirf mich einfach weg. Das möchte ich doch uns Frauen sehr ermutigen, dass wir uns sehr bewusst sind, wie wir uns anziehen. Schön, wie ein Tempel, aber anständig, so dass es Gott ehrt. Mit Qualität. Wie Sarah. Ja, dann denken wir vielleicht auch an Verse wie 1. Petrus 3, Vers 2, denn so schmückten sich auch einst die heiligen Frauen, wie Sarah. Das Thema ist hier, worauf lenke ich den Fokus? Und da denke ich, ist 1. Timotheus 2, Vers 9 die Antwort. Ebenso will ich, sagt Paulus, dass die Frauen sich anständig kleiden. Natürlich können wir anständig kleiden jetzt füllen mit dem, was wir als anständig empfinden. Aber wenn es Gottes Kriterien erfüllt von Qualität, von Schönheit und Zurückhaltung, dass es die Scham bedeckt, dann ist das der Schmuck, der Gott gefällt. Die Aufmerksamkeit soll nicht auf aufwendige Frisuren gehen, nicht auf Gold, nicht auf Perlen, teure Kleider. Es soll nicht auffallen oder ablenken vom Wesentlichen. Wenn es ablenkt von meiner Person und wenn es ablenkt von Gott, dann ist es nicht schön. Dann ist es der Zeitgeist. Dann ist es eben dieser gefallene Geist der Schönheit oder verzerrte Schönheit, die perverse Schönheit. Aber im biblischen Sinne schmücken Frauen sich wie Sarah. Und Sarah, die war bis im hohen Alter so schön, dass Könige sie gesehen haben und sie an ihren Hof riefen. So, das kann nicht Asche und Sacktuch gewesen sein. Das geht nicht. Wie würde sie sonst gesehen worden sein? Ihr Name Sarah bedeutet Prinzessin. Sie hat sich, davon bin ich überzeugt, gekleidet und verstanden als Prinzessin. Und wenn wir Sprüche 31 lesen, dann sehen wir auch ganz klar, dass eine Frau, die weiß, wer sie ist und wer sie in Gottes Augen ist und wer Gott ist, die wird sich in Kraft und Würde kleiden. Und dann spricht es auch von Purpur und von Leinen und von Scharlach. Das sind alles die teuersten und besten Materialien, die sich nur Könige und Priester leisten konnten. So wahre Eleganz ist geistlich, eine Haltung des Herzens, die sich in unserer äußeren Erscheinung widerspiegelt. Und dann können wir unbekümmert durch den Tag gehen und auch des nächsten Tages lachen. So, wie entwickeln wir doch, das ist meine Herausforderung im Sinne dieser Brautaussprüche 31, dass wir doch diese innere Gottesfurcht entwickeln. Und dass wir Nein sagen zu perversen Modetrends, die uns auf den dreckigen Boden Satans ziehen wollen, die uns in Scham und in Missbrauch halten wollen. Nein, lasst uns unseren Körper neu als Tempel des Geistes Gottes begreifen und ihn entsprechend innerlich und äußerlich würdevoll und schön kleiden und gestalten. Damit ehren wir Gott. Und zusammengefasst verstehe ich Gottes Fashion-Prinzipien so. Es geht um Qualität, zeitlose Qualität. Es geht darum, dass ich feminin aussehe, wenn er mich als Frau geschaffen hat. Und dass ich das mit Scham, mit Schutz und Anstand zur Geltung bringe. Das ist Ausdruck königlicher Würde. Und das zeigt meine Werte. Und das zeigt, wie ich respektvoll mit mir selbst und mit dem anderen umgehe. Und ein jüdischer Theologe hat gesagt, Scham ist der Wächter des Menschenadels. Ich ermutige mich und dich wollen wir uns mit Charme und Zucht, aber mit Qualität und Schönheit wie eine Königin, wie eine Priesterin kleiden und Gott damit die Ehre machen. Und dann, glaube ich, kommt dieser Vers zum Ausdruck. Und das ist der Vers, mit dem ich auch meine Coaching-Programme nenne, Rise with Style. Das steht dafür. Schönheit statt Asche. Freuen, ja, freuen will ich mich in dem Herrn. Jubeln soll meine Seele in meinem Gott. Denn er hat mich bekleidet mit Kleidern des Heils. Da sehe ich dieses Brautgewand, ein wunderschönes, helles, leuchtendes, reines Kleid. Er hat mir den Mantel der Gerechtigkeit umgetan. Und wie ein Bräutigam sich nach Priesterart mit dem Kopfschmuck und wie die Braut sich mit ihrem Geschmeide schmückt. Das darfst du sein. Und das ist Gottes Gedanke für dich. Sei gesegnet und ich freue mich, dass du dabei warst und bis zum nächsten Mal.

Ein Blick in die Hörerfamilien. Am 30. April starb in der Kolonie Fohlendamm Herr Bernhard Neufeld mit 88 Jahren. Gottes tröstende Gegenwart in dieser Zeit der Trauer wünsche ich Frau Sina Neufeld und den Kindern mit ihren Familien. Frau Helga Harms von Philadelphia wurde im Alter von 89 Jahren am 1. Mai in die Ewigkeit abgerufen. Der Tochter mit ihrer Familie wünsche ich Trost von Gott und seine Nähe an jedem Tag, sowie dankbare und liebevolle Erinnerungen an die Mutter. In Philadelphia starb Frau Edith Penner am 6. Mai mit fast 81 Jahren. Herrn Erwin Penner und den Kindern mit ihren Familien spreche ich meine herzliche Anteilnahme aus und wünsche Gottes spürbare Nähe im Abschiedsschmerz. Für diese und andere trauernde Hörerfamilien habe ich das Lied ausgesucht, Glaube Gott.

Am Ende dieser Sendung sage ich Frau Linette Funk ein herzliches Dankeschön für den wertvollen Vortrag. Sie hat uns damit viele Anstöße zum weiteren Nachdenken darüber gegeben, was wir als Frauen mit unserer Kleidung, ja, mit allem, was unser Äußeres betrifft, bewirken wollen. Lasst uns Gott ehren und ihm zum Wohlgefallen leben. Ich verabschiede mich mit dem Wunsch, dass Sie in einer Woche wieder Ihren Empfänger zur Sendung Winke für Frauen einschalten werden. Bis dahin, auf Wiederhören.

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1: Es ist 11 Uhr.

Die Seitengeschichte. Eine Gitarrenseite, genauer gesagt eine G-Seite, lag eingerollt und ganz entspannt in irgendeiner Schublade im Hause des Gitarrenspielers. Man kann sagen, dass es ihr gut ging und es keinen Grund zum Klagen gab. Und trotzdem, manchmal fühlte sie eine innere Unruhe, eine Sehnsucht vielleicht, ohne genau sagen zu können, wonach sie sich sehnte und was sie beunruhigte. Eines Tages, als der Gitarrenspieler zufällig in ihrer Schublade kramte, sprach sie ihn an. Seit einiger Zeit fühle ich mich so unausgeglichen und ich weiß nicht warum. Irgendetwas fehlt mir. Kannst du mir helfen? Der Gitarrenspieler lächelte verständnisvoll und erwiderte: Ich glaube, ich weiß, was dir fehlt. Du bist nicht dafür gemacht, um irgendwo eingerollt und entspannt herumzuliegen. Deine Bestimmung ist es, zu klingen und zu schwingen, auf ein Instrument gespannt zu werden, dort Musik zu machen. Ich bringe dich zu meiner Gitarre. Wunderbar, jubelte die G-Seite. Genau das brauche ich. Klingen, schwingen, musizieren. Ja, die G-Seite freute sich über ihre neue Bestimmung und war überglücklich, dass der Gitarrenspieler sie auf sein Instrument gespannt hatte, bis sie bemerkte, dass sie nicht allein war. Sie sah sich umgeben von anderen Saiten. Etwas überrascht wandte sie sich an den Gitarrenspieler. Ich dachte, wir beide machen hier die Musik, nur du und ich. Von den anderen Seiten hast du mir überhaupt nichts erzählt? Wer sind die anderen? Und was tun die hier? Frage sie doch selbst, dann wirst du es schon erfahren, sagte der Gitarrenspieler. Die anderen Saiten hatten das Gespräch mitgehört und fanden, es sei jetzt an der Zeit, sich der neuen Saite vorzustellen und sie in ihrer Mitte zu begrüßen. Ich bin die tiefe E-Saite. Dass der Ernst und die Ehrfurcht von der Musik nicht verloren gehen, dafür setze ich mich ein. Ich bin die A-Saite. Es geht mir nicht um Perfektion. Angenehm will ich klingen, so dass es die Herzen still macht und in die Andacht führt und in die Anbetung. Ich bin die D-Seite. Dienst und Demut sind meine Welt. Da macht mir keiner etwas vor. Ich stelle mich ganz und gar in den Dienst der Musik. Ich bin die H-Seite. Ich spiele am liebsten das Halleluja und das Hosianna. Musik zum Abheben, dass der Heilige Geist so recht unter uns wirken kann, wenn ihr wisst, was ich meine. Und ich bin die hohe E-Seite. Ich klinge etwas exotisch und ich liebe die extremen Töne. Außerdem experimentiere ich ganz gerne. Immer nur die alten Kamellen. Die kann doch mit der Zeit keiner mehr hören. Und jetzt, sprachen die fünf Saiten wie aus einem Munde, jetzt wollen wir gerne wissen, wer du bist. Ich bin die G-Saite, stammelte sie etwas verlegen. Der Gitarrenspieler hat gesagt, ich sei etwas ganz Besonderes. Meine Berufung ist es nämlich, zu schwingen und zu klingen und auf ein Instrument gespannt zu werden und zu musizieren. Das ist doch geradezu geistlich genial göttlich, nicht wahr? Das ist auf jeden Fall sehr interessant, bemerkten die anderen und waren etwas überrascht. Denn das hatte der Gitarrenspieler doch auch zu ihnen gesagt. Für eine kurze Zeit wurde es ganz still auf der Gitarre, bis die G-Seite plötzlich sagte:
Eigentlich möchte ich etwas anders klingen. Ein wenig höher vielleicht. Dann bin ich besser zu hören und jeder merkt, dass ich außergewöhnlich und sehr wichtig bin. So könnte ich meiner besonderen Aufgabe besser gerecht werden. Wenn du meinst, sagt der Gitarrenspieler und drehte so lange an der Mechanik, bis die G-Saite mit ihrem Klang zufrieden war. Dann begann er auf seiner Gitarre zu spielen. Zumindest versuchte er es. Doch die Musik, die seine Gitarre produzierte, klang so schief und schrill, dass die anderen Saiten nach kurzer Zeit aufgeregt riefen: Aufhören, das ist ja der reinste Katzenjammer, unerträglich. Unsere liebe G-Saite ist wohl heute ein wenig überspannt. Als sich die Saiten etwas beruhigt hatten, ergriff der Gitarrenspieler das Wort. Ihr seid alle für mich sehr wichtig. Wenn nur eine von euch fehlen würde, wäre das Instrument unvollständig und kaum noch zu gebrauchen. Immer wieder würde ich ins Leere greifen und Töne würden mir fehlen. Und wenn ich nur eine Saite hätte, dabei schaute er die G-Saite an, dann wäre das wirklich sehr einseitig. Dann wäre ich sehr eingeschränkt. Ich brauche euch alle. Aber wie und wo ich euch einspanne, das müsst ihr mir überlassen. Erst wenn ich euch einen Platz im Gesamtklang zuweise und euch Bedeutung gebe, erst dann wird euer Zusammenspiel harmonisch und es entsteht ein voller und reicher Klang. Erst dann wird aus Tönen eine Symphonie und erst dann könnt ihr der Musik wirklich dienen.

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1: Mein Name ist Diana Eitzen, der Regier. Ich komme aus Philadelphia und arbeite im Krankenhaus Philadelphia. Ich bin Krankenschwester und Hebamme und übe meinen Beruf mit viel Liebe und Leidenschaft aus. Im folgenden Beitrag möchte ich darüber sprechen, wie die Begleitung während der Schwangerschaft und Geburt bei uns im Krankenhaus Philadelphia aussieht. Die Schwangerschaft und Geburt sind ein sehr veränderndes und wunderschönes Kapitel im Leben einer Frau. Wenn man einen positiven Schwangerschaftstest in der Hand hält, beginnen in den meisten Fällen die ersten Pläne und Träume für das gemeinsame Leben mit diesem Kind. Es wächst eine große Liebe und Hoffnung und gleichzeitig entsteht der Wunsch, sich in dieser Zeit sicher und gut begleitet zu fühlen. In der Regel sucht man sich eine Gynäkologin oder einen Gynäkologe und vereinbart die erste Untersuchung meist zwischen der 6. und 8. Schwangerschaftswoche. Bei einer unkomplizierten Schwangerschaft wird empfohlen, alle 3 bis 4 Wochen zur Kontrolle zu kommen, um die Schwangerschaft möglichst sicher und problemlos zu begleiten. Handelt es sich jedoch um eine Risikoschwangerschaft, werden häufigere und genau abgestimmte Termine empfohlen, je nach individuellem Risiko oder bestehendem Problem. Während der Kontrollen werden Ultraschalluntersuchungen durchgeführt, Laboranalysen gemacht und offene Fragen geklärt. Das Krankenhaus Philadelphia arbeitet zudem mit Spezialisten im Bereich Ultraschall zusammen, an denen die Frau für die ausführlichen Ultraschalluntersuchungen überwiesen werden. Ab der 15. Schwangerschaftswoche laden wir zu einem Geburtsvorbereitungskurs ein, den man gerne als Paar besuchen kann. Dieser findet auf dem Krankenhausgelände statt im Campus Hospital Philadelphia. Es werden 6 verschiedene Themen angeboten, zum Beispiel der Verlauf der Schwangerschaft, Informationen zur vaginalen Geburt und zum Kaiserschnitt, der emotionale Aspekt sowie die Rolle der Begleitperson, alles rund ums Stillen und das Neugeborene. Außerdem gibt es einen Rundgang durch das Krankenhaus, bei dem der Kreissaal, die Patientenzimmer und das Babyzimmer besichtigt werden. Für jedes Thema stehen unterschiedliche Fachpersonen zur Verfügung: Hebammen, Gynäkologen, Kinderärztin sowie auch Psychologen. Der Vorbereitungskurs ist kostenlos und kann ohne Anmeldung besucht werden. Wir freuen uns über alle, die teilnehmen und sich auf die Geburt und das Leben mit einem Neugeborenen vorbereiten möchten. Viele Patientinnen erhalten auch die Telefonnummern der Hebammen und können sich bei Fragen oder Unsicherheiten jederzeit melden. Wenn sich die Schwangerschaft dem Ende nähert und die Wehen einsetzen, können die Patienten jederzeit in die Notaufnahme kommen. Dort ist rund um die Uhr eine Hebamme verfügbar, die untersucht und entscheidet, wie es weitergeht. Handelt es sich erst um den Beginn der Wehen, kann die Frau oft noch einmal nach Hause gehen, um in der gewohnten Umgebung abzuwarten. Wenn jedoch Auffälligkeiten bestehen, wird die Gynäkologin hinzugezogen. Ist die Geburt bereits fortgeschritten und die Wehen aktiv, wird die Frau in der Regel aufgenommen und bleibt schon zur Geburt im Krankenhaus. Die Hebamme begleitet sie während den Wehen und führt in den meisten Fällen auch die Geburt durch. Wenn es jedoch Komplikationen gibt oder irgendwelche Auffälligkeiten zu sehen sind, wird auch hier die Gynäkologin dazugeholt. Die Frau kann ihre Wünsche und Vorstellungen zur Geburt äußern. Wenn es medizinisch möglich ist und keine Komplikationen auftreten, versuchen wir, diese so gut wie möglich zu berücksichtigen und umzusetzen. Im Kreissaal hat die Frau die Möglichkeit, verschiedene Geburtspositionen auszuprobieren. Auch der große Gymnastikball sowie die Sportmatte dürfen gerne genutzt werden, um die Wehen aktiv zu begleiten und den eigenen Körper bestmöglich zu unterstützen. Es stehen ein Geburtsbett sowie ein Gebärhocker zur Verfügung, die je nach Wunsch und Bedarf für die Geburt genutzt werden können. Jede Frau wird ermutigt, auf ihren Körper zu hören und die Position zu wählen, die sich für sie am besten anfühlt, denn jede Geburt ist so individuell wie die Frau, die sie erlebt. Nach der Geburt wird das Baby, sofern es ihm gut geht, direkt auf die Brust der Mutter gelegt, sodass unmittelbarer Hautkontakt entstehen kann. Dort darf es bleiben, während die ersten Untersuchungen und Vorsorgungen durchgeführt werden. Der Kinderarzt oder die Kinderärztin ist bei jeder Geburt dabei und führt die erste Untersuchung des Neugeborenen durch. Wenn das Baby stabil geboren wird, erfolgt diese Untersuchung direkt auf der Brust der Mutter. Sollte das Neugeborene zusätzliche Unterstützung benötigen, wird die Erstversorgung im Wärmebettchen durchgeführt, das sich direkt neben der Mutter befindet. Sollten Komplikationen auftreten und ein Kaiserschnitt notwendig sein, wird die Frau darauf vorbereitet. Der Eingriff wird von der Gynäkologin durchgeführt. Auch im Operationssaal sind eine Hebamme sowie eine Kinderärztin oder ein Kinderarzt anwesend. Wenn das Baby gesund ist, wird auch hier möglichst schnell Hautkontakt und das Stillen mit der Mutter ermöglicht. Das Gesundheitsministerium schreibt vor, dass das Neugeborene kurz nach der Geburt die erste Impfung gegen Hepatitis W erhält. Wenn die Eltern dies nicht wünschen, kann es im Voraus besprochen werden und wird respektiert. Nach der Geburt wird das Baby zweimal täglich von einer Kinderärztin oder einem Kinderarzt untersucht. Dabei werden auch Fragen der Eltern geklärt. Wenn Mutter und Kind stabil und gesund sind, erfolgt die Entlassung in der Regel nach 48 Stunden. Die Hebammen und Krankenschwestern unterstützen die Mutter während des gesamten Krankenhausaufenthalts liebevoll bei der Versorgung des Babys, beim Stillen und wenn nötig auch bei der eigenen Pflege, wie zum Beispiel beim Duschen. Die erste Untersuchung des Neugeborenen findet meist 48 Stunden nach der Entlassung statt. Die Mutter wird etwa 10 Tage nach der Geburt zur Nachuntersuchung eingeladen. Es wird darum gebeten, dass alle Besucher die vorgeschriebenen Besuchszeiten respektieren und einhalten, damit der Mutter und ihrem Neugeborenen Ruhe und Erholung ermöglicht werden kann. Der Vater des Kindes ist von diesen Regelungen jedoch ausgenommen. Er darf seine Frau während des gesamten Aufenthalts begleiten, sie unterstützen und ihr in dieser besonderen Zeit zur Seite stehen. Die Anwesenheit des Partners spielt eine wichtige Rolle, da sie der Mutter Sicherheit, Geborgenheit und emotionale Unterstützung vermittelt. Das Krankenhaus Philadelphia steht jederzeit für Fragen zur Verfügung und begleitet Schwangere mit großer Sorgfalt. Wir freuen uns über alle Patientinnen und Familien, die uns ihr Vertrauen schenken.
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0: Es ist 11 Uhr und 45 Minuten.
1: Guten Tag und herzlich willkommen zu den Mittagsnachrichten heute am Dienstag, den 26. Mai 2026. Am Mikrofon begrüßt Sie Maria Siemens. Der Tagesvers: Die ihr den Herrn liebet, hasset das Arge. Psalm 97, Vers 10.
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1: Heute ist es dicht bewölkt und die Temperatur erreicht etwa 23 Grad. Am Nachmittag lockert die Bewölkung etwas auf und die Sonne zeigt sich gelegentlich. Morgen erwartet uns ein Mix aus Sonne und Wolken bei Temperaturen zwischen 14 und 26 Grad.
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1: Colegio Friesland. Das Colegio Friesland lädt herzlich zum Theaterabend der 4. bis 6. Klasse ein. Präsentiert werden: Als die Sonne nicht mehr kam, Aus den Ferien geplaudert, Ein langweiliger Nachmittag und Wer zuletzt lacht, lacht am besten. Die Aufführung findet am Freitag, den 29. Mai um 19 Uhr im Auditorium des Colegio Friesland statt. Der Eintritt kostet für Personen ab 13 Jahren 20.000 Guarani. Es wird darauf hingewiesen, dass es keine Kantine geben wird. Das Colegio Friesland und die Schülerinnen und Schüler freuen sich auf ihr Kommen. Personen, die abends schon nicht so gerne aus dem Haus gehen, dürfen gerne vormittags um 8.45 Uhr zur Generalprobe kommen. Gezeichnet Beate Penner, Schulleiterin.
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1: Die Constructechnia 2026 endet mit Rekordbesuch. Nach Angaben von Avesecolor ist die internationale Baumesse Constructechnia 2026 mit großem Geschäftserfolg und mehr als 30.000 Besuchern zu Ende gegangen. Während der viertägigen Ausstellung, die am Sonntag, den 24. Mai endete, wurden Geschäfte im Wert von 55 Millionen US-Dollar abgeschlossen. Rund 900 Marken und über 200 Unternehmen präsentierten sich auf 300 Ständen. Laut den Organisatoren bestätigte die Veranstaltung die Dynamik der paraguayischen Bauindustrie. Neben Ausstellungen gab es Fachvorträge, Schulungen und Diskussionsrunden zu Infrastruktur, Energie, Wohnungsbau, Bergbau und Stadtentwicklung. Die Constructechnia fand in diesem Jahr erstmals im Kongresszentrum des südamerikanischen Fußballverbandes CONMEBOL in Luque statt. Eine Partnerschaft zur Förderung einer Programmierakademie für Jugendliche ist geschlossen worden. Wie die Tageszeitung Oi berichtet, hat die paraguayische Regierung eine strategische Partnerschaft mit dem multinationalen Unternehmen Millicom geschlossen. Geplant ist das Programmierakademie-Projekt Schul 42 in Paraguay einzuführen. Die Vereinbarung wurde nach einem Treffen zwischen Präsident Santiago Peña und dem französischen Unternehmer Xavier Niel bekannt gegeben. Schul 42 ist ein innovatives, kostenloses Ausbildungsnetzwerk für Softwareprogrammierungen, das auf selbstständigem Lernen basiert. Mit diesem Projekt erhalten hunderte paraguayische Jugendliche Zugang zu hochwertiger Technologieausbildung. Außerdem wurden Investitionsmöglichkeiten in digitale Infrastruktur, Telekommunikation, Konnektivität und technologische Entwicklung diskutiert, um Paraguay als Technologiezentrum zu stärken. In der Regionalhaftanstalt von San Juan Bautista ist ein Sozialanpassungstrakt eröffnet worden. Dieser Bereich ist für verurteilte Häftlinge bestimmt, die sich nach Angaben von Avesecolor in einer Behandlungsphase zur Vorbereitung auf zeitweilige Haftausgänge befindet. Der neue Trakt entstand im ehemaligen Frauenbereich der Haftanstalt und ist Teil der Maßnahmen nach der Operation Umbral dos Cinco. Derzeit sind 31 Insassen dort untergebracht. Ziel des Justizministeriums ist die Resozialisierung und schrittweise Wiedereingliederung der Gefangenen in die Gesellschaft zu fördern. Die Haftanstalt beherbergt aktuell 1703 Insassen. Das MAG hat Zuckerrohrproduzenten im Departement Caaguazú mit Investitionen von mehr als 470 Millionen Guaraníes unterstützt. Die Hilfe des Ministeriums für Landwirtschaft und Viehzucht MAG erfolgte laut IP Paraguay zum Beginn der diesjährigen Zuckerrohrernte und kam mehreren Produzentenvereinigungen zugute. Übergeben wurden unter anderem 250.000 Kilogramm landwirtschaftlicher Kalk und 3 Motorhacken, auch bekannt als Kultivator oder Triller. Die Geräte und Betriebsmittel sollen dazu beitragen, die Produktion zu stärken und die Arbeitsbedingungen der Familienbetriebe zu verbessern. Die Übergabe fand im Unternehmen Nehualco S.U.A. im Distrito Dr. Juan Eulogio Estigarribia statt. Landwirtschaftsminister Carlos Jiménez erklärte, sei das Ziel, die Produktionskosten der Bauern zu senken und die Landwirtschaft stärkend modernisieren. Außerdem betonte er die Bedeutung gemeinsamer Planung zwischen Staat und Produzenten. Caaguazú gehöre zu den produktivsten Regionen Paraguays und biete großes Potenzial für eine vielfältige Landwirtschaft, heißt es. Vertreter der Produzenten und Gouverneur Marcelo Soto hoben hervor, wie wichtig die Zusammenarbeit zwischen Regierung und Privatsektor für die Entwicklung der Landwirtschaft sei. Die erste technische Überprüfung der Wahlmaschinen für die internen Parteiwahlen ist abgeschlossen worden. Die Kontrollen wurden heute von Vertretern der Colorado-Partei durchgeführt. Sie werden im Laufe der Woche mit Vertretern anderer politischer Parteien fortgesetzt, darunter auch die Liberalen Partei. Organisiert wird der Prozess laut ADN Digital vom parteiinternen Wahlgericht der ANR. Darunter beteiligt sind Vertreter der Bewegung Honor Colorado sowie parteiinterne Oppositionsgruppen. Während der ersten Prüfungen werden die Hardware und die physischen Sicherheitssysteme der Geräte genau untersucht. Techniker mit Lieferfirma und der Wahlbehörde zerlegen die Maschinen vor den Parteivertretern und erklärten den einzelnen Bestandteil und deren Funktionsweise. Am zweiten Tag standen die Software, die Programmiersprache und die Funktionsweise der USB-Geräte im Mittelpunkt, die bei den Wahlen eingesetzt werden sollen. Nach Angaben der Verantwortlichen gab es bislang keine Beanstandungen und die Teilnehmer zeigten sich mit den Erklärungen zufrieden. Die Überprüfungen mit Vertretern der PLRA sollen am Donnerstag weitergehen.
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1: Die USA haben erneut Ziele im Süden Irans angegriffen. Nach Angaben des US-Militärs wurden Raketeneinstellungen attackiert, schreibt die Tagesschau. Außerdem seien in der Straße von Ormus Boote angegriffen worden, die Minen in der wichtigen Meerenge verlegen wollten. Das Regionalkommando der USA für den Nahen Osten erklärte, es habe sich um Maßnahmen zur Selbstverteidigung gehandelt. Ziel sei der Schutz amerikanischer Truppen vor möglichen Bedrohungen durch das iranische Militär gewesen. Iranische Medien berichteten unterdessen von mehreren Toten nach einem Angriff im Bereich der Insel Larak. Genauere Angaben zu möglichen Opfern gab es bisher nicht. Die Waffenruhe zwischen beiden Ländern hält zwar größtenteils an, dennoch kommt es rund um die strategisch wichtige Straße von Ormus weiterhin zu Zwischenfällen. Bereits Anfang Mai hatte Iran amerikanische Militärschiffe mit Raketen und Schnellbooten angegriffen. Die USA reagierten damals mit Angriffen auf Ziele im Iran. Gleichzeitig laufen weiterhin Gespräche über ein dauerhaftes Ende der Kämpfe. US-Außenminister Marco Rubio erklärte bei einem Besuch in Indien, dass trotz der neuen Angriffe eine Einigung weiterhin möglich sei. Neue Verhandlungen in Katar sollen weitere Fortschritte bringen. Ein zentraler Streitpunkt bleibt dabei der Umgang mit hoch angerichtetem Uran aus Iran. US-Präsident Donald Trump fordert, dass diese Zerstörung oder andere internationale Aufsicht vernichtet wird. Nordkorea hat erneut mehrere Waffen getestet und dabei eine Kurzstreckenrakete sowie weitere Geschosse ins Meer abgefeuert. Darüber berichtet AP. Nach Angaben des südkoreanischen Militärs wurde die Rakete nahe der Westküste gestartet und flog rund 80 Kilometer weiter. Südkorea erklärte, gemeinsam mit den USA weiterhin auf mögliche Provokationen vorbereitet zu sein und die Überwachung verstärkt zu haben. Es war der erste nordkoreanische Waffentest seit April. Machthaber Kim Jong-un treibt seit Jahren den Ausbau des Atom- und Raketenprogramms voran. Gleichzeitig verschärfen sich die Spannungen in Südkorea weiter. Die Regierung in Südkorea kündigte deshalb an, den eigenen Streitkräfte stärker auszubauen und moderne Technologien wie Drohnen und künstliche Intelligenz zu fördern. Der iranische Präsident will zensiertes Internet wieder freigeben. Wie der Spiegel schreibt, hat die iranische Regierung angeordnet, das Internet wieder zu öffnen. Der iranische Präsident reagierte damit auf eine Entscheidung eines Sonderstabs, der zuvor mehrheitlich für die Wiederfreigabe zugestimmt hatte. Laut Nachrichtenagentur Fars musste der Beschluss vor Inkrafttreten noch vom Präsidenten bestätigt werden. Ein konkretes Datum für die Entsperrung wurde bislang nicht bekannt. Mitte Mai wurde der 5. Juni als mögliches Datum genannt. Die Internetblockade galt als Kriegsbeginn am 28. Februar nahezu vollständig. Seither konnten die rund 90 Millionen Iraner nur das sogenannte nationale Internet nutzen, in dem ausschließlich staatlich genehmigte Websites erreichbar sind. Die Sperre hatte neben gesellschaftlichen und erheblichen wirtschaftlichen Folgen. Besonders betroffen waren die mehr als 1 Million Online-Händler im Land, deren Einnahmen durch die Blockade massiv eingeschränkt wurde. Offiziell begründet der Staat die Abschaltung mit Sicherheitsbedenken. Beobachter gehen jedoch davon aus, dass die Führung vor allem verhindern wollte, dass Berichte, Bilder und Videos über das tatsächliche Ausmaß der Kriegsschäden sowie die Bestimmungen im Land in sozialen Medien verbreitet werden. Gestern wurde in Chile ein Erdbeben der Stärke 6,9 verzeichnet. Laut der Deutschen Welle ereignete sich gestern Nachmittag im Norden Chiles ein Erdbeben der Stärke 6,9, wie das nationale Seismologische Zentrum der Universität von Chile mitteilte. Das Beben war auch in den südlichen Regionen Perus zu spüren. Der Nationale Dienst für Katastrophenvorhersage und Reaktion erklärte, es handelte sich um ein mittelstarkes Erdbeben. Verläufig wurden keine Schäden an Personen oder kritischer Infrastruktur gemeldet. Laut lokalen Medien kam es jedoch zu Stromausfällen und mindestens 5 Nachbeben. In Laos sind 7 Menschen in einer Höhle eingeschlossen. Wie die Nachrichtenagentur AP berichtet, dauert die Suche nach 7 Dorfbewohnern an, die seit inzwischen einer Woche in einer befluteten Höhle eingeschlossen sind. Die Menschen waren am 19. Mai in eine Höhle gegangen, als starke Regenfälle plötzlich Überschwemmungen auslösten und den Ausgang blockierten. Seitdem gibt es keinen Kontakt zu den Vermissten. Rettungskräfte aus Laos und dem benachbarten Thailand arbeiten gemeinsam an einer schwierigen Suchaktion. Taucher konnten bisher rund 100 Meter tief in die eng und überflutete Höhle vordringen. Man vermutet, dass sich die Eingeschlossenen noch etwa 30 Meter weiter im Inneren befinden. Gleichzeitig versuchen die Einsatzkräfte, Wasser aus der Höhle abzupumpen, um mögliche Zugänge über Luftschächte zu finden. Das abgelegene Gebiet mit steilen Bergen und anhaltenden Regen erschwert die Rettungsarbeit erheblich. Berichten zufolge waren die Dorfbewohner vermutlich auf der Suche nach Goldvorkommen in die Höhle gegangen. Experten waren inzwischen vor großen Gesundheitsgefahren für die Vermissten, darunter Unterkühlung, Sauerstoffmangel und Dehydrierung. Das waren die Mittagsnachrichten für heute am Dienstag. Allen Hörern wünsche ich noch weiter einen angenehmen Tag. Auf Wiederhören!

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1: 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Bist du von dort dabei? 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

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Ruth sorgt für ihr jeden Tag und betet mit ihr jeden Tag auch um Helmi. 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Und sie wird so Gott dankbar, dass sie auch die Zeit dafür hat und das Geld, weil bloß nicht wie da wesen das im Haus und halb üt.

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Nee, ich weiß nicht. Aber ich habe gebet. Wir haben in unserer kleinen Stadt eine Tante Magda und die sagte mir, wenn ich mal in Nöte sehe, dann kann ich immer zu Gott beten und er wird mir helfen. Und ich habe dort getan und jetzt nur bist du gekommen. 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

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Ist dort nicht grautartig? Hast du auch mal so was erlebt, dass du betest und Gott halb die? Wenn du mal in Not bist oder Angst hast, kannst du wellig im Gebet zu Gott kommen. Und dort, der Gott uns sogar möchte in seinem Wort. Kannst du all diesen Bibelvers aus dem Alten Testament, der uns kreidet und beschrieben hat? Und zwar ist es im Psalm, Kapitel 50, Vers 15, in der Heutet. Rauf mir an in der Not, dann wird dir erraten, und du sollst mir priesen. Ist es nicht dort, was Fritz auch so erlebt hat? Rauf mir an in der Not, dann wird dir erraten, und du sollst mir priesen. Psalm 50, Vers 15.

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0: Rauschgift ein großes Problem. Sabine, ein Mädchen aus christlichem Elternhause, ist in die Abhängigkeit dieses Giftes geraten. Sie erlebt alle Tiefen dieser Sucht und weil sie nicht in der Gummizelle enden will, versucht sie davon loszukommen. Trotz allem guten Willen erfolglos. Gibt es noch eine Hilfe für sie?
1: Sabine sucht ihren Weg, von Anni Wienbruch, gelesen von Regina Penner. Ich möchte, ehe ich diese Geschichte beginne, zuvor betonen, dass sie sich, wie die meisten meiner Erzählungen, wirklich zugetragen hat. Nur die Namen und äußere Umstände habe ich selbstverständlich umändern müssen. Vor einigen Tagen war ich am Spätnachmittag in der Sprechstunde meines Arztes. Als ich aus der Tür trat, stieß ich fast mit einem zierlichen jungen Mädchen zusammen, das hineingehen wollte. »Was tust du denn hier, Sabine?« fragte ich. »Bist du krank? Habe ich dich deshalb so lange nicht gesehen? Natürlich fehlt dir etwas, sonst wärst du ja nicht hier. Oder hast du dir, wie die Maike, die noch im Wartezimmer sitzt beim Handballspiel, ausgerechnet den Daumen verknackst?« Sabine lächelte verlegen. Nach Handballspielen sah sie nicht aus. Ihr an sich schon schmales Gesicht war sehr blass. Sie sah direkt jämmerlich aus. Sie antwortete nicht, lächelte mich nur weiter wie hilfesuchend an und ich wollte nicht noch in sie dringen. Schließlich wartete doch der Arzt schon auf sie. Klapp, machte die Sprechzimmertür hinter ihr. Klapp, die Haustür danach hinter mir. Auf der Straße traf ich eine Bekannte. Nun, wie das so ist, man begrüßt sich, bleibt stehen und wenn nicht gerade ein Platzregen kommt, dauert solch eine Unterhaltung länger, als man vorhatte. Bei der Verabschiedung wandte ich mich zu dem Arzthaus hin und sah ein kleines Persönchen in roten Hosen, grüner Jacke und rotem Mützchen in der Ferne wie wartend stehen. Das reine Rumpelstilzchen, dachte ich. Doch dann fiel mir ein, dass das ja die Sabine war. Ob sie auf mich wartete? Natürlich. Kaum hatte ich mich endgültig von meiner Bekannten gelöst, die ebenso rätselig war wie ich, da hörte ich schon eilige Schritte hinter mir. Ich blieb stehen. Sie holte mich ein, streckte mir eine sehr kalte Hand hin, die in der meinen zitterte, und sagte ganz atemlos, »Oh, ich wollte nur fragen, ob ich mal einen Abend zu Ihnen kommen könnte.« »Gewiss«, antwortete ich, »rufe aber vorher an.« »Ein paar Minuten bis zum Abendessen kannst du auch jetzt schon mit hereinkommen. Wir sind ja schon vor meinem Haus.« In meinem Wohnzimmer saß Sabine klein und abgemagert, wie ein Häufchen Elend vor mir. Aber aus dem krank wirkenden Gesicht schauten die braunen Augen seltsam glänzend. Sie krampfte die Hände immer auf und zu und immer wieder zog sie an ihren Jackenärmeln. »Frierst du?« fragte ich. Sie schüttelte hastig den Kopf. »Du zitterst ja«, sagte ich. »Du bist wohl wirklich recht krank.« »Oh nein«, versicherte sie. »Ich bin bloß immer so aufgeregt. Und wenn ich mir auch nur ein harmloses Schlafmittel oder Hustentropfen verschreiben lasse, dann beben mir immer die Knie. Darum konnte ich auch vorher nicht mit Ihnen sprechen. Ich habe dann so Angst.« »Angst?« staunte ich. »Wovor denn? Er tut dir doch nicht weh. Bekommst du Spritzen?« »Nein, nein, keine Spritzen«, wehrte sie merkwürdig aufgeregt ab. »Ich bin immer bange, er könnte es merken.« »Was denn?« forschte ich. »Ach, nichts, nichts. Ich bin nun mal so«, wich sie aus und zupfte wieder an ihren Ärmeln. Ich wollte sie nicht verscheuchen. Ich forschte nicht weiter nach etwas, was sie vor mir und auch dem Arzt verbergen wollte. Wenn ich behutsam vorging, kam ich doch wohl hinter ihr Geheimnis. »Wo warst du denn so lange?« fragte ich. »Früher hast du mich als meine ehemalige Schülerin oft besucht, wenn ihr auch in den Nachbarort gezogen seid.« Sie lächelte verlegen, aber auch etwas verschmitzt. »Ich war ausgekniffen, einfach von zu Hause weggelaufen. Das heißt, natürlich gefahren. Ich konnte es schließlich nicht mehr aushalten. Und jetzt bin ich wieder nah daran auszukneifen. Sie sind alle so hässlich zu mir.« »Ach so«, meinte ich. »Und du bist die Liebenswürdigkeit selber zu ihnen? Wie es in den Wald teilt, so schallt es heraus.« Sie schüttelte den Kopf, dass ihr die Haarsträhnen flogen. »Klar, dass ich nicht liebenswürdig bin«, gab sie zu. Doch es kommt auch darauf an, wer zuerst in den Wald hineinruft. Wenn dauernd an einem herumgezogen wird, das soll man tun und das darf man nicht tun und so weiter, zum Kotzen. Halt, hier muss ich mich ja auch benehmen. Also zum Weglaufen ist das. Und das habe ich dann getan, bin abgehauen. Natürlich nicht mit der Bahn, sonst hätten sie ja zu Hause gleich gewusst, wohin ich war, hätten nur am Schalter zu fragen brauchen. In solch einem kleinen Ort kennt jeder den anderen. Allerdings, sie überlegte, ich hätte auch eine Fahrkarte zur nächsten Stadt nehmen können und von da aus eine neue. Das habe ich nicht überlegt, doch so ging's einfacher. Ich habe mein Köfferchen gepackt und bin mit dem Wagen losgefahren. Sieh mal an, sagte ich, also auch noch an den Straßen gestanden und die Arme zum Mitnehmen ausgestreckt. So leichtsinnig bist du, was hätte dir alles zustoßen können? Ist mir aber nichts zugestoßen, lachte sie nervös. Ich bin auch gar nicht als Anhalter gefahren. So dumm bin ich auch nicht. Ich weiß, was einem jungen Mädchen da geschehen kann. Ich bin mit einer Taxe gefahren und dann mit dem D-Zug. Fein, lobte ich spöttisch. Nobel muss die Welt zugrunde gehen, heißt ein altes Scherzwort. War auch nachher fein, trumpfte Sabine auf. Sie schaute mich dabei geradezu triumphierend, aber auch zugleich ängstlich an. Ich bin nicht so einfältig, wie Sie meinen, fuhr sie fort. Ich bin nicht so mit ein paar Mark ins Blaue hineingefahren und bei meinen Eltern habe ich mir vorher auch nichts geklaut. Ich habe mir gedacht, die Urlaubs- und Ferienzeit beginnt bald. Da suchen sie überall in den Kur- und Badeorten Hausmädchen, Haustöchter. Mit meiner kaufmännischen Lehre kann ich keinen Blumentopf gewinnen. Ich habe ja keine Zeugnisse vorzuweisen. Ich fahre in irgendeinen feinen Badeort, suche mir dort irgendeine Stelle, erzähle, ich wollte eine Saison den Haushalt, die Küche oder das Servieren oder alles drei lernen. Ich würde Ihnen schon was zusammenfabulieren. Ich wählte dies bekannte Travemünde an der Ostsee. Davon liest man doch so viel. Das wäre doch gelacht, wenn Sie da nicht Personalmangel hätten und ich nicht Arbeit bekäme, ohne dass man mich lange ausfragt nach dem Woher und so irgendwie ausquetscht, dass ich ausgerissen wäre. Na, es gelang auch. Zuerst war ich allerdings enttäuscht. In Hamburg, in Lübeck, nochmal umsteigen und dann in solch einem Bummelbähnchen immer durchs flache Land zuckeln. Grässlich, so eine Ebene. Vielen Menschen der Ebene gefallen unsere Berge nicht, warf ich ein. Was? Staunte sie. Ja, versicherte ich. Vor Jahren hatten wir mal ein 16-jähriger Greta von einem reichen Bauernhof in der Marsch hier zu Besuch. Gretas Mutter hatte sich in Bad Rieburg mit meiner Mutter sehr angefreundet. Das heißt, wahrscheinlich umgekehrt. Meine liebe Mutter hatte die Gabe, überall Freundschaft zu schließen. Nun, als wir diese Greta einmal stolz fragten, sind unsere Berge nicht schön? Antwortete sie gedehnt, oh ja, aber man sieht ja nicht, was dahinter ist. Für sie war die Weite der Ebene die wahre Schönheit. Und hast du nicht auch bewundernd auf das Meer geschaut? Ach ja, antwortete Sabine ebenso gedehnt, aber die Berge sind mir doch lieber. Wenn ich es wieder nicht aushalten kann, ziehe ich solch eine Gegend vor. Ich laufe nämlich bald wieder fort. Sabine, rief ich ärgerlich, wirst du denn gar nicht vernünftig? Wenn alle fortlaufen wollten, wenn ihnen irgendetwas nicht passt, so hätten wir eine ärgere Völkerwanderung, als je berichtet wurde. Und vor Gott, dem dein Tun nicht verborgen ist, laufen wir erst recht nicht fort. In einem Psalm heißt es, nehme ich Flügel der Morgenröte und bliebe am äußersten Meer, so würde auch dort deine Hand mich führen und deine Rechte mich halten. Spräche ich, Finsternis möge mich decken und Nacht statt Licht um mich sein, so wäre auch Finsternis nicht finster bei dir. Lies mal heute Abend diesen 139. Psalm mit den Worten, wohin soll ich gehen vor deinem Geist und wohin soll ich fliehen vor deinem Angesicht? Sabine hob trotzig den Kopf. Ich lese nicht in der Bibel. Daraus wird zu Hause genug vorgelesen. Und jetzt fangen Sie auch noch an zu predigen. Sie schaute sich zögernd nach der Tür um, stand halb auf. Ich halte Sie wohl auf, sagte sie. Nein, so durfte ich nicht mit dir anfangen. Nein, nein, bleib nur noch. Erzähle doch, wie es dir weiterging, lud ich sie ein. Sie setzte sich langsam wieder. Nun, zuerst, als ich in Travemünde ankam, war ich enttäuscht, fuhr sie in ihrem Bericht fort. Ich ging natürlich gleich zum Meer hin, aber man sah ja kaum etwas davon. Links waren all die kleinen, schmalen Häuser und rechts an der Uferseite flutete eine Menschenmenge auf und ab. Da sah man den Wald vor Bäumen nicht, oder in diesem Falle das Meer vor Menschen nicht. Nicht weit vom Bahnhof am Ostpreußenkai lagen drei schöne weiße Schiffe. Passagierschiffe. Ja, da wäre ich gerne mitgefahren. Aber die nehmen einen wohl nicht so einfach. Die Stewardessen, die da gerade Passagiere in Empfang nahmen, waren einfach totschick in ihren hellblauen Uniformen und den Käppis. Ich ging doch nochmal zum Strand runter, bis dicht dran. Da erfuhr ich, dass dies besonders feine Schiffe eine Ostseefahrt bis Riga und allen möglichen interessanten Orten, Oslo, Stockholm, Kopenhagen, ach was weiß ich, machte. Ja, das wäre was gewesen. Doch ich sah ein, dass hier mein Weizen nicht blühen würde. Und dann hatte ich doch Glück, wenn auch auf eine andere Weise. Da kam so ein würdig aussehender älterer Herr, der eine ganze Schar junger Schwestern mit weißen Häubchen anführte und ihnen lautstarke Erklärungen gab. Das war sicher ein Pastor, der seine Herde betreute. Da es bald Abend wurde, war es wohl an der Zeit, mich um meine Unterkunft zu kümmern. So Pfarrer sind ja immer ganz vertrauenerweckend. Ich ging daher kurz entschlossen auf ihn zu, machte so etwas wie einen halben Knicks, eine halbe Verbeugung und redete den würdigen Herrn an. »Herr Pastor«, sagte ich schüchtern. Er blieb stehen und die anderen natürlich auch brav hinter ihm und lachte, dass es nur so schallte. »Als Pastor hat mich noch niemand angeredet«, antwortete er. »Ich bin von der Kurdirektion und führe mal eben Gäste aus dem Diakonissenheim am Timmendorfer Strand am Travemünder Strand spazieren. Doch vielleicht kann ich Ihnen trotzdem dienlich sein, wenn ich auch kein Geistlicher bin.« Ich stammelte so etwas daher. Immerhin muss es verständlich gewesen sein, dass ich eine Stelle als Haustochter suchte. Die ältere Schwester, die bei den Jungen war, wollte mich gleich anheuern. Aber nein, nein, zu den braven Diakonissen, da wäre ich vom Regen in die Traufe gekommen. Die alte Schwester sah mich zwar bedauernd an. Ob sie ihr Heim oder mich bedauerte, weiß ich nicht. Der Herr wusste auch gleich eine andere Stelle für mich. Und wenn's mir dort nicht gefiele, könnte ich von der Kurdirektion gleich noch an andere gewiesen werden. Aber in dem Hotel, das einem Freund dieses Herrn gehörte, gefiel es mir ausgezeichnet. Ach, da gab es was zu sehen, was zu erleben. Ich war natürlich so schlau, meinen Eltern zu schreiben, sonst hätte mein Vater mich am Ende von der Polizei aufspüren und nach Hause bringen lassen. Nun, Vater und Mutter bissen in den sauren Apfel und ließen mich mit viel schriftlichen Ermahnungen dort. Es war ja ein angesehenes, anständiges Hotel. Naja, die braven Eltern haben ja nicht gesehen, was man so nebenbei zu sehen kriegt. Und nach fand ich da auch ein Haar in der Suppe, schon allein, dass mir die Füße brannten von allem Hin- und Herrennen und wie ich oft angeschnauzt wurde. Ach ja, und so. Und jetzt ist die Saison zu Ende und ich bin wieder hier. Aber nicht lange mehr, das können Sie glauben. Ich weiß hier auch gar nicht so, an dies schöne weiße Mehl zu kommen. Was für ein Mehl? Fragte ich verwundert. Weißes Mehl gibt es hier doch gewiss genauso gut wie in Travemünde. Sie war errötet, schaute vor sich hin. Ach, das wollte ich gar nicht sagen. Das ist mir nur so rausgerutscht, erklärte sie leise. Bitte verraten Sie es nicht. Darum habe ich auch immer so Angst, dass es der Doktor merkt. Und ja, vielleicht lag's mir doch auf dem Herzen und dann auf der Zunge. Ich habe das weiße Mehl geradezu gefressen. Mein ganzes Geld gab ich dafür aus. Letzten Monat 370 Mark. Und in unseren Klüppchen, da spritzten wir. Und der Arzt darf's nicht wissen, warum ich so hinfällig und zitterig bin. Sie dürfen es ihm nicht sagen. Das ist so viel wie Beichtgeheimnis. Hören Sie? Ich war entsetzt aufgesprungen, blickte in ihre geweiteten Augen. Ich fasste sie an den Schultern. Sabine, willst du in dein Verderben rennen? Willst du dich zugrunde richten? Du darfst doch kein Haschisch, kein Heroin und wie all das Teufelszeug heißt nehmen. Du ruinierst dich. Weißt du nicht, dass du in Satans Klauen gerätst? Und dabei bist du doch aus christlichem Haus. Ihr Gesicht verzerrte sich. Sie war auch aufgestanden. Aber die Träume des weißen Schnees sind schöner als die Strafpredigten zu Hause. Ich blickte verzweifelt auf dies zarte junge Mädchen herab. »Sabine«, flehte ich, »du hast soeben behauptet, du wärst so klug. Bist du jetzt so unvernünftig und weißt nicht, dass du Leib und Seele verderben kannst in der Hölle?« Sie war auf die Diele hinausgelaufen, als fürchtete sie sich vor mir. Und dann plötzlich weinte sie auf. Ich komme nicht mehr los davon. Ich lande in einer Gummizelle. Ich laufe fort, aber nicht in die Berge, auch nicht ans Wasser, sondern ins Wasser. Ich nehme mir das Leben. Sie hatte schon die Hand an der Türklinke. Ich hielt sie fest. Ich wurde auf einmal seltsam ruhig. Einer kann dich frei machen. Jesus, sagte ich. Nein, schrie sie mit einer Stimme, die dem kleinen Persönchen gar nicht zu gehören schien. Und ich erzähle Ihnen auch nichts, nichts mehr. Ich fasste ihre Hand. Gut, antwortete ich. Dann versprich mir zum Schluss für heute nur noch eines. Ehe du dir das Leben nimmst, kommst du zu mir und nimmst von mir Abschied. Versprich mir das. Ich lasse dich nicht eher los, bis du es mir versprochen hast. Ja, sagte sie leise. Ich verspreche es. Und damit schlüpfte sie aus dem Haus, lief eilig wie gejagt zur Straße hin. Die Nacht, die diesem Gespräch mit Sabine folgte, war für mich sehr unruhig, geradezu beängstigend. Ich fand keinen Schlaf und es war mir, als drängen dunkle Mächte auf mich ein und bedrängten mich. Wollten sie mich abhalten, Sabine zu helfen? Aber wie konnte ich diesem unglücklichen Mädchen helfen? Hätte ich mich anders verhalten müssen, liebevoller, sie in den Arm nehmen, trösten, ermuntern, mit ihr beten? Sie sehnte sich doch nach Liebe und diese Traumwelt, in die sie das weiße Gift versetzte, sollte ihr ersetzen, was ihr in der Wirklichkeit an Liebe und Schönheit mangelte. Aber diese Träume wurden auch hässlich, schauerlich, wie ich schon oft gelesen hatte. Auch mochten sie noch so farbenprächtig, berauschend sein. Nach kurzer Zeit kam das Erwachen und dann stürzten die armen Gefangenen in die verlogene Scheinwelt, in immer tieferes Elend hinab, wurden zu immer jämmerlicheren Wracks, bis ihr junges Leben völlig zerstört war und nichts mehr sie vom Tode, Leibes und der Seele retten konnte. Nichts mehr? Doch, ich dachte an die Worte, die auf dem Grabstein meiner Freundin Idelette stehen. Jesus ist Sieger. Doch Sabine lehnte anscheinend den Gedanken an diesen Retter ab. Sie hatte verächtlich über die Christengemeinschaft gesprochen. Sie selber stammte aus diesen Kreisen, war darin aufgewachsen. Sie war das Kind einer ernstchristlichen Familie. Ich will gewiss nicht über diese Familie urteilen, gar den Stab über sie brechen. Aber hatten die Eltern nicht zu sehr den Nachdruck auf Ernst gelegt und nicht, wie die schlichte Bauernfrau einem sogenannten ernsten Bibelforscher erwiderte, und ich bin ein fröhlicher Bibelforscher? Wahrscheinlich hätte Sabine gar nicht mit mir beten wollen oder hätte es nur gezwungen getan. Doch ich musste ihr helfen, musste eingreifen. Aber was konnte ich ausrichten? Was sollte ich unternehmen? Darüber grübelte ich in jener Nacht. Und als ich dann schließlich einschlief, hatte ich einen wirren Traum. Ich stand am Meeresstrand und vor mir reckten sich zwei blasse Hände aus dem Wasser. Ein Kopf mit strähnigen Haaren tauchte auf, versank wieder, wurde noch einmal von den Wogen in die Höhe gehoben. Sabine war es und in meinen Ohren gellte ein Schrei. Ich ertrinke!

Traum auch im Wachen nicht los. Ich durfte nicht einfach, ohne einzugreifen, zusehen, wie ein junges Menschenkind versank. Doch wen sollte ich zur Hilfe rufen, wenn ich selber nicht helfen konnte? Ich konnte beten. Aber hab ich damit genug getan, so wichtig es auch ist, im Gebet vor Gott auch die Nöte unserer Nächsten auszubreiten? Verlangt Gott nicht von uns, dass wir wie der barmherzige Samariter im Gleichnis diesem Nächsten helfen und nicht bloß vorübergehen, wie der Priester und der Levit, die sich nicht um den kümmerten, der unter die Räuber gefallen war? Ich überlegte hin und her. Die Eltern des jungen Mädchens waren sowohl die Nächsten, die sich um ihr Kind kümmern mussten. Doch ich schreckte davor zurück, sie ins Vertrauen zu ziehen und mir damit Sabines Vertrauen zu verscherzen. Ich hätte es getan, wenn ich nicht überzeugt gewesen wäre, dass ich, abgesehen von diesem Vertrauensbruch, alles andere als damit geholfen hätte. Sabine hatte nicht das rechte Verhältnis zu ihren Eltern, sonst wäre sie ja nicht von zu Hause fortgelaufen. Es waren hochachtbare Leute. Aber der Vater hätte eine von Sabine so gefürchtete, ja verachtete Predigt über sie losgelassen. Die Mutter hätte eingestimmt und Sabine wäre dadurch nur noch eher zu einer Kurzschlusshandlung getrieben worden. Sollte ich den Arzt einschalten, vor dessen Entdeckung Sabine so Angst und demnach auch Respekt vor ihm hatte? Das würde ihr nicht als ein Vertrauensbruch von mir erscheinen. Er könnte ja die Einstiche, die sie so sorgfältig vor ihm verbarg, feststellen. Und es gibt ja auch ein Arztgeheimnis. Er durfte ihr meinen Namen nicht nennen. Also, ich ging kurz entschlossen ans Telefon und wählte die Nummer des Arztes, bei dem ich Sabine getroffen hatte. Er war zum Glück zu Hause. Ich berichtete ihm in kurzen Worten und bat, mich Sabine nicht zu erwähnen. Das versprach er, nahm jedoch eine Mitteilung gelassen, ja fast gleichgültig auf. Ich werde ihr sedierende, beruhigende Mittel verschreiben, beschwichtigte er mich und wollte Sabine mit diesen Mitteln wohl auch noch beruhigen. Wahrscheinlich schätzte er mich für ebenso übernervös wie Sabine ein, hielt meine Schilderung für schriftstellerisch übertrieben und nahm sich am Ende vor, mir dieselbe Arznei wie ihr zu verschreiben. Nun war ich am Ende meines Lateins, wie man zu sagen pflegt, wenn man in einer schwierigen Lage keinen Ausweg mehr zu finden vermag. Mir fiel der Vers aus dem alten Paul-Gerhardt-Lied ein. Wenn mein Können, mein Vermögen nichts vermag, nicht helfen kann, kommt mein Gott und hebt mir an, sein Vermögen beizulegen. So faltete ich dann die Hände und sagte, nun kannst du nur noch helfen. Ich schreibe nach einigen Wochen weiter an diesem Bericht. Als ich die ersten Seiten geschrieben hatte, wusste ich ja nichts weiter von Sabine zu erzählen. Sie hatte sich auch nicht mehr bei mir sehen lassen. Ich hatte das insgeheim gehofft. Ich hatte angenommen, dass dies kleine, verstörte Wesen jemand brauchte, bei dem es sich aussprechen konnte, und früher, ehe sie so plötzlich verschwunden und nach Travemünde abgereist war, hatte sie mich zuweilen abends besucht und mit mir über allerlei Bücher geplaudert, die sie gerne las. Ob sie zwar jetzt Lust und Kraft dafür hatte, bezweifelte ich. Ob sie sich jetzt schämte, mir von ihrem weißen Mehl erzählt zu haben, von ihrem Verlangen danach, das schon an Sucht zu grenzen schien oder Sucht war? Ich musste in den folgenden Wochen wieder einmal lernen, dass nicht jedes Gebet umgehend erhört wird. Es ist nicht wie bei einem Automaten, in den man eine Münze steckt und das Gewünschte herauskommt. Ich sah Sabine nicht mehr. Ich hörte nichts von ihr. Und so merkwürdig es scheint, es ist aber die reine Wahrheit, dann ausgerechnet heute Nachmittag, als ich dies hierhin wieder geschrieben hatte, wurde mir erst recht schmerzhaft klar, dass Gebete nicht immer unserem Willen gehorchen. Warum? Fragte ich mich aufs Neue. Es war doch kein selbstsüchtiges Gebet. Doch bei Gott findet man oft keine Antwort auf solch eine Frage. Das haben schon die Menschen aus der Zeit der Bibel erfahren, in der steht, dass er ein verborgener Gott ist. An diesem Nachmittag, als ich gerade von ihr berichtet hatte, dass ich ihr nichts mehr von ihr sah und hörte, da sah ich sie wieder. Ich stand beinahe an derselben Stelle wie an jenem Nachmittag, als sie mir nach ihrem Besuch beim Arzt gefolgt war. Und wie an jenem Tag unterhielt ich mich mit einer Bekannten. Es dämmerte bereits. Und da, im Abendschein, huschte eine kleine Gestalt an uns vorbei. Ich hätte sie kaum beachtet, wenn nicht so etwas Ängstliches in diesem Vorbeihasten gewesen wäre. Dann erkannte ich sie beim Aufzucken der Straßenbeleuchtung und rief so laut, dass meine Bekannte mich erstaunt anschaute, mitten aus der Unterhaltung heraus, Sabine!

0: Ina! Die Kleine wandte sich erschrocken um. Wie sah sie aus? Sie erschien mir wirklich noch kleiner, zerbrechlicher als früher. Und dies Gesicht noch schmaler, noch blasser. Vielleicht wirkte auch noch diese weiße Pelzkappe, die es ganz einhüllte, dass es wie das einer Leiche zum Entsetzen aussah. »Sabine!« rief ich noch lauter. Sie schaute mich erschrocken an. Ihr Gesicht verzerrte sich. Und dann lief sie wie verfolgt, hetzte den Berg zum Arzthaus hinauf. »Wer war das denn?« fragte meine Bekannte verblüfft. »Eine ehemalige Schülerin«, antwortete ich und blickte Sabine nach. »Ich fürchte, sie ist sehr krank.« »So«, sagte die liebe Frau gleichgültig. »Sie machte ja einen erbärmlichen Eindruck, aber laufen kann sie noch wie ein Wiesel.« »Man müsste sich ihrer annehmen«, sagte ich geistesabwesend. »Ach ja, diese Jugend, da kann unser einer nichts ausrichten.« Ich gab kaum eine Antwort. Als ich mich verabschieden wollte, schaute ich mich um. Aber Sabine war diesmal nicht zu erblicken. Sie wartete nicht auf mich. Im Gegenteil, sie war von mir fortgerannt, geradezu geflüchtet. Wieder sind Wochen vergangen, ohne dass ich noch mehr von Sabine erfuhr. Ich machte mir Sorgen um sie, Vorwürfe, dass ich mich nicht mehr um sie kümmerte, und wieder quälte mich derselbe Traum, den ich schon einmal gehabt hatte. Ich stand ratlos und tatenlos am Meeresufer und sah zu, wie Sabine in einer wild schäumenden, düsteren Brandung versank. Ich überlegte sogar, ob ich Sabines Eltern unter irgendeinem nichtigen Grund besuchen und, ohne etwas zu verraten, etwas über Sabines Ergehen erfahren sollte. Doch mir fiel kein Grund ein, wenn ich die Familie auch ziemlich gut kenne. Doch dann erübrigte sich das. Heute Morgen brachte mir der Briefträger einen Brief ohne Absender auf dem Umschlag und mit einer fast unleserlichen Schrift die Adresse geschrieben. Darin stand auf einem Zettel nur mit fahrigen Schriftzügen in herabziehenden Linien: »Ich habe nur versprochen, Abschied zu nehmen, wenn ich aus diesem bescheidenen Leben gehe. Aber ich mache noch nicht endgültig Schluss. Ich suche bloß wieder ins Reich der Träume Abstecher zu machen, wonach es mir anschließend dann noch hundeelender ist. Ich bin wieder zu Hause ausgekniffen. Sabine.« Was sollte ich nun anfangen? Ich fragte liebe Freunde, denen ich vertrauen konnte und die weit von hier wohnten und daher Sabine nicht kannten. Daher betrachtete ich es nicht als Vertrauensbruch, mich an sie zu wenden. Zwei antworteten mir, dass ich da gar nichts machen könnte. Der eine fügte zwar hinzu, nur für das Mädchen beten. Der andere dagegen, was deines Amtes nicht ist, da lass deinen Vorwitz. Ich befolgte zwar den Rat des Ersten, aber befriedigt war ich nicht. Am nächsten Tag fuhr ich mit einer Taxe gegen Abend zu einem Vortrag. Der Fahrer, den ich seit Jahrzehnten kenne und der mich früher täglich zur Schule gefahren hat, erzählte mir da so nebenbei in seiner gemächlichen, ausführlichen Weise: »Sie kennen doch die kleine Wärter, war früher bei Ihnen in der Klasse. Das ist doch eine verrückte Kröte. Die sollte ich eigentlich jetzt noch am Abend nach Amsterdam fahren. Eine Freundin wollte sie da besuchen. Um 8 Uhr sollte ich an der Post im Nachbarort sein. Ein Fahrer von dort wollte sie nicht nehmen. Das kam mir doch verdächtig vor. Ich habe gesagt, ich wäre doch nicht doof, in der Nacht nach Holland zu fahren, und mein Sohn könnte das auch nicht. Der müsste morgen früh frisch sein, müsste Schulkinder fahren. Was die immer für Einfälle hat, da wurde sie doch richtig wild. Dann nehme sie eben einen anderen. Meinetwegen. Warum fährt sie nicht mit der Eisenbahn, wenn sie unbedingt heute fort will, und warum nicht morgen früh am hellen Tag? Nein, sie müsste und müsste heute Abend weg. Ich nehme an, dann sind ihre Eltern wohl nicht zu Hause in irgendeinem Verein. Und dann will sie klammheimlich weg, sogar an einer anderen Stelle, nicht von ihrem Haus einsteigen.« »Nee, Mädchen«, so habe ich gesagt, »ohne mich. So krumme Dinger mache ich sowieso nicht mit. Habe ich nicht recht?« Ich nickte, und der gute Mann ahnte nicht, wie er mir mit seiner harmlosen Unterhaltung, die er nach seiner Ansicht wohl schuldig war, den ganzen Vortrag verdorben hatte. Ich konnte den Ausführungen des Redners gar nicht folgen. Die Worte meines biederen Fahrers hatten mich mehr bewegt. Es fiel mir ein, dass ich die Chefsekretärin des Betriebes im Nachbarort, wo Sabine seit einigen Monaten auf dem Büro tätig war, gut kannte. Sie war früher meine Schülerin gewesen und war ein ernster, zuverlässiger Mensch. Ich beschloss, sie am nächsten Morgen anzurufen, um mich dabei nach Sabine zu erkundigen. Ich konnte vorbeigehen, ich hätte Sabine schon zweimal im oder vor dem Arzthaus gesehen und fragen, ob sie erkrankt wäre, ob sie im Betrieb fehlte. Nein, antwortete mir diese Ruth gelassen, sie ist hier. Wir wunderten uns zwar auch heute Morgen, als sie eintrat, nicht nur, weil sie noch erbärmlicher aussah als sonst. Sie hatte sich gestern von uns bei Geschäftsschluss verabschiedet und erklärt, der Arzt hätte ihr 14 Tage Ruhe verordnet. Die Eltern wollten zwar, sie sollte sich zu Hause pflegen, doch sie selber fände, das wäre nicht das Richtige für sie. Sie wollte noch am selben Abend zu einer Freundin fahren, die sie voriges Jahr in Travemünde kennengelernt hatte. Eine von uns hat sie sogar gegen 8 Uhr in einer Taxe steigen sehen. Ja, und jetzt ist sie wieder hier. Soll ich sie Ihnen an den Apparat rufen lassen? Eine Minute danach hörte ich Sabines kindlich helle Stimme hastig sprechen. Ja, hier bin ich. Guten Morgen. Was soll ich? Ich antwortete so ruhig wie nur möglich. Guten Morgen, liebe Sabine. Ich danke dir für dein Brieflein und freue mich, dass du noch hier in der Nähe bist. Ich möchte dich sehr herzlich bitten, mich heute Abend ein Stündchen zu besuchen. Das hattest du neulich schon vor.
1: Nein, nein, ich kann nicht, stammelte Sabine.
0: Natürlich kannst du, antwortete ich. Du wirst für deine alte Lehrerin noch ein wenig Zeit haben. Früher bist du doch öfters gekommen, und als wir zum letzten Mal sprachen, hast du selbst mich gefragt, ob und wann du kommen dürftest. Du brauchst keine Angst zu haben, ich wollte dir eine Predigt halten. Also abgemacht, gegen 8 Uhr kommt hier ein Bus an. Du kannst auch den früheren eine halbe Stunde vorher oder den eine halbe Stunde späteren nehmen. Ich erwarte dich bestimmt. Ohne eine Widerrede abzuwarten, hing ich ein. Und dann wartete ich doch ab. Ich wartete, ob Sabine meiner Einladung Folge leisten würde. Ich zweifelte sehr daran, aber sie kam. Scheu, verlegen, unruhig begrüßte sie mich und blickte, als sie sich setzte, im Zimmer umher, als ob darin irgendwelche Lauscher, irgendeine Gefahr versteckt wäre. Wie ein verscheuchtes Hühnchen kam sie mir vor. Ich setzte mich betont harmlos, freundlich zu ihr und fragte lächelnd, »Du hast mir einen Abschiedsbrief geschrieben, zu meiner Erleichterung keinen, um für immer Abschied zu nehmen, und jetzt bist du doch hier geblieben. Fräulein Lorz erzählte mir, du hättest vom Arzt Erholungsurlaub verschrieben bekommen und arbeitest trotzdem. Das sind ja gleich 2 Rätsel, die du mir aufgibst.« Sabine lachte verlegen und zerknüllte ihr Taschentuch. »Ach«, antwortete sie nach einem Zögern. »Zu Hause rumsitzen und wohlwollende Ermahnungen anhören, mit Tassen voll Milch und Ei und allen möglichen Stärkungsmitteln, die irgend so eine weise Tante empfohlen hat, verfolgt werden, das ist keine Erholung. Da fühle ich mich im Büro besser. Da gibt's nur mal einen Anpfiff, wenn ich etwas verpudelt habe, und sonst lässt man mich in Ruhe. Allerdings... dies in Ruhe gelassen werden, das ist auch nicht gerade schön. Es kümmert sich eben niemand um mich. Niemand ist ein wenig nett zu mir. Bist du denn ein wenig nett zu den anderen? Fragte ich. Sabine zuckte verlegen die Achseln. Das haben sie mich schon mal gefragt. Ich sagte darauf nichts und nach einer kleinen Pause fuhr Sabine fort. Ich bin übrigens abgereist, sagte sie beinahe trotzig. Ich habe bloß scheußlich Pech gehabt. »Pech? Wieso?« fragte ich. »Nun«, sie lachte gezwungen auf, »als wir an der Grenze angekommen waren, hatte ich meinen Personalausweis vergessen. Da haben sie mich nicht rübergelassen. Da bin ich dann heulend wieder umgekehrt.« »Wie dankbar musst du dafür sein«, sagte ich. »Dankbar?« Sie riss ihre übergroßen Augen in dem schmalen Gesicht noch weiter auf. »All das rausgeschmissene Geld und der Fahrer hat geradezu getobt. Und dafür soll ich dankbar sein? Das Geld war schon rausgeschmissen, als du wieder die Prinzessin auf der Erbse spieltest und die weite Fahrt mit einer Taxe machtest, anstatt wie andere Leute mit der Bahn zu fahren. Ich wollte doch nicht von der Grenze abgefangen werden, wenn meine Eltern zu früh mein Verschwinden bemerkten. Diesmal wollte ich ihnen zwar schreiben, dass ich gesund und munter angekommen wäre, aber meine Anschrift sollten sie nicht bekommen. Ich hatte nämlich nicht vor, eine feste Stelle anzunehmen. Ich wollte zu den Abhängigen, ergänzte ich.
1: Du wolltest wieder in diese Träume fliehen, denen ein elendes Erwachen folgt, die dich gesundheitlich ruinieren und in einem frühen Tod enden. Ich halte es aber nicht länger ohne sie aus, wehrte sie sich. Genau das stand vor einigen Tagen in der Zeitung, erwiderte ich. Ein junges Mädchen hatte sich das Leben genommen und im Abschiedsbrief geschrieben, dass sie nicht mehr los von diesem Gift käme. Ein anderer junger Mann, der daran starb, hatte seine Eltern gebeten, sie sollten noch Zettel mit seiner traurigen Geschichte drucken lassen und damit alle Jugendlichen, so viel sie erreichen könnten, warnen. Sie hatten ihn nach langem Suchen endlich in Amsterdam gefunden. Dort lagen in den Anlagen diese Elendsgestalten umher und wurden erst wieder lebhaft und rafften sich auf, als ein stattlicher Wagen anbrauste. Ein ebenso stattlicher Mann, der gewiss selber nicht spritzte, stieg aus, war sofort von ihnen umringt und verteilte, natürlich gegen Geld, woher sie es haben, ist mir rätselhaft, diese Päckchen mit dem Rauschgift. Darum solltest du dankbar sein, dass Gott dich davor bewahrte, nach Amsterdam zu kommen. Oder wolltest du da auch auf Rasenplätzen, an Straßenrändern oder mit einer Gruppe anderer auf dem Fußboden in einer Spelunke herumliegen? Ich hätte dich doch etwas höher eingeschätzt. Sabine schaute vor sich hin, stampfte dann mit dem Fuß auf wie ein trotziges und doch verzagtes Kind. »Ich kann aber nicht davon los«, stieß sie hervor. »Möchtest du denn davon loskommen?«, fragte ich. »Oh ja«, sagte sie leise und verzagt. »So ergeht es manchen«, berichtete ich. »Es sind doch zum Glück immer noch solche, die merken, dass sie damit in ihr Verderben rennen und von den Ketten los sein möchten. Ich sage zum Glück, aber leider gerät es nur wenigen. Sie haben kein Glück mehr. Doch ich will dir die Hoffnung nicht rauben. Es gibt Entziehungskuren. In den Krankenhäusern sind zwar nur wenig Betten dafür frei. So hörte ich im Fernsehen. Ein junger Mann, der sich selber einer dieser Spritzenden gewesen und frei geworden war, berichtete davon. Sie brauchen ihre Betten für andere Kranke und eine Entziehungskur in einem Krankenhaus hat selten Dauererfolg. Dieser junge Mann erzählte, dass Entziehungsclubs in Amsterdam, München und anderen Großstädten gegründet worden wären und dass sie selber ein Haus, eine ehemalige Schule auf dem Lande erworben hätten, wo sie fern der Versuchungen der Großstadt frei werden wollten. Release-Clubs, Release-Häuser nennen sie das. Release heißt so viel wie Befreiung oder Erlösung. Loslassen. Doch solch ein Club käme für dich kaum in Frage. Da müsstest du in einer Großstadt wohnen und so wie ich dich kenne, käme es dann zu einer neuen Fesselung anstatt zu einer Befreiung. Ja, was soll ich denn machen? Fragte Sabine. Nein, ich kann es nicht lassen. Und weil ich weiß, dass es in Elend und Tod endet, mache ich es lieber wie jenes Mädchen und mache Schluss mit meinem Leben. Ich sprang auf. Ach, hätte ich dir das doch nicht erzählt, rief ich. Ich fasste Sabine wieder einmal fest an beiden Schultern. »Sabine«, redete ich ernst auf sie ein, »von Selbstmord spricht man nicht so leichtfertig daher. Nimm dich zusammen. Du bist in einem Hause aufgewachsen, in dem du christlich erzogen worden bist, und wenn dir dein Vater auch zu streng erschien, so weißt du doch, dass es Wahrheit ist, was du gelehrt wurdest. Es gibt ein Leben nach dem Tode. Wie wirst du im Jenseits vor Gottes Thron erscheinen, wenn du als Selbstmörderin hinübergehst?« Sie blickte mich verstört an. »Aber was soll ich denn tun?« jammerte sie. Ich antwortete, »In der Bibel steht, wenn euch der Sohn Gottes frei macht, so seid ihr recht frei. Ich bin aber nicht so weit. Ich kann nicht. Mir hilft der Spruch noch nicht. Aber ich will in solches Entziehungshaus.« Ich überlegte. »Nur 14 Tage dort zu sein reichen nicht«, meinte ich. »Du musst dich deinen Eltern anvertrauen. Du kannst nicht alles hinter ihrem Rücken machen.« »Nein, nein«, schrie Sabine auf. »Mein Vater, der darf das nicht wissen.« Wieder überlegte ich. Dann schlug ich vor, ich schreibe, ohne dich zu erwähnen, an die Beratungsstelle, die im Rundfunk angegeben war. Man wird mir dann mitteilen, wo solch ein Haus ist, und dort wirst du vielleicht Aufnahme finden. Ob ich ganz recht handle, weiß ich nicht, wenn ich dir rate, deinen Eltern zu sagen, dass du dorthin zur Erholung fährst, die dir der Arzt ja verschrieben hat. Sabine war damit einverstanden. Ich schrieb noch am gleichen Abend an mehrere Beratungsstellen und erhielt auch recht bald Antworten. Ein Haus hatte Platz für Sabine, anscheinend dasselbe Haus, das schon einmal im Fernsehen gezeigt worden war, eine ehemalige Schule, die von den Jugendlichen, die frei werden wollten, selber unterhalten wurde. Sabine war sofort bereit, dorthin zu fahren, diesmal sogar mit Erlaubnis der Eltern, denen sie wohl nicht die volle Wahrheit gesagt hatte, woran ich mich auch schuldig fand, und diesmal auch brav mit der Eisenbahn. Ich war froh darum und beschwichtigte meine Gewissensbisse, dass sie nicht völlig der Wahrheit entsprechend den Eltern gegenüber ins Werk gesetzt worden war, mit dem Gedanken, dass es anders nicht zu bewerkstelligen gewesen wäre und es zu Sabines Besten geschehe. Wie überrascht, ja geradezu entsetzt war ich, als nach etwa 8 Tagen Sabine mir wieder auf der Straße begegnete. Seltsamerweise an fast der gleichen Stelle, an der sie mir schon 2-mal über den Weg gelaufen war. Nun, das war nicht zu verwundern, dass es immer da war, denn sie kam vom Arzt, der nur 2 Häuser entfernt von meinem Haus wohnt. Zu verwundern war eher, dass sie schon wieder zurück war. Ich wartete nicht, bis sie auf mich zukam. Oder mir wie mehrmals schon entwischte. So rasch ich nur konnte, eilte ich auf sie zu, erreichte sie glücklich, als sie bereits in der entgegengesetzten Richtung fortgehen wollte. Mein Vorteil hierin war, dass sie mich nicht bemerkt hatte und entgegen ihrer gewohnten Art langsam daherschritt, ja, eher schlich und mit gesenktem Kopf auf ihre Umwelt, auch auf meine sie verfolgenden Schritte, nicht achtete.

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Dieses Hörbuch ist eine Produktion des christlichen Verlages Arcoa.

0: Es ist 14 Uhr.
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2: Mai, Hebräer Kapitel 10, Verse 1 bis 18. Das Gesetz brachte also nur einen Schatten des Zukünftigen und nicht die Wirklichkeit der himmlischen Güter. Die Opfer wurden Jahr für Jahr wiederholt, doch sie konnten denen, die zur Anbetung kamen, keine vollkommene Reinigung schenken. Wäre dies der Fall gewesen, dann hätte es keine Opfer mehr gegeben, denn die Opfernden wären ein für allemal gereinigt gewesen und sie hätten ein reines Gewissen. Doch das Gegenteil geschah. Die jährlichen Opfer erinnerten sie Jahr für Jahr erneut an ihre Sünden. Denn das Blut von Stieren und Böcken kann keine Sünden fortnehmen. Deshalb sprach Christus, als er in die Welt kam: Du wolltest keine Opfer und keine Gaben, doch du hast mir einen Leib gegeben. Du hattest keine Freude an Brandopfern oder an anderen Sündopfern. Da sprach ich: Sieh her, ich bin gekommen, um deinen Willen zu erfüllen, o Gott, so wie es in deinem Buch über mich geschrieben steht. Christus sagte: Du wolltest keine Opfer und keine Gaben, keine Brandopfer und keine anderen Sündopfer, noch hattest du Freude daran, obwohl sie nach dem Gesetz gefordert waren. Und er fügte hinzu: Sieh her, ich bin gekommen, um deinen Willen zu tun. Er hebt den ersten Bund auf, um den zweiten einzusetzen. Und Gott will, dass wir durch das Opfer des Leibes von Jesus Christus ein für allemal geheiligt werden. Sonst steht der Priester Tag für Tag vor dem Altar und bringt Opfer dar, die niemals Sünden wegnehmen können. Dieser Hohepriester dagegen brachte sich selbst Gott als ein Sündopfer dar, das für alle Zeit wirksam ist. Dann setzte er sich auf den höchsten Ehrenplatz an Gottes rechter Seite. Dort wartet er, bis seine Feinde zu einem Schemel unter seinen Füßen erniedrigt werden. Denn durch dieses eine Opfer hat er alle, die er heiligt, für immer vollkommen gemacht. Auch der Heilige Geist versichert uns das. Er sagt: Dies ist der neue Bund, den ich an jenem Tag mit dem Volk Israel schließen werde, spricht der Herr. Ich werde ihr Denken mit meinem Gesetz füllen und ich werde es in ihr Herz schreiben. Und er fügt hinzu: Und ich werde nie wieder an ihr Unrecht und ihre Sünden denken. Wenn Sünden vergeben worden sind, ist es nicht mehr notwendig, Opfer zu bringen.

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0: Und wie gestern versprochen, geht's heute weiter mit dem Hörbuch Fridrun und ihr Pferd. Erschienen ist dieses Hörbuch im Aqua Verlag. Weißt du noch? Das Mädel mit dem außergewöhnlichen Namen Fridrun hat eine große Vorliebe für Pferde. Eines Tages sieht sie auf der Wiese tatsächlich ein altes Pferd. Und sie kümmert sich darum. Heute hören wir, was sie jetzt erlebt. Ich wünsche dir viel Freude dabei.
1: Kapitel 6: Gottes Schutz ist besser als Denkmalschutz. Es ist wieder ein schöner, warmer, aber nicht heißer Sommerabend. Ringsum ist alles so friedlich. Nur aus der Ferne tönt von der Autobahn das Summen und Brummen der Kraftwagen. Fridruns Vater steht mit Herrn Keller an der Pferdekoppel. Sie blicken zu Bella hinüber. Fridrun hat sich dicht an ihren Freund geschmiegt. Friedemann striegelt und bürstet an Bella herum. Es ist zwar nicht die Zeit zum regelmäßigen Putzen des Pferdes. Wahrscheinlich will Friedemann nur so ganz wortlos Herrn Keller beweisen, wie er sich jetzt um Bella kümmert. Herr Keller merkt das wohl und schmunzelt. Dann wendet er sich an Friedemanns Vater und sagt: Ihre Kinder sind jetzt so eifrig darin, das Pferd zu versorgen, dass der gute Ernst wohl nicht mehr zu kommen braucht. Oder ist das bei den beiden nur Strohfeuer und werden sie Bella bald wieder vernachlässigen? Dass es so bleibt, dafür werde ich schon sorgen, versichert der Vater. Aber für Ernst tut es mir eigentlich leid, dass ihm der kleine Nebenverdienst verloren geht. Lebt er in ärmlichen Verhältnissen und muss zu Hause mit seinem Lohn einspringen? Erkundigt sich Herr Keller. Oh nein, erwidert der Vater. Aber Ernst ist ein eifriges Mitglied des Jugendbundes und hat Teil an einem Patenkind aus den Hungergebieten, wofür der Bund monatlich zahlt. Alles übrige Geld braucht Ernst dann weder für Zigaretten noch für Alkohol, wie leider manche andere Jugendliche. Er ist Reiter, wie es in unserer Gegend, in Westfalen und in Niedersachsen, bei den jungen und auch älteren Männern Brauch ist. Sie können ja in den Zeitungen lesen, wie gerade die Reiter aus diesen Ländern sich bei Turnieren ihre Preise holen. So weit will es Ernst wohl nicht bringen. Dazu müsste er mehr Zeit zum Trainieren haben und ein besseres Pferd. Aber bei den Wettübungen in Nachbarorten ist er dabei. Und jeden Pfennig, den er sonst noch übrig hat, gibt er für das Futter seines Pferdes aus und für die Stallmiete. Er hat nämlich von seinen Ersparnissen ein eigenes Pferd gekauft. Viele, auch die Jugendlichen, die in dem größeren Nachbarort, wo ich Schulleiter bin, auf der Reitbahn mit einem Reitlehrer üben und auch Ausflüge machen, haben, wie auch Erwachsene, nur ein dort geliehenes Pferd. Aber ein eigenes, so meinte einmal Ernst, als ich ihn neckte, dass er so stolz ein eigenes haben wollte. Das hat man lieber und das liebt einen auch mehr. Herr Keller überlegt. Dann meint er: Wenn dieser Ernst solch guter, verlässlicher Reiter ist, so genügt es wohl, wenn Fridrun und Friedemann bei ihm Unterricht bekommen und nicht ein besonderer Reitlehrer für sie bestellt werden müsste oder sie regelmäßig in den Nachbarort zur Reitbahn fahren müssten. Ernst könnte an bestimmten Tagen nach seiner Arbeitszeit gegen 5 Uhr oder 5:30 hierher kommen und samstags, wenn nur wenig oder gar kein Unterricht ist, am Morgen. Was meinen Sie? Und hätten Sie etwas dagegen, wenn er sein Pferd in den großen Stall neben Bella steht? Dadurch würde er auch noch sparen. Ja, und in der Zeit, wenn Friedemann und zuweilen auch Fridrun noch in der Schule sind oder nach der Übungsstunde mit den Kindern, würde es Ihnen wohl recht sein, wenn der tüchtige junge Mann noch daran bastelt, aus dem anliegenden, zerfallenen Gemäuer etwas Vernünftiges als Stall herzurichten? Gewiss findet er Freunde, die dabei gegen Entgelt helfen und die auch für Friedemann ein Pferd leihweise besorgen. Oh, das ist ja großartig, jubelt Fridrun und springt so hoch, dass sie Herrn Keller um den Hals fassen kann. Du musst erst abwarten, ob dein Vater einverstanden ist, wehrt der gute ältere Herr schmunzelnd ab. Natürlich müssen Sie mir erlauben, Herr König, dass ich die Kosten übernehme. Das macht mir wirklich Spaß. Ein Hobby nennt man das heutzutage. Wie könnte sich da Fridruns Vater sträuben, wenn er auch sonst keine Gaben von anderen Leuten annimmt? Die Ferien beginnen jetzt bald, fügt er sogar seiner Einwilligung hinzu. Da ist das für meine beiden Ersatz für eine Reise, wie sie manche andere Kinder mit ihren Eltern unternehmen. Wir aber verzichten darauf, weil wir der Gemeinde und Handwerker noch für dies Haus abzubezahlen haben. Es war ja billig, aber auch viele Reparaturen waren erforderlich. Und vor allem hat es allerlei gekostet, Heizung hineinzulegen, weil solch alte Steinbauten recht feucht sind. Die Gemeinde wollte das Haus ja einfach abreißen, um nicht mehr Geld hineinzustecken.
2: »Ja, Sie sollten sich was schämen«, rief Friedrun. »So ein wundervolles altes Haus einfach abreißen. Wie gut, dass dann, als Vater es gekauft hatte, plötzlich Herren aus der Hauptstadt kamen und es besichtigten. Ja, und dann bestimmten sie, dass der Denkmalschutz das Schieferdach ausbessern und das Haus außen schön gelb mit grünen Fensterläden anstreichen sollte. Ich habe aber den Denkmalschutz noch nie gesehen, obwohl ich so aufgepasst habe.«
1: Die Männer lachten. »Das hast du noch nicht verstanden«, erklärt der Vater. »Wenn es heißt, ein Gebäude steht unter Denkmalschutz, so ist es wie ein Denkmal, das an alte Zeiten erinnert und darf nicht zerstört und muss instand gehalten werden.«
2: »Hm«, murmelt Friedrun, »aber verstanden hat sie es doch nicht so recht.« »Wir wohnen also jetzt in einem Denkmal und man muss uns alle, auch Bella, darin schützen«,
1: sagt sie vor sich hin und macht ein ganz verblüfftes Gesicht.
2: »Ich dachte, es genügt, wenn uns der liebe Gott schützt und seine Hände über das Haus breitet. Was soll dann noch der Denkmalschutz?«
1: Der Vater nickt ihr zu. »Ja, wir stehen am allerbesten unter Gottes Schutz.«
0: Friedrun nickt ernsthaft bekräftigend. Das hat sie verstanden, wenn sie auch unter Denkmalschutz sich noch nichts Rechtes vorstellen kann.
2: »Ja«, sagt sie, »unter Gottes Schutz, da ist es am besten.«
1: Friedemann führt Bella langsam zum Stall hin. Sie kommen nahe an den beiden Männern vorbei. Bella wiehert und drängt nach ihrem Besitzer. Herr Keller freut sich. Er lässt sich noch einmal von Bella die Jackentasche durchsuchen, und als sie ihn ganz erstaunt vorwurfsvoll anblickt, holt er aus der Hosentasche noch ein Stückchen Zwieback heraus.
2: »Da, du Nimmersatt«, schilt er lachend. »Morgen muss ich einen anderen Anzug anziehen, damit das Zimmermädchen mir die Krümel aus den Taschen bürsten kann. Du bist wirklich eine teure Freundin und wirst mir dafür nichts einbringen, wie die stolzen Pferde, die für ihre Besitzer Preise gewinnen.«
1: Friedrun läuft hinter Friedemann drein. Sie muss doch nachsehen, ob Bella mit allem versorgt ist. Doch vorerst will sie ihrem Bruder Wichtiges mitteilen. Sie weiß nicht, was sie zuerst heraussprudeln soll.
2: »Du, Friedemann, weißt du was?« ruft sie. »Bei Bellas Stall wird noch angebaut und Bella bekommt Gesellschaft und wir bekommen Reitunterricht und wir stehen unter Denkmalschutz, aber Gottes Schutz ist der Beste, besser als Denkmalschutz.«
1: »Das stimmt«, pflichtet Ernst bei, der gerade hinzugetreten ist. »Unsere uralte Linde dort oben auf der Höhe, woran der Stein mit der Inschrift ist, hier stand der Stuhl des Heiligen Gerichts, steht unter Naturschutz. Und trotzdem hat der Blitz hineingeschlagen und sie gespalten. Gottes Schutz ist der Beste.«

Kapitel 7 Pferdegeschichten und noch Ernsthafteres. Der Familie König und Herrn Keller erst recht ist es eine liebe Gewohnheit geworden, dass er die meiste Zeit des Tages bei dem oder in dem alten Haus auf der Höhe zubringt. Die Morgenstunden allerdings weniger, denn da muss er als Kurgast nach ärztlicher Verordnung Bäder nehmen, Atemübungen ausführen und wird massiert. Kaum gönnt er sich noch einen Mittagsschlaf, so rasch fährt er dann in seinem Wagen zu der Höhe. Er muss sich ja nicht mehr darum kümmern, dass das Pferd Bella gut versorgt wird. Das tun Friedemann und Friedrun gewissenhaft, und ihr Vater überwacht ihre Arbeit. Aber er gehört einfach in unser Haus, hat Friedrun gesagt, und er kennt auch nach und nach dies Haus inwendig so genau, dass er einen Plan davon aufzeichnen könnte. Vor dem Haus stehen die alten Linden und lädt eine Bank zum Ausruhen ein. Von hier kann man den Garten überschauen, die Wiese und weiter unten das Dorf, da hinten die weiten Wälder. Durch die Haupttür betritt man den breiten Hausflur, auf dem man zur Tür zum Hof gelangt. Rechts von der Haustür liegt der gemütlichste Raum, die riesengroße Küche mit der Eckbank und dem breiten hohen Kamin und den kleinen Fenstern in den dicken Mauern, durch die man auch diesen weiten Ausblick hat. Gegenüber der Küchentür kommt man vom Flur in das ebenso große Wohnzimmer. Ein kleiner Raum neben der Küche dient den Kindern für ihr Spielen, Aufgaben machen, Lesen und der Mutter zum Nähen auf der Nähmaschine. Im ersten Stock liegen die Schlafzimmer der Eltern und der so häufig auftauchenden, sogar ohne Anmeldung erscheinenden Gäste. Das ist man im alten Haus so gewohnt. Und hoch oben unter dem Dach schlafen in zwei Kämmerchen Friedemann und Friedrun. »Ich habe die schönste Aussicht«, hat Friedrun gelobt, als sie diesen kleinen Raum stolz ihrem Freund Keller zeigt. Aber als die Herren da waren, die das Haus für diesen Denkmalschutz besichtigten, da sagte der eine, »Stellen Sie sich nicht so dicht zusammen. Wir könnten sonst gemeinsam durch die morschen Dielen in die Unterwelt fallen. Denken Sie nur, wenn ich mal hier feste herumhopse, dann falle ich vielleicht bis hinunter, genau in den Kochtopf in der Küche. Wäre das kein Witz?« Herr Keller findet das eher bedenklich und gefährlich, und am liebsten würde er diesen Fußboden erneuern lassen. Aber er weiß, dass er das nicht darf. Herr König ließe sich nicht von Fremden Geld dafür geben. Dazu ist Friedruns Vater zu stolz. Herr Keller hat schon lange mit ihm verhandeln müssen, bis er ihm die Ruinen da im Hof überließ. Natürlich, als es auch die Kirchengemeinde erlaubte, die Herrn König alles verkauft hat und daher eigentlich gar nichts mehr darüber zu bestimmen hatte. Nun sind nicht bloß Ernst mit einigen Freunden in den wenigen abendlichen Freizeitstunden dort beschäftigt, sondern eine Schar Arbeiter, die Herr Keller dafür angeworben hat, Schutt abzuräumen und neben Bellas erstem Stall noch einen neuen, ganz modernen zu errichten. Dorthin soll Bella umziehen und den anderen Ernst netter Fuchsstute überlassen. Bella ist sehr erstaunt, als sie dann zum ersten Mal in ihre neue Behausung geführt wird und zögert zuerst an der Tür. Doch sie hat solch einen feinen Stall wirklich verdient. Nicht nur, weil sie gewiss viel Schlimmes erlebt hat. Nein, darum auch, weil sie ein so vornehmes Pferd geworden ist. Vielleicht stammt sie von Lipizzanern ab, meint Ernst, als er eines Abends mit den beiden Kindern und Herrn Keller auf der Bank unter den Linden sitzt. Was sind denn das für Pferde? Fragt Friedrun, und Herr Keller antwortet, Wenn ihr einmal mit mir nach Wien fahrt, gehen wir dort in die Reitschule der Lipizzaner. Das ist dann ein rechtes Erlebnis für euch, diese herrlichen weißen Pferde, die auch zum Teil kleine schwarze Flecken haben, zu bewundern. Müssen die da lernen? Erkundigt sich Friedrun. Sie haben schon gelernt, berichtet ihr Freund. Und wenn dann in dem großen Saal, dessen Fußboden mit Sägespänen bestreut ist, das Flügeltor sich weit öffnet, dann reiten sie ein. Es ist ein herrlicher Anblick, wie man ihn sich gar nicht vorstellen kann, wenn man es noch nicht gesehen hat. Die Reiter in ihren stolzen Uniformen und Dreispitzhüten sitzen ruhig und würdevoll auf den Pferden. Und diese bewegen ihre feinen Füße genau im Takt, wenden sich nach bestimmten Regeln, sodass sie miteinander allerlei Kreise und Figuren bilden. Das ist hohe Kunst. Und das Kunstvollste ist die Levade, die sie vorführen. Stellt euch vor,
Diese große, weißgoldene Halle mit den riesigen Kristallkronleuchtern, die stolzen Pferde mit gespitzten Ohren und bebenden Nüstern und die Musik spielt liebliche Weisen wie zu einem Reigen und dann die Levade. Da wird man ganz ehrfürchtig. »Sie haben immer noch nicht gesagt, was eine Levade ist?« drängt Friedrun. Herr Keller lächelt wie in Erinnerung. Dann berichtet er, das Pferd erhebt sich auf die Hinterbeine und bleibt mit angezogenen Vorderbeinen eine Weile wie ein Denkmal stehen. Oh, staunt Friedrun. Erzählen Sie noch etwas von Pferden, bittet sie dann. Es gibt viele schöne Bücher darüber, die ich dir später zum Teil schenken werde, erwidert ihr Freund. Eine der schönsten Geschichten, die sogar ganz und gar wahr ist, heißt »Reitet für Deutschland«. »Erzählen, erzählen«, drängt Friedrun. »So schön, wie es da aufgeschrieben und später gedruckt ist, kann ich es nicht«, entschuldigt Herr Keller. »Ein Mann, ein Gutsbesitzer, will einen Freund besuchen und wandert über die Felder durch einen regnerischen Nachmittag, trifft dabei auf ein Pferd, das matt und abgemagert eine Karre zieht.« Er erkennt, dass dies Pferd nun geschunden und elend ist, aber von guter Rasse. Da kauft er es den Bauern ab. Und sein Freund, bei dem er mit dem nassen Gaul erscheint, lacht ihn aus. Doch er nimmt das Pferd am nächsten Tag mit nach Hause, pflegt es, übt mit ihm täglich und im folgenden Jahr, als ein Turnier ist, wozu Reiter mit ihren Pferden aus aller Welt kommen, da reitet er mit diesem Pferd für Deutschland und gewinnt den ersten Preis. Er hat noch oft Erfolge mit diesem treuen Gefährten gehabt. Und als er selber gestorben war, da schritt sein Pferd mit gesenktem Kopf hinter dem Sarg im Trauerzug. So ist es bei vielen Reitern Brauch. Und vor dem Grab macht das Pferd wie als Abschiedsgruß noch einmal eine Levade. Und die Abendsonne strahlte über diesen Beweis der Liebe und Treue eines Tieres. »Oh«, seufzt Friedrun auf. Sie sind einen Augenblick alle vier ganz still. Dann sagt Ernst zu Friedrun und Friedemann, »Wisst ihr auch schon, dass ich mir eine Woche Urlaub bei meinem Meister genommen habe?« »Warum?« staunt Friedrun. »Seht ihr die große Wiese hinter eurer Kleinen? Die gehörte auch der Kirchengemeinde, und der Bauer, der sie gepachtet hatte, wollte sie nicht mehr. Herr Keller hat sie gekauft.« In den nächsten Tagen dürft ihr nachmittags, wenn ihr aus der Schule kommt, neben mir auf der Mähmaschine und dann auf der Wendemaschine und dann auf dem Aufladewagen sitzen. Das Heu sammeln wir in die Scheune, die den Pferdeställen gegenüber auf der anderen Seite des Hofes steht und jetzt gerade ausgebessert ist. Das Heu ist für Bella und meinen Fuchs in der Winterzeit. Und nächstes Jahr wird die Wiese als eine große Weide für die beiden eigentlich fast zu groß. Aber Bella kann nicht mehr auf der kleinen Wiese bleiben. Seht mal, wie übermütig sie geworden ist. Nun galoppiert sie, kurz bevor wir sie in den Stall führen. Wie wild, immer rund vor lauter Ausgelassenheit. Das macht der gute Hafer, dass sie so übermütig wird. Wer hätte das von dem müden Pferd mit dem hängenden Kopf je erwartet? Ob sie auch noch mal die Levade machen wird? Fragt Friedrun mit funkelnden Augen. Untersteh dich, so etwas zu versuchen, mahnt Ernst. Da würdest du mit Glanz oder mit Geschrei hinten herunterfallen. Sie lachen alle vier. Aber Friedrun flüstert vor sich hin. Und Bella tut es doch noch einmal. Die Abendglocken läuten. Ernst springt auf. Die Pferde müssen in den Stall, ruft er. Friedemann läuft hinter ihm drein. Friedrun kuschelt sich dicht an Herrn Keller. Ich habe Bella sehr lieb, raunt sie ihm zu. Und ich danke Ihnen so sehr. Und ich habe noch eine Bitte. Nanu, tut Herr Keller sehr erstaunt. Noch mehr willst du, Fräulein Nimmersatt. Ich bete auch jeden Abend für Sie, verspricht Friedrun. Ganz ernsthaft für mich allein, wenn ich dort oben in meinem Kämmerlein liege. Und ich habe Sie noch lieber als Bella. Darf ich Onkel Friedrich zu Ihnen sagen? Da lacht der ältere Herr und drückt die Kleine an sich und antwortet, »Ja, das darfst du, kleine Friedrun. Und das Beten für mich, das habe ich sehr, sehr nötig, weil ich es selber fast verlernt habe. Bete weiter für mich, dass ich es auch wieder tue.«

0: Kapitel 8. Friedruns Vorschlag. Auf der Bank vor dem alten Haus sitzt an einem Nachmittag der fein angezogene Herr Keller neben dem Gesellen Ernst, der seinen blauen Arbeitsanzug trägt. Jetzt ist es wohl alles soweit, dass Sie mit dem Reitunterricht anfangen könnten, sagt er zu dem jungen Mann. Wie die beiden aufsitzen können, haben sie ihnen ja schon beigebracht. Friedemann kann es wohl als großer Junge, bald ohne irgendwelche Hilfe. Und die kleine Friedrun legt zwar noch ihre Knie in ihre zusammengelegten Hände und sie heben sie hinauf in den Sattel. Aber diese wilde Hummel, oder besser gesagt, diese geborene Reiterin, kommt auch allein in den Sattel. Sie stellt sich auf einen der Zaunpfähle, zu dem Bella brav hintrottet, wenn sie gerufen wird. Sie liebt das Kind. Sehen Sie einmal, wie sie jetzt dort auf der Weide sich so zärtlich an sie drängt und wie Friedrun sie patscht und Bella vor Entzücken schnurrbart. Eigentlich ist dies Rassepferd gar nicht das Richtige für so ein kleines Mädchen, meint Ernst nachdenklich. Ein Pony wäre das Richtige für Friedrun. Aber die beiden lieben sich. Man kann sie nicht auseinanderreißen. Das wäre für beide zu hart. Bella gehört Friedrun, bestimmt Herr Keller. Und wenn sie das wertvollste Lipizzaner-Ross wäre. Sie müssten mal bei Gelegenheit so unauffällig den Bauern fragen, woher er Bella hat. Und dann können wir nach ihrem Stammbaum forschen. Den er bestimmt nicht hat, aber einer der früheren Besitzer. Doch zurückgeben werden wir sie nicht. Und wenn sie glatt aus Arabien oder aus der Wiener Reitschule stammt. Er lächelt vor sich hin. Ich habe so wenig Zeit, Gutes zu tun. Ich gebe bei Sammlungen natürlich meinem Vermögen entsprechende Spenden, aber mein Herz bleibt ungerührt dabei. Doch dies Geschenk, das für das Kind und für das arme, geschundene Tier wirklich ein Geschenk war, macht mir selber Freude. Und, nun lachen Sie nicht, Ernstes gibt mir auch ein seltsames, warmes Gefühl, dass Friedrun, wie sie mir anvertraute, für mich betet. Ernst blickte ihn erstaunt an. Dass man für Menschen betet, die einem lieb und wert sind, ist doch selbstverständlich, sagt er ruhig. Herr Keller schaut wieder nachdenklich auf die Wiese, wo die Kinder stehen und anscheinend mit den beiden Pferden sprechen. Warum lassen Sie immer Friedemann auf Ihrem Fuchs reiten und stehen dabei? Fragt er dann. Es wäre doch nett, wenn Sie jetzt bald zu dritt kleine Spazierritte durch den Wald und die Felder machten. Sie wollten ja für Friedemann ein Pferd leihen. Auf der Reitbahn im Nachbarort reiten auch viele auf geliehenen Pferden, die dort im Stall stehen. Ernst nickt. Ja, gibt er zu. Doch das sind dann immer dieselben Pferde, die derselbe weiterbekommt. Es ist für keinen Teil gut, wenn immer gewechselt wird und sie sich nicht aneinander gewöhnen. Aber wenn Friedemann dort Reitunterricht nehmen würde, dann müsste Friedrun auch immer dorthin mit Bella. Und wie das gehen sollte, das weiß ich nicht. Ich habe mir da schon hin und her überlegt, wenn ich zwar Geld dafür hätte. Doch verstehen Sie mich bitte nicht falsch. Sie haben schon so viel ausgegeben und ich will Ihnen nicht noch mehr aus der Tasche locken. Na also, was hast du für einen Vorschlag? Fragt Herr Keller. Schauen Sie einmal ganz scharf dort hinüber auf den jenseitigen Hang unterhalb des Waldes, fordert ihn Ernst auf. Dort hinter den hohen Tannen liegt oder lag unser schönster und größter Bauernhof. Doch den können Sie jetzt nicht sehen. Er ist sowieso nicht mehr dort hinter dem Wald. Er ist bis auf einige Nebengebäude vor einigen Wochen abgebrannt. Es war eine der größten Brandkatastrophen seit Jahren in unserer Gegend. Aber dort auf jenem Hang weiden 4 Pferde, schöne, schlanke Reitpferde. Die gehören dem Besitzer dieses Bauernhofs. Er wird es schwer haben, für all sein Vieh Winterfutter zu kaufen. Wenn man dort mal hinwanderte, oder ja, es ist unverschämt, wenn Sie hinfahren, er wird Ihnen bestimmt eines dieser guten Tiere leihen oder verkaufen, ergänzt Herr Keller lachend. Friedemann soll natürlich nicht so hinter seiner Schwester zurückstehen. Morgen Abend fahren Sie, lieber Ernst, mit mir dorthin. Ich allein weiß ja den Weg nicht. Können Sie sich schon früh frei machen? Ich habe das Heu eingebracht und morgen ist noch einer meiner Urlaubstage, erklärt Ernst fröhlich. Sollen wir Friedemann mitnehmen? Nein, bestimmt Herr Keller. Es könnte sonst eine Enttäuschung geben. Und andernfalls gibt es eine Überraschung. Aber übermorgen beginnen Sie dann endgültig Ihren neuen Nebenberuf als Reitlehrer. Levaden und dergleichen brauchen Sie ja nicht beizubringen. Sie wandern miteinander zu Tal, beide zu Ihrem Abendessen. Danach setzt sich Herr Keller in seinen Wagen, lässt Ernst im Dorf einsteigen und fährt wieder zum Haus auf der Höhe, wo bei Familie König ein Musikabend stattfinden soll. Der junge Pfarrer und der ältere Lehrer mit seinem Geigenkasten sind schon da. Der Seelsorger des kleinen Dorfes ist ein guter Musiker, wie auch Ernst im Jugendkreis mitmusiziert. Herr Keller hört wie immer gerne zu. Als die letzten Töne eines Stückes von Johann Sebastian Bach verklungen sind, wird eine Pause eingelegt. Selbstbereitete Erdbeerlimonade wird angeboten. Dann sollen die Kinder zu Bett und die Erwachsenen wollen noch zu einem Plauderstündchen verweilen. Aber Friedrun bittet so sehr, dass sie und Friedemann noch ein ganz klein wenig dabei sein und aufbleiben dürfen.
1: »Du willst uns wohl von deinem wunderschönen Pferd erzählen«, scherzt der Pfarrer. »Man hat mir schon davon berichtet.«
0: »Es gehört nicht mir«, antwortet Friedrun bescheiden. »Es ist mir von Herrn Keller nur geliehen worden.« Und dann fügt sie stolz hinzu, »es ist wirklich ein wunderschönes Pferd und so klug. Es setzt die Beine so zierlich und wenn Ernst auf der Mundharmonika spielt, geht es genau im Takt.«
2: Ernst nickt dazu und sagt, »Ich glaube, ein rechter Reiter könnte Bella viele Kunststücke beibringen, alle möglichen Gangarten. Wahrscheinlich hat sie früher einmal sehr viel gelernt und gekonnt. Sie dreht sich oft so leicht und anmutig im Kreis, hebt den Kopf, wölbt den Nacken, streckt zuerst den rechten Vorderfuß aus und dann beginnt sie einen so feierlichen Reigen, dass es einem ganz merkwürdig ums Herz wird. Einmal machte sie sogar eine Levade, stand wenigstens 2 Minuten wie ein Denkmal auf den Hinterbeinen. Sollten wir nicht wieder mit ihr damit anfangen? Bella ist eigentlich viel zu schade, nur von einem kleinen Mädchen geritten zu werden.«
0: Herr Keller wehrt ab und zieht die schluchzende Friedrun tröstend an sich.
2: »Bella soll weder in die spanische Reitschule nach Wien, wenn sie wirklich aus dieser vornehmsten Zucht stammen sollte, und sie soll kein Zirkuspferd werden. Sie hat so viele böse Jahre mitgemacht, dass wir ihr einen ganz schönen, ruhigen Lebensabend gönnen wollen. Dass sie wieder so munter geworden ist und so wunderschön, das verdankt sie ja diesem kleinen Mädchen Friedrun, bei dem sie hoffentlich noch viele frohe Jahre bleiben kann.«

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0: Es ist 17 Uhr und 45 Minuten.
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2: Mein Name ist Diana Eitzen, der Regier. Ich komme aus Philadelphia und arbeite im Krankenhaus Philadelphia. Ich bin Krankenschwester und Hebamme und übe meinen Beruf mit viel Liebe und Leidenschaft aus. Im folgenden Beitrag möchte ich darüber sprechen, wie die Begleitung während der Schwangerschaft und Geburt bei uns im Krankenhaus Philadelphia aussieht. Die Schwangerschaft und Geburt sind ein sehr veränderndes und wunderschönes Kapitel im Leben einer Frau. Wenn man einen positiven Schwangerschaftstest in der Hand hält, beginnen in den meisten Fällen die ersten Pläne und Träume für das gemeinsame Leben mit diesem Kind. Es wächst eine große Liebe und Hoffnung und gleichzeitig entsteht der Wunsch, sich in dieser Zeit sicher und gut begleitet zu fühlen. In der Regel sucht man sich eine Gynäkologin oder einen Gynäkologe und vereinbart die erste Untersuchung meist zwischen der 6. und 8. Schwangerschaftswoche. Bei einer unkomplizierten Schwangerschaft wird empfohlen, alle 3 bis 4 Wochen zur Kontrolle zu kommen, um die Schwangerschaft möglichst sicher und problemlos zu begleiten. Handelt es sich jedoch um eine Risikoschwangerschaft, werden häufigere und genau abgestimmte Termine empfohlen, je nach individuellem Risiko oder bestehendem Problem. Während der Kontrollen werden Ultraschalluntersuchungen durchgeführt, Laboranalysen gemacht und offene Fragen geklärt. Das Krankenhaus Philadelphia arbeitet zudem mit Spezialisten im Bereich Ultraschall zusammen, an denen die Frau für die ausführlichen Ultraschalluntersuchungen überwiesen werden. Ab der 15. Schwangerschaftswoche laden wir zu einem Geburtsvorbereitungskurs ein, den man gerne als Paar besuchen kann. Dieser findet auf dem Krankenhausgelände statt im Campus Hospital Philadelphia. Es werden 6 verschiedene Themen angeboten, zum Beispiel der Verlauf der Schwangerschaft, Informationen zur vaginalen Geburt und zum Kaiserschnitt, der emotionale Aspekt sowie die Rolle der Begleitperson, alles rund ums Stillen und das Neugeborene. Außerdem gibt es einen Rundgang durch das Krankenhaus, bei dem der Kreissaal, die Patientenzimmer und das Babyzimmer besichtigt werden. Für jedes Thema stehen unterschiedliche Fachpersonen zur Verfügung: Hebammen, Gynäkologen, Kinderärztin sowie auch Psychologen. Der Vorbereitungskurs ist kostenlos und kann ohne Anmeldung besucht werden. Wir freuen uns über alle, die teilnehmen und sich auf die Geburt und das Leben mit einem Neugeborenen vorbereiten möchten. Viele Patientinnen erhalten auch die Telefonnummern der Hebammen und können sich bei Fragen oder Unsicherheiten jederzeit melden. Wenn sich die Schwangerschaft dem Ende nähert und die Wehen einsetzen, können die Patienten jederzeit in die Notaufnahme kommen. Dort ist rund um die Uhr eine Hebamme verfügbar, die untersucht und entscheidet, wie es weitergeht. Handelt es sich erst um den Beginn der Wehen, kann die Frau oft noch einmal nach Hause gehen, um in der gewohnten Umgebung abzuwarten. Wenn jedoch Auffälligkeiten bestehen, wird die Gynäkologin hinzugezogen. Ist die Geburt bereits fortgeschritten und die Wehen aktiv, wird die Frau in der Regel aufgenommen und bleibt schon zur Geburt im Krankenhaus. Die Hebamme begleitet sie während den Wehen und führt in den meisten Fällen auch die Geburt durch. Wenn es jedoch Komplikationen gibt oder irgendwelche Auffälligkeiten zu sehen sind, wird auch hier die Gynäkologin dazugeholt. Die Frau kann ihre Wünsche und Vorstellungen zur Geburt äußern. Wenn es medizinisch möglich ist und keine Komplikationen auftreten, versuchen wir, diese so gut wie möglich zu berücksichtigen und umzusetzen. Im Kreissaal hat die Frau die Möglichkeit, verschiedene Geburtspositionen auszuprobieren. Auch der große Gymnastikball sowie die Sportmatte dürfen gerne genutzt werden, um die Wehen aktiv zu begleiten und den eigenen Körper bestmöglich zu unterstützen. Es stehen ein Geburtsbett sowie ein Gebärhocker zur Verfügung, die je nach Wunsch und Bedarf für die Geburt genutzt werden können. Jede Frau wird ermutigt, auf ihren Körper zu hören und die Position zu wählen, die sich für sie am besten anfühlt, denn jede Geburt ist so individuell wie die Frau, die sie erlebt. Nach der Geburt wird das Baby, sofern es ihm gut geht, direkt auf die Brust der Mutter gelegt, sodass unmittelbarer Hautkontakt entstehen kann. Dort darf es bleiben, während die ersten Untersuchungen und Vorsorgungen durchgeführt werden. Der Kinderarzt oder die Kinderärztin ist bei jeder Geburt dabei und führt die erste Untersuchung des Neugeborenen durch. Wenn das Baby stabil geboren wird, erfolgt diese Untersuchung direkt auf der Brust der Mutter. Sollte das Neugeborene zusätzliche Unterstützung benötigen, wird die Erstversorgung im Wärmebettchen durchgeführt, das sich direkt neben der Mutter befindet. Sollten Komplikationen auftreten und ein Kaiserschnitt notwendig sein, wird die Frau darauf vorbereitet. Der Eingriff wird von der Gynäkologin durchgeführt. Auch im Operationssaal sind eine Hebamme sowie eine Kinderärztin oder ein Kinderarzt anwesend. Wenn das Baby gesund ist, wird auch hier möglichst schnell Hautkontakt und das Stillen mit der Mutter ermöglicht. Das Gesundheitsministerium schreibt vor, dass das Neugeborene kurz nach der Geburt die erste Impfung gegen Hepatitis W erhält. Wenn die Eltern dies nicht wünschen, kann es im Voraus besprochen werden und wird respektiert. Nach der Geburt wird das Baby zweimal täglich von einer Kinderärztin oder einem Kinderarzt untersucht. Dabei werden auch Fragen der Eltern geklärt. Wenn Mutter und Kind stabil und gesund sind, erfolgt die Entlassung in der Regel nach 48 Stunden. Die Hebammen und Krankenschwestern unterstützen die Mutter während des gesamten Krankenhausaufenthalts liebevoll bei der Versorgung des Babys, beim Stillen und wenn nötig auch bei der eigenen Pflege, wie zum Beispiel beim Duschen. Die erste Untersuchung des Neugeborenen findet meist 48 Stunden nach der Entlassung statt. Die Mutter wird etwa 10 Tage nach der Geburt zur Nachuntersuchung eingeladen. Es wird darum gebeten, dass alle Besucher die vorgeschriebenen Besuchszeiten respektieren und einhalten, damit der Mutter und ihrem Neugeborenen Ruhe und Erholung ermöglicht werden kann. Der Vater des Kindes ist von diesen Regelungen jedoch ausgenommen. Er darf seine Frau während des gesamten Aufenthalts begleiten, sie unterstützen und ihr in dieser besonderen Zeit zur Seite stehen. Die Anwesenheit des Partners spielt eine wichtige Rolle, da sie der Mutter Sicherheit, Geborgenheit und emotionale Unterstützung vermittelt. Das Krankenhaus Philadelphia steht jederzeit für Fragen zur Verfügung und begleitet Schwangere mit großer Sorgfalt. Wir freuen uns über alle Patientinnen und Familien, die uns ihr Vertrauen schenken.
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0: Es ist 18 Uhr.
1: Ich begrüße Sie ganz herzlich zu den Abendnachrichten heute am Dienstag, den 26. Mai 2026. Am Mikrofon Maria Siemens. Die Losung. Weist die zurecht, die sich an keine Ordnung halten, ermutigt die Verzagten, steht den Schwachen bei, habt Geduld mit allen. 1. Thessalonicher 5, Vers 14.
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1: Während sich das Wetter heute in Friesland noch dicht bewölkt zeigt, wird es ab morgen sonniger. Es bleibt trocken, es wird etwas wärmer. Die Höchstwerte steigen von 22 Grad heute auf 28 Grad am Donnerstag.
2: Die lokalen Nachrichten.
1: Colegio Friesland. Das Colegio Friesland lädt herzlich zum Theaterabend der 4. bis 6. Klasse ein. Präsentiert werden, als die Sonne nicht mehr kam, aus den Ferien geplaudert, ein langweiliger Nachmittag und wer zuletzt lacht, lacht am besten. Die Aufführung findet am Freitag, den 29. Mai um 19 Uhr im Auditorium des Colegio Friesland statt. Der Eintritt kostet für Personen ab 13 Jahren 20.000 Guarani. Es wird darauf hingewiesen, dass es keine Kantine geben wird. Das Colegio Friesland und die Schülerinnen und Schüler freuen sich auf ihr Kommen. Personen, die abends schon nicht so gerne aus dem Haus gehen, dürfen gerne vormittags um 8.45 Uhr zur Generalprobe kommen. Gezeichnet Beate Penner, Schulleiterin. Projekt 11. Klasse. Die 11. Klasse bietet verschiedene Beilagen für Asado an. Zubereitet werden unter anderem Soppa, Manioca, Knoblauchbrote, saure Gurken, Chilisauce und vieles mehr. Bestellungen werden im Laufe der Woche bis Donnerstag bei Victoria Wiens entgegengenommen, damit die Beilagen frisch für das Wochenende zubereitet werden können. Man kann sich entweder für ein Kombo-Angebot oder auch für einzelne Beilagen entscheiden. Nähere Informationen erhalten Sie bei Victoria Wiens unter der Telefonnummer 0984 178 519. Gezeichnet Victoria Wiens 11. Klasse.
2: Die nationalen Nachrichten.
1: Paraguay hat ein neues Abkommen zur militärischen Zusammenarbeit mit den USA geschlossen. Darüber berichtet die Zeitung Ultima Hora. Die Regierung treibt die Modernisierung ihrer Streitkräfte durch eine intensive Kooperation mit den USA voran. Ein unlängst unterzeichnetes bilaterales Sicherheitsabkommen ermöglicht dem südamerikanischen Land den Kauf von US-Militärgütern zur Sonderkondition. Vom Verteidigungsministerium wurde im August letzten Jahres bereits ein offizieller Antrag für die Lieferung von 20 minensicheren Panzerfahrzeugen eingereicht und im Februar dieses Jahres wurden 50 Mehrzweckfahrzeuge beantragt. Wie es heißt, sollen diese in den kommenden Jahren geliefert werden. Neben der technischen Aufrüstung sieht der Plan von Präsident Santiago Peña auch eine grundlegende Reform der Militärdoktrin vor. Mit Unterstützung von US-Militärberatern werden neue Spezialeinheiten zur Terrorismusbekämpfung innerhalb der Infanterie aufgebaut. Diese Antiterroreinheiten sollen die Schlagkraft des Landes im Kampf gegen die organisierte Kriminalität und internationale kriminelle Netzwerke massiv erhöhen. Die Stadtverwaltung von Asunción hat kostenlose Tage zur astronomischen Himmelsbeobachtung angekündigt. In der paraguayischen Hauptstadt können Bürger das Weltall bald durch professionelle Teleskope entdecken. Die städtische Umweltverwaltung veranstaltet im ökologischen Flusspark zwei Aktionstage zur Astronomie für Schüler, Lehrer und die breite Öffentlichkeit. Laut Mega Cadena bietet das Programm neben dem Blick in die Sterne interaktive Experimente und Vorführungen in einer modernen 360-Grupp-Koppel. Der erste Termin findet an diesem Donnerstag für Schulklassen statt, wobei Kinder nur in Begleitung von Erwachsenen teilnehmen dürfen. Am Freitagabend folgt die Veranstaltung für alle Bürger, bei der die Beobachtung des Planets Mars im Mittelpunkt steht. Da die Teilnehmerplätze für die kostenfreien Veranstaltungen begrenzt sind, müssen sich Interessierte vorab telefonisch bei der Stadtverwaltung anmelden. Paraguay hat das Sicherheitsprogramm zur Bekämpfung des Luftdrogenschmuggels wieder in Kraft gesetzt. Darüber informiert IP Paraguay. Die paraguayische Regierung verstärkt den Kampf gegen den internationalen Drogenhandel aus der Luft. Präsident Santiago Peña hat heute per Dekret das strategische Programm zur Luftraumüberwachung reaktiviert, um illegale Flüge von Kriminellen künftig effektiver zu stoppen. Das Projekt setzt auf eine direkte Verzahnung von Luftwaffe und Sicherheitskräften am Boden. Wenn Militärflugzeuge des Typs Super Tucano ein verdächtiges Flugzeug abfangen, sollen Spezialeinheiten der Polizei und der Antidrogenbehörde Senat am Landeplatz sofort zugreifen. Für die lückenlose Überwachung nutzt das Militär modernisierte Radarsysteme. Das Programm wird zudem durch Geheimdienstinformationen aus den Nachbarländern sowie durch strategische Unterstützung aus den Vereinigten Staaten begleitet. In Paraguay ist ein Kommunalpolitiker wegen des Verdachts auf Geldwäsche festgenommen worden. Bei einer Razzia in Luque haben Beamte des Departements gegen das organisierte Verbrechen den Staatsratskandidaten Roberto Cubilla festgenommen. Laut Nachrichtenportal Megacadena erfolgte der Zugriff im Rahmen der groß angelegten Operation Copia Fil 2.0 gegen internationale kriminelle Netzwerke. Den Ermittlern zufolge soll der Politiker Vermögenswerte aus dem illegalen Kokainhandel verschleiert haben. Die Struktur nutzte offenbar gefälschte Dokumente und Mittelsmänner in Behörden, um Immobilien illegal zu übertragen und das Vermögen des verstorbenen Abgeordneten Eulalio Gomez zu waschen. Bei den 5 zugleichen Durchsuchungen wurden zahlreiche Sachwerte und Grundstücke beschlagnahmt. Diese Vermögenswerte werden nun direkt an die staatliche Behörden für die Verwaltung beschlagnahmter Güter übergeben.
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1: In Bolivien hat gestern eine neue Protestwelle mit Zusammenstößen geendet. Darüber schreibt Ultima Hora. Ein Massenprotest in der politischen Hauptstadt Boliviens führte gestern zu Zusammenstößen mit der Polizei. Zuvor hatte Präsident Rodrigo Paz angekündigt, sein Gehalt zu halbieren. Ein Versuch, die seit 4 Wochen andauernden Proteste zu beruhigen. Die Proteste begannen Anfang Mai mit einem Marsch von Bergarbeitern, Bauern, Fahrern, Fabrikarbeitern und anderen Beschäftigten, die aus der Stadt El Alto nach La Paz zogen, dem Sitz der Regierung. Nach ihrer Ankunft im Zentrum von La Paz versuchten Gruppen von Streikenden auf den zentralen Platz vorzubringen, wo Paz seine Büros hatte. Die Zugänge waren von hunderten Bereitschaftspolizisten blockiert, die Tränengas einsetzten. Die Demonstranten wehrten sich mit Steinen, Stöcken, Böllern und abgeschnittenen Dynamikkartuschen. Am Nachmittag kehrte Ruhe in die Stadt zurück, als der Präsident bekannt gegeben hatte, sein Gehalt und das seiner Minister um die Hälfte zu kürzen. Doch eine Lösung der Krise ist nicht in Sicht. Die Kürzung gehört nicht zu den Hauptforderungen der Demonstranten. Sie fordern Lohnerhöhungen und den Rücktritt des Präsidenten. Sie machen ihn für die Verteilung von schlechtem Benzin verantwortlich. Die Regierung erklärte, die Mobilisierung zielt darauf ab, die demokratische Ordnung zu stören. Die USA und andere lateinamerikanische Länder bekunden ihre Unterstützung. Paz und seine Minister werfen dem sozialistischen Ex-Präsidenten Evo Morales vor, hinter den Protesten zu stehen. Morales forderte die Regierung am Sonntag auf, innerhalb von 90 Tagen Neuwahlen auszurufen. 3 chinesische Raumfahrer sind gestern in Richtung der chinesischen Raumstation Tiangong gestartet. Das Raumschiff Shenzhou 23 mit den 3 Astronauten an Bord hob den Weltraumbahnhof im chinesischen Teil der Wüste Jiao ab, so die Tagesschau. Die Kapsel mit den 3 Astronauten soll im All an die Raumstation Tiangong andocken. Erstmals soll ein chinesischer Raumfahrer ein ganzes Jahr lang auf der Raumstation bleiben. Ihre 3-köpfige Besatzung wird üblicherweise alle 6 Monate ausgetauscht. Neben wissenschaftlichen Experimenten soll die Besatzung nach Angaben der chinesischen Raumfahrtbehörde auch Weltraumspaziergänge unternehmen, sowie Fracht ein- und ausladen. Für seine bis 2030 geplante Mondmission muss China noch neue Raketen und Raumfahrzeuge entwickeln und testen. Die Shenzhou 23 Mission soll nun wichtige Manöver wie ein autonomes Andockverfahren erproben. China will auch in der Raumfahrt eine Großmacht werden und investiert unter Staatschef Xi Jinping riesige Summen in sein Raumfahrtprogramm. In ihren Plänen für die Landung von Menschen auf dem Mond liefert sich die Volksrepublik ein Wettrennen mit den USA, die nach derzeitigem Stand für 2028 eine erneute bemannte Mondlandung planen. Langfristig plant China als 2035 gemeinsam mit Russland seine ständige Basis auf dem Mond zu errichten. Der russische Präsident hat ein Dekret zu Schuldenerleichterungen für Soldaten erlassen. Wie die Nachrichtenagentur Reuters berichtet, hat der russische Präsident Wladimir Putin gestern ein Gesetz unterzeichnet, das neue Rekruten und deren Ehepartner von überfälligen Krediten befreit. Die Regelung gilt demnach für Personen, die ab dem 1. Mai 2026 einen Vertrag mit dem russischen Verteidigungsministerium unterzeichnet haben. Die Rekruten müssen den Vertrag für mindestens ein Jahr unterschrieben haben. Mit dem Dekret erweitert Russland die Unterstützungsmaßnahmen, während das Land versucht, seine Armee in einem inzwischen über 4 Jahre andauernden Krieg zu verstärken. Ehepaaren und Familien können damit Schulden im Wert von bis zu 10 Millionen Rubel erlassen werden. Das entspricht ungefähr dem Preis einer 35 Quadratmeter Studienwohnung in Moskau. Das Gesetz reiht sich ein in eine Serie von Unterstützungsmaßnahmen für russische Kämpfer im Krieg. Diese gehen von hohen Entschädigungen bis hin zu bevorzugtem Zugang zur Hochschulbildung. Dadurch konnte Russland laut dem Bericht bisher eine erneute Generalmobilisierung für im September 2022 vermeiden. Das waren die Nachrichten für heute. Allen Hörern wünsche ich noch einen gesegneten Abend. Auf Wiederhören.

Guten Morgen, liebe Gemeinde. Heute feiern wir Pfingsten. Morgen haben wir noch einen Feiertag dazu. Also hat man genug Zeit, zumal mit Familie, Familienfeste zu feiern und auch genug Zeit, darüber nachzudenken, was ist passiert an Pfingsten und was hat es auf sich. Heute möchte ich mit uns den Hauptdarsteller etwas näher anschauen. Das ist der Heilige Geist. An Pfingsten geht es um den Heiligen Geist und auch um die Gemeinde Christi. Dazu habe ich etwas recherchiert in verschiedenen Büchern und auch in der Bibel und habe Folgendes herausgefunden. Ich habe da mehrere Unterteilungen gemacht und der erste Punkt ist die biblische Bezeichnung für den Heiligen Geist. Das hebräische Wort für Geist ist Ruach und bedeutet Folgendes: Hauch oder Atem, Wind, Geist, Sinn oder Gesinnung. Dieses Wort Ruach finden wir in der Bibel, besonders im Alten Testament, insgesamt 377 Mal. Und das nur im Alten Testament. Es ist ein Wort, das sehr viel gebraucht wird. Andere Bezeichnungen, die Bibel braucht für den Geist Gottes sind, wenn wir die Bibel lesen, spricht die Bibel dann von Geist Jahwes, dein guter Geist oder ein neuer Geist und noch viel mehr. Die Bibel hat über 20 Namen oder Bezeichnungen des Geistes oder des Heiligen Geistes. Armin Mauerhofer unterteilt die Bezeichnungen oder die Namen in 6 Gruppen. Seine Gottheit, also durch seine Dreieinigkeit, Gott Vater, Gott Sohn, Gott Heiliger Geist. Seine Person an sich, seine Wirksamkeit in der Gemeinde, seine Aufgaben als Heiliger Geist in der Gemeinde, die uns zugutekommt, seine Erhabenheit und Herrlichkeit und auch seine Macht. Der Geist Gottes wird in der Bibel auch immer wieder mit Symbolen oder Bildern beschrieben. Einige davon sind der Wind, nach Hesekiel 37,9. Die Taube, besonders bekannt für uns, als Jesus sich taufen ließ, steht geschrieben, der Heilige Geist kommt wie eine Taube auf Jesus. Das Feuer und auch das Wasser. Also der Heilige Geist wird in verschiedener Weise in der Bibel erwähnt und bezeichnet. Punkt 2, das Wirken des Heiligen Geistes, sowohl im Alten Testament als auch im Neuen Testament. Im Alten Testament bereits bei der Schöpfung von Himmel und Erde in 1. Mose 1, den Vers 2 lesen wir es. 1. Mose 1, 2. Und die Erde war wüst und leer, und es war finster über der Tiefe, und der Geist Gottes schwebte über den Wassern. Also, der Heilige Geist war schon von Anfang an dabei. Er war nicht nur ein Phänomen, das mit Jesu Leben und dann Pfingsten anfängt. Nein, er war, wie wir lesen, ganz von Anfang dabei. Im Psalm 33, Vers 6 schreibt der Psalmist Folgendes: Gott hat das ganze Himmelsheer, die Sterne, durch den Geist seines Mundes geschaffen. Also der Heilige Geist war auch schon damals bei der Grundlegung an
der Erde und dem Plan, den Gott für die Erde hatte, dabei und auch mittätig. Aber er fängt an mit der Gottlosigkeit vor der Sintflut, als sie zunahm, sagte Gott, mein Geist soll nicht ewig im Menschen bleiben, denn auch er ist Fleisch. Seine Tage sollen 120 Jahre betragen. Seit diesem Zeitpunkt, kurz vor der Sintflut oder die Sintflut selbst, sehen wir und lesen wir, wie der Heilige Geist nur noch dann zum Vorschein kommt, wenn es um Abraham und seine Nachkommen geht oder auch Mose und das Volk Israel. Der Geist Gottes daraufhin erfüllt mit seinem Wesen auserwählte Männer mit Weisheit, damit sie eine Aufgabe tun können. In besonderer Weise lesen wir das in 2. Mose 28, wo Männer ausgesucht werden und wo der Heilige Geist auf ihnen kommt, damit sie den Gottesdienst in der Stiftshütte so gestalten können und so machen können, wie Gott es gefällt, um ihn zu heiligen, um ihn zu loben, weil der Mensch an sich, der Israelit, es nicht wusste. Weiter wird beschrieben in 4. Mose 11, dass der Geist Gottes auf 70 Älteste kommt, Führer, Vorsteher des Volkes Israel, damit sie Mose helfen, die Last des Volkes zu tragen. Er war damals schon ein Helfer der Menschen, um Lasten zu tragen, ein Tröster. Von Kaleb heißt es, dass ein anderer Geist in ihm war und als vom Rest des Volkes und dass Gott ihn deshalb in das verheißene Land bringen wollte. Josua wurde als Nachfolger von Mose mit dem Geist der Weisheit erfüllt, 5. Mose 34 und weiter. Später sind das vor allem die Richter, Könige und Propheten, die dann mit dem Heiligen Geist bekleidet werden. Samuel, Nehemia, David und so weiter. Im Alten Testament besonders kommt der Heilige Geist nur auf gewisse Leute, Anführer, Propheten, aber niemals auf das ganze Volk. Der Geist befähigt einige Männer, geistliche und politische Führer zu sein für das Volk. Erst in Joel 3 gibt Gott eine Verheißung, dass der Heilige Geist ausgegossen werden soll auf allen Menschen, die an seinen Namen glauben. Ich möchte uns Joel 3 einmal lesen. Und danach will ich meinen Geist über alle Menschen ausgießen und eure Söhne und Töchter sollen weissagen, eure Ältesten sollen Träume haben und eure jungen Männer sollen Visionen sehen. Auch über Knechte und Mägde werde ich in jenem Tage meinen Geist ausgießen. Und zuletzt in Vers 5, und es wird geschehen, wer den Namen des Herrn anrufen wird, der soll errettet werden. Also Gott gibt hier die Verheißung an sein Volk und auch an die Welt, dass er seinen Geist mit allen Menschen teilen will, dass er bei allen einziehen kann. Aber die Bedingung ist, Gott seinen Namen anzurufen und ihn zu glauben. Das feiern wir heute. Heute ist der Heilige Geist vor 2000 Jahren auf die ersten Christen gekommen. Gott hat sein Versprechen gehalten. Er hat seinen Geist geschickt und er ist in alle Personen gekommen, die an ihn glauben, die an das Leben, den Opfertod Christi glauben. Besonders im Neuen Testament wird der Heilige Geist
beginnt er an Gewicht zu gewinnen, besonders im Leben Jesu. Durch den Geist Gottes wurde Jesus in Maria gezeugt. Matthäus 1, 18 lesen wir. Weil wir wissen alle, dass in der Geschichte Maria und Josef noch nicht verheiratet waren. Und es gab diese Engelserscheinungen und sowohl bei Maria und auch bei Josef. Und da wird in Matthäus 1, 18, die Verse 18 und 20 wird dann gesagt, Maria war schwanger vom Geiste Gottes. Der Geist Gottes kam auf Jesus, als er getauft wurde, eben schon erwähnt durch die Taube. Der Geist Gottes von da an führt Jesus in die Wüste, wo er von Satan versucht wurde. Und auch der Heilige Geist ist von da an beim Wirken Jesu dabei. Er führt ihn, er leitet ihn, er ist ihm eine Stütze in allem dem, was er tut. Jesus aber gibt dann kurz bevor er zum Kreuzestod geht, auch noch einmal eine Verheißung und ein Versprechen den Jüngern gegenüber über seinen Heiligen Geist. Johannes 14, die Verse 16 und 17. Und ich werde den Vater bitten, und er wird euch einen anderen Tröster geben, der für immer bei euch bleiben wird. Den Geist der Wahrheit, und den die Welt nicht empfangen kann, denn sie sieht ihn nicht und kennt ihn nicht. Ihr aber kennt ihn, denn er bleibt bei euch und wird euch in euch sein. Die Frage, die man sich dann stellt, wie bekomme ich den Heiligen Geist? Jesus und auch Gott haben es verheißen für uns alle, dass wir diesen Heiligen Geist bekommen. Wie bekomme ich den Heiligen Geist? Es ist eigentlich ganz einfach. Wir müssen zuerst zum Kreuz Christi kommen. Wir müssen unsere Sünden am Kreuzestod Jesu sauber waschen. Aber um sauber zu werden, müssen wir unsere Sünden bekennen und Buße tun. Ich kann nicht sauber waschen, was ich nicht weiß, was es ist. Wer seine Sünden bekannt hat und sie sauber gewaschen hat oder abgelegt hat am Kreuz, dann kommt der Heilige Geist auf mich und bewirkt in mir die Wiedergeburt, weil wir an Christi glauben. Aber nicht nur das, er fügt uns auch sogleich in den Leib Christi hinein, in die Gemeinde. Unser Jahresthema ist lebendige Steine im Gemeindebau. Und das tut dieser Heilige Geist, wenn wir wiedergeboren. Er lässt uns nicht da irgendwo liegen. Nein, er bringt uns sofort in die Gemeinde, damit wir da wie ein Glied dienen können, den Herrn und unseren Nächsten. Welches sind Aufgaben des Heiligen Geistes? Einmal ist es die Hinführung, wie schon eben erwähnt. Das ist auch die wichtigste Aufgabe, die der Heilige Geist hat. Also den Sündern zu Christus hinzuführen und ihn dann auch in der Gemeinde hineinbringen. Mit Hilfe Jesu wird er dann reingewaschen. Die Bibel, das Neue Testament, erwähnt folgende Aufgaben und Wirkungen des Heiligen Geistes. Er überführt den Menschen von den Sünden. Er bewirkt die Wiedergeburt. Er schenkt die Gewissheit, dass wir Kinder Gottes sind. Er bewirkt Heiligung und Vergebung der Gläubigen. Er schafft Frucht in den Gläubigen nach Galater 5, Vers 22. Er befähigt auch den Gläubigen im Dienst. Er leitet die Nachfolger Jesu. Er schafft Einheit in der Gemeinde. Er tritt fürbittend für die Gläubigen ein und er sendet auch Missionare aus. Es sind viele, mehrere Aufgaben, die er hat,
Aber eine ganz besondere ist, dass er uns in die Gemeinde, in dem Leib Christi einfügt. Paulus schreibt, beschreibt dieses Bild mit dem menschlichen Leib. Der menschliche Leib hat viele Glieder, aber er funktioniert als Einheit. Und damit dieses in Harmonie und auch in gesunder Harmonie funktioniert, der Leib, braucht es einen Kopf, der alles führt und leitet. Und mit diesem Bild vergleicht Paulus die Gemeinde Christi. Ein jeder, der in der Gemeinde ist, ist ein Glied oder ein Baustein. Und jedes Glied hat innerhalb des Leibes auch eine Funktion. Und Gott in seiner Gnade schenkt uns zu dem Dazusein auch noch die Gaben dazu, dass wir als Glieder diese Dienste nach seinem Willen ausführen können, damit es harmonisch funktioniert unter uns und in der Gemeinde. Aber damit wir eine Anleitung bekommen, wie funktioniert, wie muss ich mich benehmen oder wie funktioniert die Gabe, die ich bekommen habe, da hilft uns wieder der Heilige Geist. Denn der Heilige Geist ist ja der, der uns einfügt im Leib. Folglich weiß er auch, welche Gaben wir da brauchen an der Stelle, wo er uns eingefügt hat. Und er weiß auch, wo er den Nächsten, der kommt in die Gemeinde, wo er ihn einfügen muss, um damit er einen Dienst an Jesu Christi Gemeinde machen kann und auch für uns als gegenseitige Ermunterung. Also der Heilige Geist spielt eine ganz wichtige Rolle in unserer Gemeinde und auch in der Gemeinde Christi. Denn er ist das, was hineinfügt. Er ist das, was uns anleitet und hilft mit den Gaben. Und er ist es uns auch, der uns immer wieder ermuntert oder auch anklopft. Komm zurück zum Kreuz Christi. Die Herkunft des Heiligen Geistes sehen wir in der Bibel ganz klar. Er war von Anfang an da. Im Alten Testament war er nur auf Anordnung Gottes bei den Menschen. Und im Neuen Testament in der Gemeinde ist er voll mit drinnen. Heute, ohne den Heiligen Geist, würde die Gemeinde sterben. Denn er ist der, was alles führt und leitet, der uns persönlich, aber auch als Gemeinde hilft, Gottes Reich zu bauen, uns gegenseitig zu trösten, zu ermahnen. Wo hat der Heilige Geist mich eingefügt? Weiß ich, welches meine Aufgabe ist hier in der MBG Friesland? Welches sind meine Gaben? Wissen wir es? Wenn nicht, fragen wir ihn. Beten wir darüber, dass er uns zeigen mag, der Heilige Geist, wo ist meine Stelle, wo kann ich der Gemeinde Christi dienen und wo kann ich meinen Bruder, meine Schwester ermuntern, trösten oder auch begleiten. Für uns als Gemeinde und auch für den Gemeindevorstand ist ja das dann auch ganz bewusst, dass jeder hier in der Gemeinde einen Platz hat und auch einen Dienst hat. Jeder tut etwas. Keiner kann behaupten, dass er keine Gabe hat und dass er nur sitzen kann. Das ist ausgeschlossen in der Gemeinde Christi. Mögen wir jetzt an Pfingsten etwas Zeit nehmen, darüber nachzudenken, was hat der Heilige Geist an mir getan? Wo hat er mich hineingefügt? Welche Position? Wo stehe ich? Und helfe ich der Gemeinde Christi zu wachsen? Tue ich alles, damit noch mehr Menschen dieses erleben können, diese Gemeinschaft? Ich wünsche einem jeden hier, dass er in dieser Zeit darüber nachdenkt, wo sein Platz ist
und weil es sein Dienst ist. Ich bitte an jeden auch aufzustehen fürs Gebet. Danke, lieber himmlischer Vater, für diesen Tag. Danke, dass du deinen Geist uns verheißen hast. Danke, dass du es erfüllt hast, dass du uns ihn gegeben hast. Am Pfingsten, er ist damals auf die ersten Christen gekommen und bei uns ist er in unser Leben gekommen, als wir uns bekehrt haben. Dank dir dafür, dass wir deine Kinder sein dürfen. Ich will dich bitten, sei du mit einem jeden hier. Schenk ihm Freude und besonders viel Liebe in seinem Herzen, damit er erkennen kann, wo du ihn gebrauchen willst, wo sein Platz ist, wo er für dich dein Wort, deine Botschaft weiterbringen kann. Ich bitte dich, sei da auch weiterhin mit uns, segne uns diese Zeit als Gemeinde und sei du an jedem gnädig. Ich bitte dich auch für die frohen Geber, die eingegeben wurden, die Kollekte. Ich bitte, segne einem jeden Geber, damit er weiter hier als Gemeinde dein Reich bauen kann, auch im Finanziellen. In Jesu Namen. Amen.

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1: Ich freue mich, dass Sie Ihren Empfänger wieder eingeschaltet haben. Käthe Wiens begrüßt Sie herzlich zu einer neuen Ausgabe Ihrer wöchentlichen Sendung. Heute mit dem zweiten Teil des Beitrags von Frau Linette Funk, biblische Prinzipien zum Thema Schönheit, Kleidung und Schmuck. Außerdem bringe ich Familiennachrichten. Im ersten Lied bekommen wir noch einmal zugesprochen, wie wertvoll wir in Gottes Augen sind. Lasst uns diese Zusage nicht nur mit dem Kopf, sondern auch mit dem Herzen wahrnehmen und akzeptieren.

0: Frau Linette Funk-Aslummer-Plata macht nun weiter mit ihren Ausführungen über biblische Prinzipien zum Thema Schönheit, Kleidung und Schmuck. In der vorigen Sendung hörte sie da auf, wo es darum ging, dass unsere Kleidung immer auch etwas über unser Inneres aussagt. Zum Beispiel, wenn wir Kleidungsstücke mit Löchern tragen. Deshalb stellt sich die Frage, was geht in unserem Inneren vor? Welche Leere oder welche Lücke wollen wir füllen, dass wir die Aufmerksamkeit durch unsere Kleidung suchen? Und so geht der Vortrag weiter.
1: Gottes Wort fordert uns auf in Römer 12, 2, erkennt den Zeitgeist und passt euch nicht dem Zeitgeist an. So meine Art, mich zu kleiden, hat also sehr viel mit Gott zu tun und mit dem Verständnis meiner Identität. Wenn ich verstehe, wer ich bin und wie Gott mich sieht, dann werde ich auch das zum Ausdruck bringen in der Wahl meiner Kleidung. Denn meine Kleidung sendet immer stille Botschaften, die aber ganz laut wirken. Ein anderes Kennzeichen uns des Zeitgeistes ist eine Gleichmacherei. So, wenn ihr mal schaut, dass wenn Männlein und Weiblein sich so kleiden, dass man kaum noch erkennt, wer ist dies denn jetzt wirklich, dann ist das auch ein Ausdruck des Zeitgeistes, wo es darum geht, alle eben gleich zu machen und nicht mehr zu unterscheiden. Und du kannst sein, was du willst. Wenn du wie ein Mann wirken willst, dann bist du halt das. Und wenn du eine Frau sein willst, dann bist du das. Das ist ganz unabhängig von deinen Chromosomen. So, das ist der Zeitgeist und die Mode, die vermittelt das. Und das ist ein Ausdruck von Perversität. Pervers bedeutet, stell dir mal vor, du ziehst dir eine Bluse, ein T-Shirt an, von der Innenseite nach außen. Und du sagst, das ist richtig. Und wenn immer jemand dich darauf hinweist und sagt, dass du hast dein T-Shirt oder deine Bluse verkehrt an, dann wirst du sagen, nein, das ist richtig, das muss so sein. Das ist pervers. Wenn man etwas, das falsch ist, für richtig erklärt. Und das ist gemeint, viele lesen ja zum Beispiel in 5. Mose 22, 5 und brauchen das als Argument, dass eine Frau zum Beispiel nicht Hosen anziehen darf. Da steht geschrieben, eine Frau darf weder Männerkleidung tragen, noch darf ein Mann Frauenkleidung tragen, denn der Herr, dein Gott, verabscheut jeden, der dies tut. Das Prinzip dahinter ist Perversität. Gott bereitete sein Volk vor, er sagt, ich bin heilig, ihr sollt heilig sein. Und wenn ihr in das Land kommt, das ich euch versprochen habe, eben dieses vor der Landeinnahme, 5. Mose, ja, dann sagt er, wenn ihr in das Land kommt, da herrschen die Sitten der Kanaaniter. Passt euch diesen Sitten nicht an, weil da kleiden sich die Frauen wie Männer und Männer wie Frauen, um zur Prostitution herauszufordern, um Homosexualität zu fördern und all diese perversen Dinge, die heutzutage gang und gäbe sind. Und Gott sagt, das ist pervers. Ich verabscheue das. Das ist gemein. Und deswegen, bis auf den heutigen Tag, gilt dieses Prinzip, dass Gott das verabscheut. Gott dagegen selbst, er liebt Schmuck. Das können wir lesen in Hesekiel 16, 11 bis 4, wo es heißt, wie Gott seine Braut schmückt. Ihr könnt das ganze Kapitel lesen. Ich würde euch das empfehlen, wo im Detail beschrieben wird, wo Gott Israel als seine Braut beschreibt, wie es aufzieht und sie wird irgendwann eine junge, hübsche Frau. Und dann heißt es da, dann legte ich dir, ich Gott, Schmuck an, Spangen für das Handgelenk, eine Kette um den Hals. Und da werden bis ins Detail viele Einzelheiten erwähnt, von Schmuck und von Kleidung bis hin zu Nahrung. Und der Ruf deiner Schönheit, die durch meinen Schmuck vollkommen wurde, ging durch die ganze Welt, spricht Jahwe, der Herr. So, da spricht nichts gegen Schönheit und Schmuck. Und ich habe mir Bilder gesucht von israelischen jüdischen Bräuten und habe gefunden, dass zum Beispiel eine jemenitische jüdische Braut sich bis auf den heutigen Tag kleidet mit einem Schmuck, der einfach unglaublich ist zu beschreiben. Das finden wir Ketten und Farben und also in jedem Detail kann man sich das ausmalen. Das, dachte ich, passt dann sehr gut zu diesem Bild, das wir hier lesen. Also das Problem ist nicht der Schmuck. Das Aber, das kommt in den nächsten Versen. Da steht, aber du wurdest so wunderschön, Du warst würdig, eine Königin zu sein, aber du hast dir viel auf deine Schönheit eingebildet. Da ist das Problem. Du nutztest es aus und du hast dich jedem angeboten. Du hast Hurerei getrieben. Du hast mich, Gott, nicht mehr an erster Stelle gesetzt. Und deine Schamlosigkeit übertraf alles. Da haben wir den Kern des Problems. Und wenn wir dann Hesekiel 16 weiterlesen, dann sehen wir, dass Gott allen Schmuck und alle schöne Kleidung wegnimmt. Also Schmuck wegnehmen ist eine Konsequenz von Sünde. Im Neuen Testament lesen wir, in zum Beispiel 1. Korinther 6, 19 bis 20, habt ihr etwa vergessen, dass euer Körper ein Tempel des Heiligen Geistes ist? Ja, jetzt müssen wir uns das mal ausmalen, wie dieser Tempel damals ausgesehen hat. In den besten Materialien, wunderschön, künstlerisch gestaltet, Gold, Leinen, Purpur, wertvolle Hölzer. Und das wird hier als Bild gebraucht für unseren Körper. Dann sagt es, euer Körper, da steht euer Körper, euer Leib ist ein Tempel des Heiligen Geistes. Und ihr gehört euch nicht selbst. Vergesst es nicht. Gott hat euch nämlich freigekauft. Bereitet nun Gott Ehre durch euren Körper. Das ist ganz und gar so wie der Tempel innen und außen ein wunderschönes Kunststück war und geheiligt für Gott. So soll unser Körper innen wie außen und außen wie innen einfach zu Gottes Ehre geschmückt sein, rein sein und für ihn da sein und das alles von weithin sehen können, dass dies ein Tempel ist. Und wenn ich an Leute unserer Zeit denke, kommt mir zum Beispiel Maria Prean in den Sinn, die mit über 60 ihre Berufung nach Afrika bekam und sie den Auftrag hatte, Kinderheime in Uganda zu machen. Und sie ging zu den Ärmsten der Armen und dann dachte sie, na ja, ich werde ja nicht da meine schönen Kleider und meine Perlenkette anziehen können. Dann hat sie vom Heiligen Geist diesen Auftrag bekommen, trag deine Perlenkette, du ehrst mich damit. Und wenn du die Ärmsten der Armen besuchst, dann fühlen sie sich geehrt und sie sehen mich durch dich. Sie sagt, ich gehöre zu Gottes Bodenpersonal. Und das will ich heute zu dir und zu mir sagen. Ich und du, wir gehören zu Gottes Bodenpersonal. Sehen wir auch so aus? Verhalten wir uns auch so? Benehmen wir uns so? Deshalb, sagt Maria Prean, ziehe ich zu Gottes Ehre auch die schönsten Kleider an und meine Perlenkette. Und das dachte ich, das ist ein sehr ermutigender Satz, den ich auch für mich zu meinem Satz machen will. Und während wir unterwegs sind, als seine Vertreter, als seine Repräsentanten, als seine Botschafter, dann halten wir die Augen auf und erkennen den Zeitgeist. Kopiert nicht den Zeitgeist. Lasst euch in keine Form pressen, sagt es da in Römer 12, Vers 2. Lebt nicht nach den Sitten und Gebräuchen dieser Zeit, sondern orientiert euch an Gottes Maßstäben. Und wenn man so durch die Jahrzehnte und Jahrhunderte schaut, was die Mode mit den Frauen gemacht hat, dann ist das einfach nur traurig und sehr viel Schmerz. Wie könnte man in jeder Epoche und in jeder Etappe sehen, wie die Frauen im Namen der Mode und im Namen der Schönheit leiden. Wenn zum Beispiel, als die Zeit war, wo die Wespentaille Mode war, dann trugen die Frauen so enge Korsetts, dass sie kaum atmen konnten, dass Rippen gebrochen wurden, dass Organe verschoben wurden. Und das ist nicht Gottes Idee von Schönheit. Da müssen wir wissen, immer wenn es um Schönheit geht, haben wir es mit einem Widersacher zu tun, der alles dran setzt, um Schönheit zu verzerren. Und deswegen auch haben wir Frauen das so schwer. Wir haben in unserem Herzen eine Sehnsucht nach Schönheit, aber sie wird uns so verzerrt dargestellt und oft so sündhaft verzerrt. Und wenn wir sagen, Mode ist ein Spiegel von dem, was in der Gesellschaft so abläuft, also den Zeitgeist, dann können wir heute zum Beispiel auch eine Mode sehen, die so total irgendwie unmenschlich wird, so wie ein Roboter oder eine AI-Figur, wo du einfach keine Persönlichkeit mehr erkennst. Es ist eine Gleichmacherei. Und das zeigt zum Beispiel solche Modeerscheinungen, wie sie heutzutage auf dem Laufsteg auch präsentiert wird. Eine Gleichmacherei nur im Sinne von Entmenschlichung. So, das finde ich einfach sehr traurig. Und das ist nicht Gottes Idee von Schönheit. Ich möchte hier noch ein Zitat von Lisa Bevere reinbringen. Sie sagt, wie wir uns anziehen und der Welt präsentieren, ist eine Frage der Macht. Wir Frauen haben sehr viel Macht, auch durch die Form, wie wir uns anziehen, wie wir die Aufmerksamkeit auf uns lenken. Wenn Frauen sich provozierend anziehen, dann kommunizieren sie den Männern damit, ich bin billig, fühl dich frei, du kannst mich benutzen und wenn du fertig bist, dann wirf mich einfach weg. Das möchte ich doch uns Frauen sehr ermutigen, dass wir uns sehr bewusst sind, wie wir uns anziehen. Schön, wie ein Tempel, aber anständig, so dass es Gott ehrt. Mit Qualität. Wie Sarah. Ja, dann denken wir vielleicht auch an Verse wie 1. Petrus 3, Vers 2, denn so schmückten sich auch einst die heiligen Frauen, wie Sarah. Das Thema ist hier, worauf lenke ich den Fokus? Und da denke ich, ist 1. Timotheus 2, Vers 9 die Antwort. Ebenso will ich, sagt Paulus, dass die Frauen sich anständig kleiden. Natürlich können wir anständig kleiden jetzt füllen mit dem, was wir als anständig empfinden. Aber wenn es Gottes Kriterien erfüllt von Qualität, von Schönheit und Zurückhaltung, dass es die Scham bedeckt, dann ist das der Schmuck, der Gott gefällt. Die Aufmerksamkeit soll nicht auf aufwendige Frisuren gehen, nicht auf Gold, nicht auf Perlen, teure Kleider. Es soll nicht auffallen oder ablenken vom Wesentlichen. Wenn es ablenkt von meiner Person und wenn es ablenkt von Gott, dann ist es nicht schön. Dann ist es der Zeitgeist. Dann ist es eben dieser gefallene Geist der Schönheit. Oder verzerrte Schönheit, die perverse Schönheit. Aber im biblischen Sinne schmücken Frauen sich wie Sarah. Und Sarah, die war bis im hohen Alter so schön, dass Könige sie gesehen haben und sie an ihren Hof riefen. So, das kann nicht Asche und Sacktuch gewesen sein. Das geht nicht. Wie würde sie sonst gesehen worden sein? Ihr Name Sarah bedeutet Prinzessin. Sie hat sich, davon bin ich überzeugt, gekleidet und verstanden als Prinzessin. Und wenn wir Sprüche 31 lesen, dann sehen wir auch ganz klar, dass eine Frau, die weiß, wer sie ist und wer sie in Gottes Augen ist und wer Gott ist, die wird sich in Kraft und Würde kleiden. Und dann spricht es auch von Purpur und von Leinen und von Scharlach. Das sind alles die teuersten und besten Materialien, die sich nur Könige und Priester leisten konnten. So wahre Eleganz ist geistlich, eine Haltung des Herzens, die sich in unserer äußeren Erscheinung widerspiegelt. Und dann können wir unbekümmert durch den Tag gehen und auch des nächsten Tages lachen. So, wie entwickeln wir doch, das ist meine Herausforderung im Sinne dieser Brautaussprüche 31, dass wir doch diese innere Gottesfurcht entwickeln. Und dass wir Nein sagen zu perversen Modetrends, die uns auf den dreckigen Boden Satans ziehen wollen, die uns in Scham und in Missbrauch halten wollen. Nein, lasst uns unseren Körper neu als Tempel des Geistes Gottes begreifen und ihn entsprechend innerlich und äußerlich würdevoll und schön kleiden und gestalten. Damit ehren wir Gott. Und zusammengefasst verstehe ich Gottes Fashion-Prinzipien so. Es geht um Qualität, zeitlose Qualität. Es geht darum, dass ich feminin aussehe, wenn er mich als Frau geschaffen hat. Und dass ich das mit Scham, mit Schutz und Anstand zur Geltung bringe. Das ist Ausdruck königlicher Würde. Und das zeigt meine Werte. Und das zeigt, wie ich respektvoll mit mir selbst und mit dem anderen umgehe. Und ein jüdischer Theologe hat gesagt, Scham ist der Wächter des Menschenadels. Ich ermutige mich und dich, wollen wir uns mit Charme und Zucht, aber mit Qualität und Schönheit wie eine Königin, wie eine Priesterin kleiden und Gott damit die Ehre machen. Und dann, glaube ich, kommt dieser Vers zum Ausdruck. Und das ist der Vers, mit dem ich auch meine Coaching-Programme nenne, Rise with Style. Das steht dafür. Schönheit statt Asche. Freuen, ja, freuen will ich mich in dem Herrn. Jubeln soll meine Seele in meinem Gott. Denn er hat mich bekleidet mit Kleidern des Heils. Da sehe ich dieses Brautgewand. Ein wunderschönes, helles, leuchtendes, reines Kleid. Er hat mir den Mantel der Gerechtigkeit umgetan. Und wie ein Bräutigam sich nach Priesterart mit dem Kopfschmuck und wie die Braut sich mit ihrem Geschmeide schmückt. Das darfst du sein. Und das ist Gottes Gedanke für dich. Sei gesegnet und ich freue mich, dass du dabei warst und bis zum nächsten Mal.

Ein Blick in die Hörerfamilien. Am 30. April starb in der Kolonie Fohlendamm Herr Bernhard Neufeld mit 88 Jahren. Gottes tröstende Gegenwart in dieser Zeit der Trauer wünsche ich Frau Sina Neufeld und den Kindern mit ihren Familien. Frau Helga Harms von Philadelphia wurde im Alter von 89 Jahren am 1. Mai in die Ewigkeit abgerufen. Der Tochter mit ihrer Familie wünsche ich Trost von Gott und seine Nähe an jedem Tag, sowie dankbare und liebevolle Erinnerungen an die Mutter. In Philadelphia starb Frau Edith Penner am 6. Mai mit fast 81 Jahren. Herrn Erwin Penner und den Kindern mit ihren Familien spreche ich meine herzliche Anteilnahme aus und wünsche Gottes spürbare Nähe im Abschiedsschmerz. Für diese und andere trauernde Hörerfamilien habe ich das Lied ausgesucht, Glaube Gott.

Am Ende dieser Sendung sage ich Frau Linette Funk ein herzliches Dankeschön für den wertvollen Vortrag. Sie hat uns damit viele Anstöße zum weiteren Nachdenken darüber gegeben, was wir als Frauen mit unserer Kleidung, ja, mit allem, was unser Äußeres betrifft, bewirken wollen. Lasst uns Gott ehren und ihm zum Wohlgefallen leben. Ich verabschiede mich mit dem Wunsch, dass Sie in einer Woche wieder Ihren Empfänger zur Sendung Winke für Frauen einschalten werden. Bis dahin, auf Wiederhören.